0: um 2 Uhr. Ich bin Anna Löwer. Bundesinnenminister Dobrindt will nach dem Anschlag auf den Berliner CSD ans Jugendstrafrecht ran. Die Anwendung bei erwachsenen Gefährdern ist inakzeptabel, sagte Dobrindt der Bild. Weil das bei unter 21-Jährigen bislang möglich ist, war der mutmaßliche Täter erst vor wenigen Monaten nur zu einer Bewährungsstrafe verurteilt worden. Auch Kanzler Merz sagte:
1: Wir werden mit Besonnenheit, aber auch mit Entschlossenheit reagieren müssen und vor allem die Frage beantworten müssen, wie es eigentlich sein kann, dass ein Mann, der so eingestuft ist, sich unbehelligt in die Nähe des Christopher Street Days begeben konnte und diesen Anschlag verüben konnte.
0: Die Hängepartie beim Posten des Verkehrsministers ist vorbei. Steffen Bilger übernimmt das Amt von Patrick Schnieder. Das hat Kanzler Merz mitgeteilt.
1: Ich möchte, dass er im Bundesverkehrsministerium jetzt die Chancen nutzt, die das Investitionsprogramm aus unserem Sondervermögen bietet. Dazu gehört, dass privates Kapital zur Finanzierung unserer Infrastrukturmodernisierung mobilisiert wird. Dazu gehört auch, dass wir schneller und besser werden beim Thema Aufbruch in Deutschland bis hin zum Thema Kreditfähigkeit der Autobahngesellschaft.
0: Außerdem wird Franziska Hoppermann neue Generalsekretärin für Carsten Linnemann, der ins Gesundheitsministerium wechselt. Der Porsche-Vorstand hat sich mit dem Betriebsrat geeinigt. Die beiden Standorte im Raum Stuttgart werden bis 2035 gesichert. Dafür investiert der Konzern auch über 2 Milliarden Euro. Gleichzeitig sollen bis dahin aber auch 5000 weitere Stellen sozialverträglich abgebaut werden. Bei den Waldbränden im Südwesten Frankreichs bekommen die Einsatzkräfte Unterstützung aus Deutschland. Das Verteidigungsministerium hat 2 Bundeswehrhubschrauber mit Löschmaterial losgeschickt. Hunderttausende Menschen mussten rund um Bordeaux in Sicherheit gebracht werden. Auch in Spanien und Portugal wüten heftige Brände. Die Sächsische Bergwacht blickt auf ein turbulentes erstes Halbjahr zurück. Rund 400 Einsätze hatten die Retter. Das war ein Viertel mehr als im Vorjahreszeitraum. Mehr von Isabel Sperlich.
2: Hauptursache für das Plus war die intensive Wintersaison im Erzgebirge, heißt es in einer Bilanz der Bergwacht. Mehr als die Hälfte aller Einsätze galt Skiunfällen. In der Sächsischen Schweiz rückten die Retter zumeist wegen Wander- und Kletterunfällen aus, hier über 80 Mal. Zweimal konnte die Bergwacht Personen nur noch tot bergen, einmal im Erzgebirge und einmal in der Sächsischen Schweiz.
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4: Auf der A4 Chemnitz Richtung Dresden steht zwischen Chemnitz Mitte und Chemnitz Glöser ein unbeleuchtetes Auto im Baustellenbereich. Auf der A14 Nossen Richtung Leipzig ist zwischen dem Dreieck Nossen und Nossen Ost die rechte Spur wegen einer Ölspur gesperrt. Und auf der A72 Zwickau Richtung Leipzig ist in Höhe des Kreuzes Chemnitz wegen Sanierungsarbeiten bis Mittwoch gesperrt. Staus und Blitzer immer melden an unsere kostenfreie Hotline 0800 0815 200. Das Wetter im Freistaat. Wenig Wolken gibt es gerade und es bleibt trocken. Die Temperaturen liegen aktuell bei 16 bis 10 Grad. Tagsüber wird es dann meist sonnig mit nur ein paar Wolken und weiter ohne Regen. Dazu liegen die Höchstwerte bei 24 bis 27 Grad. In den Bergen bleibt es etwas frischer, aber ebenfalls trocken.
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2: Um 2.30 Uhr. Ich bin Anna Löwer. Bundesinnenminister Dobrindt will nach dem Anschlag auf den Berliner CSD ans Jugendstrafrecht ran. Die Anwendung bei erwachsenen Gefährdern ist inakzeptabel, sagte Dobrindt der Bild. Weil das bei unter 21-Jährigen bislang möglich ist, war der mutmaßliche Täter erst vor wenigen Monaten nur zu einer Bewährungsstrafe verurteilt worden. Auch Kanzler Merz sagte:
3: Wir werden mit Besonnenheit, aber auch mit Entschlossenheit reagieren müssen und vor allem die Frage beantworten müssen, wie es eigentlich sein kann, dass ein Mann, der so eingestuft ist, sich unbehelligt in die Nähe des Christopher Street Days begeben konnte und diesen Anschlag verüben konnte.
2: Kanzler Merz hat seinen etwas holprigen Regierungsumbau nach dem Spahn-Rücktritt jetzt weitgehend abgeschlossen. Der parlamentarische Geschäftsführer der CDU-Fraktion Bilger löst Verkehrsminister Schnieder ab. Merz hatte eigentlich einen anderen Kandidaten für den Posten, der war aber kurzfristig abgesprungen. In der CDU hatte der Umgang mit Schnieder für Kritik gesorgt. Außerdem ist eine neue Generalsekretärin gefunden. Franziska Hoppermann wird Nachfolgerin von Carsten Linnemann, der ins Gesundheitsministerium wechselt. Der Porsche-Vorstand hat sich mit dem Betriebsrat geeinigt. Die beiden Standorte im Raum Stuttgart werden bis 2035 gesichert. Dafür investiert der Konzern auch über 2 Milliarden Euro. Gleichzeitig sollen bis dahin aber auch 5000 weitere Stellen sozialverträglich abgebaut werden. Bei den Waldbränden im Südwesten Frankreichs bekommen die Einsatzkräfte Unterstützung aus Deutschland. Das Verteidigungsministerium hat 2 Bundeswehrhubschrauber mit Löschmaterial losgeschickt. Hunderttausende Menschen mussten rund um Bordeaux in Sicherheit gebracht werden. Auch in Spanien und Portugal wüten heftige Brände. Die Sächsische Bergwacht blickt auf ein turbulentes erstes Halbjahr zurück. Rund 400 Einsätze hatten die Retter. Das war ein Viertel mehr als im Vorjahreszeitraum. Mehr von Isabel Sperlich.
4: Hauptursache für das Plus war die intensive Wintersaison im Erzgebirge, heißt es in einer Bilanz der Bergwacht. Mehr als die Hälfte aller Einsätze galt Skiunfällen. In der Sächsischen Schweiz rückten die Retter zumeist wegen Wander- und Kletterunfällen aus, hier über 80 Mal. Zweimal konnte die Bergwacht Personen nur noch tot bergen, einmal im Erzgebirge und einmal in der Sächsischen Schweiz.
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5: Die A14 Nossen Richtung Leipzig ist zwischen dem Dreieck Nossen und Nossen-Ost wegen einer Ölspur auf der rechten Spur dicht. Und auf der A72 Zwickau Richtung Leipzig gibt es in Höhe des Kreuz Chemnitz wegen Sanierungsarbeiten bis Mittwoch eine Sperrung. Staus und Blitzer immer melden an unsere kostenfreie Hotline 0800 0815 200. Das Wetter im Freistaat. Wenig Wolken gibt es gerade und es bleibt trocken. Die Temperaturen liegen aktuell bei 16 bis 10 Grad. Tagsüber wird es dann meist sonnig mit nur ein paar Wolken und weiter ohne Regen. Dazu liegen die Höchstwerte bei 24 bis 27 Grad. In den Bergen bleibt es etwas frischer, aber ebenfalls trocken.
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3: Um 3 Uhr. Ich bin Anna Löwer. Nach dem Anschlag auf den CSD in Berlin hat Innenminister Dobrindt neue Sicherheitsmaßnahmen angekündigt. Zum Beispiel soll das Jugendstrafrecht künftig nicht mehr für heranwachsende Gefährder unter 21 Jahre angewendet werden, denn der mutmaßliche Täter bekam wegen Terrorvorbereitung im Mai deshalb nur eine Bewährungsstrafe. Dobrindt sagte dazu im Ersten.
4: Die Staatsanwaltschaft hat dagegen Beschwerde eingelegt. Es hatten offensichtlich viele Bedenken dabei und deswegen bleibt es dabei. Wir brauchen Regeln, die dafür sorgen, dass Gefährder nicht mit Jugendstrafrecht behandelt werden und schon gleich gar nicht auf Bewährung in Freiheit kommen.
3: Außerdem will Dobrindt stärker auf Fußfesseln und die umstrittene Präventivhaft setzen. Der Fahrplan bei Porsche steht. Weitere 5000 Stellen fallen weg. Dafür werden die Standorte im Raum Stuttgart langfristig gesichert. Darauf haben sich Vorstand und Betriebsrat geeinigt. Silas Quiring.
5: Genau, das Stammwerk in Zuffenhausen und das Entwicklungszentrum in Weissach bleiben also erhalten. Bis 2035 werden aber eben 5000 weitere Stellen abgebaut, aber sozialverträglich. Also zum Beispiel über nicht neu besetzte Stellen und Mitarbeiter, die in Rente gehen. Es soll auch Aufhebungsverträge geben, aber keine betriebsbedingten Kündigungen. Gleichzeitig nimmt das Management Einschnitte bei der Gehaltserhöhung hin und der Konzern investiert über 2 Milliarden Euro, um die Werke nachhaltig zu modernisieren.
3: Nun ist es offiziell, Steffen Bilger wird neuer Verkehrsminister. Er löst Patrick Schnieder ab. Der Vorgang hatte für Kritik an Kanzler Merz gesorgt, weil er, Schnieder, das schon letzte Woche gesagt hatte, ihm dann aber sein Wunschnachfolger abgesprungen war. Außerdem wird Franziska Hoppermann neue Generalsekretärin der CDU. Bei den Waldbränden in Südeuropa können die Feuerwehrleute erste Erfolge verzeichnen. Einige der in Spanien evakuierten Menschen konnten zurück nach Hause. Im Südwesten Frankreichs ist die Lage derzeit stabil. Dafür brennt es jetzt auch in Portugal. Seit dem Nachmittag kämpfen im Norden und in der Mitte des Landes hunderte Einsatzkräfte gegen die Flammen. Weniger Geld für Mediziner und weniger Termine für Patienten. Das bringt die Krankenkassenreform für die Arztpraxen, warnt die Kassenärztliche Vereinigung Sachsen. Die Folge sei eine Verschlechterung der Versorgung. KVS-Vorsitzender Stefan Windau sagte uns.
6: Wir befürchten, erstens, Nachfolge wird schwieriger werden zu regeln und zweitens im Bestand, dass sich die Kolleginnen und Kollegen überlegen, was können sie mit den verbliebenen Mitteln noch finanzieren, dann wird es zur Folge haben, dass Personal abgebaut werden wird.
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7: Die A14 Nossen Richtung Leipzig ist zwischen dem Dreieck Nossen und Nossen Ost wegen einer Ölspur auf der rechten Spur gesperrt. Und die A72 Zwickau Richtung Leipzig ist in Höhe des Kreuz Chemnitz wegen Sanierungsarbeiten bis Mittwoch gesperrt. Staus und Blitzer immer melden an unsere kostenfreie Hotline 0800 0815 200. Das Wetter im Freistaat. Wenig Wolken gibt es gerade und es bleibt trocken. Die Temperaturen liegen aktuell bei 16 bis 10 Grad. Tagsüber wird es dann meist sonnig mit nur ein paar Wolken und weiter ohne Regen. Dazu liegen die Höchstwerte bei 24 bis 27 Grad. In den Bergen bleibt es etwas frischer, aber ebenfalls trocken.
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2: Um 3.30 Uhr. Ich bin Anna Löwer. Nach dem Anschlag auf den CSD in Berlin hat Innenminister Dobrindt neue Sicherheitsmaßnahmen angekündigt. Zum Beispiel soll das Jugendstrafrecht künftig nicht mehr für heranwachsende Gefährder unter 21 Jahre angewendet werden. Denn der mutmaßliche Täter bekam wegen Terrorvorbereitung im Mai deshalb nur eine Bewährungsstrafe. Dobrindt sagte dazu im Ersten.
3: Die Staatsanwaltschaft hat dagegen Beschwerde eingelegt. Es hatten offensichtlich viele Bedenken dabei und deswegen bleibt es dabei. Wir brauchen Regeln, die dafür sorgen, dass Gefährder nicht mit Jugendstrafrecht behandelt werden und schon gleich gar nicht auf Bewährung in Freiheit kommen.
2: Außerdem will Dobrindt stärker auf Fußfesseln und die umstrittene Präventivhaft setzen. Der Fahrplan bei Porsche steht. Weitere 5000 Stellen fallen weg. Dafür werden die Standorte im Raum Stuttgart langfristig gesichert. Darauf haben sich Vorstand und Betriebsrat geeinigt. Silas Quirik.
4: Genau, das Stammwerk in Zuffenhausen und das Entwicklungszentrum in Weissach bleiben also erhalten. Bis 2035 werden aber eben 5000 weitere Stellen abgebaut, aber sozialverträglich. Also zum Beispiel über nicht neu besetzte Stellen und Mitarbeiter, die in Rente gehen. Es soll auch Aufhebungsverträge geben, aber keine betriebsbedingten Kündigungen. Gleichzeitig nimmt das Management Einschnitte bei der Gehaltserhöhung hin und der Konzern investiert über 2 Milliarden Euro, um die Werke nachhaltig zu modernisieren.
2: Nun ist es offiziell, Steffen Bilger wird neuer Verkehrsminister. Er löst Patrick Schnieder ab. Der Vorgang hatte für Kritik an Kanzler Merz gesorgt, weil er, Schnieder, das schon letzte Woche gesagt hatte, ihm dann aber sein Wunschnachfolger abgesprungen war. Außerdem wird Franziska Hoppermann neue Generalsekretärin der CDU. Bei den Waldbränden in Südeuropa können die Feuerwehrleute erste Erfolge verzeichnen. Einige der in Spanien evakuierten Menschen konnten zurück nach Hause. Im Südwesten Frankreichs ist die Lage derzeit stabil. Dafür brennt es jetzt auch in Portugal. Seit dem Nachmittag kämpfen im Norden und in der Mitte des Landes hunderte Einsatzkräfte gegen die Flammen. Weniger Geld für Mediziner und weniger Termine für Patienten. Das bringt die Krankenkassenreform für die Arztpraxen, warnt die Kassenärztliche Vereinigung Sachsen. Die Folge sei eine Verschlechterung der Versorgung. KVS-Vorsitzender Stefan Windau sagte uns.
5: Wir befürchten, erstens, Nachfolge wird schwieriger werden zu regeln und zweitens im Bestand, dass sich die Kolleginnen und Kollegen überlegen, was können sie mit den verbliebenen Mitteln noch finanzieren, dann wird es zur Folge haben, dass Personal abgebaut werden wird.
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6: Auf der A14 Nossen Richtung Leipzig ist zwischen dem Dreieck Nossen und Nossen Ost die rechte Spur wegen einer Ölspur gesperrt. Und die A72 Zwickau Richtung Leipzig ist in Höhe des Kreuz Chemnitz wegen Sanierungsarbeiten bis Mittwoch gesperrt. Staus und Blitzer immer melden an unsere kostenfreie Hotline 0800 0815 200. Das Wetter im Freistaat. Wenig Wolken gibt es gerade und es bleibt trocken. Die Temperaturen liegen aktuell bei 16 bis 10 Grad. Tagsüber wird es dann meist sonnig mit nur ein paar Wolken und weiter ohne Regen. Dazu liegen die Höchstwerte bei 24 bis 27 Grad. In den Bergen bleibt es etwas frischer, aber ebenfalls trocken.
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3: Um 4 Uhr. Ich bin Anna Löwer. Bundesinnenminister Dobrindt will nach dem Anschlag auf den Berliner CSD ans Jugendstrafrecht ran. Die Anwendung bei erwachsenen Gefährdern ist inakzeptabel, sagte Dobrindt der Bild. Weil das bei unter 21-Jährigen bislang möglich ist, war der mutmaßliche Täter erst vor wenigen Monaten nur zu einer Bewährungsstrafe verurteilt worden. Auch Kanzler Merz sagte:
4: Wir werden mit Besonnenheit, aber auch mit Entschlossenheit reagieren müssen und vor allem die Frage beantworten müssen, wie es eigentlich sein kann, dass ein Mann, der so eingestuft ist, sich unbehelligt in die Nähe des Christopher Street Days begeben konnte und diesen Anschlag verüben konnte.
3: Kanzler Merz hat seinen etwas holprigen Regierungsumbau nach dem Spahn-Rücktritt jetzt weitgehend abgeschlossen. Der parlamentarische Geschäftsführer der CDU-Fraktion Bilger löst Verkehrsminister Schnieder ab. Merz hatte eigentlich einen anderen Kandidaten für den Posten, der war aber kurzfristig abgesprungen. In der CDU hatte der Umgang mit Schnieder für Kritik gesorgt. Außerdem ist eine neue Generalsekretärin gefunden. Franziska Hoppermann wird Nachfolgerin von Carsten Linnemann, der ins Gesundheitsministerium wechselt. Der Porsche-Vorstand hat sich mit dem Betriebsrat geeinigt. Die beiden Standorte im Raum Stuttgart werden bis 2035 gesichert. Dafür investiert der Konzern auch über 2 Milliarden Euro. Gleichzeitig sollen bis dahin aber auch 5000 weitere Stellen sozialverträglich abgebaut werden. Bei den Waldbränden im Südwesten Frankreichs bekommen die Einsatzkräfte Unterstützung aus Deutschland. Das Verteidigungsministerium hat 2 Bundeswehrhubschrauber mit Löschmaterial losgeschickt. Hunderttausende Menschen mussten rund um Bordeaux in Sicherheit gebracht werden. Auch in Spanien und Portugal wüten heftige Brände. Auch in Sachsen soll es für Arztpraxen im kommenden Jahr deutlich weniger Budget geben. So sieht es die umstrittene Krankenkassenreform vor, die der Bund vor der Sommerpause beschlossen hat. Die Kassenärztliche Vereinigung Sachsen fordert deshalb weitere Schritte, um die Arztpraxen zu unterstützen. Sie befürchtet sonst eine deutlich schlechtere medizinische Versorgung im Freistaat. KVS-Vorsitzender Stefan Windau sagte uns:
5: Und ich würde mir wünschen und ich würde es fordern, dass bei Strukturreformen der Staat in Angriff nimmt, auch tatsächlich die Kompetenz derer, die von der Sache in Praxis was verstehen, einbezogen wird. Die Fachkompetenz derer, die die Versorgung an der Basis machen, nicht zu würdigen, das ist wenigstens fahrlässig.
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6: Auf der A14 Nossen Richtung Leipzig ist zwischen dem Dreieck Nossen und Nossen Ost die rechte Spur wegen einer Ölspur gesperrt. Und die A72 Zwickau Richtung Leipzig ist in Höhe des Kreuz Chemnitz wegen Sanierungsarbeiten bis Mittwoch gesperrt. Staus und Blitzer immer melden an unsere kostenfreie Hotline 0800 0815 200. Das Wetter im Freistaat. Wenig Wolken gibt es gerade und es bleibt trocken. Die Temperaturen liegen aktuell bei 16 bis 10 Grad. Tagsüber wird es dann meist sonnig, mit nur ein paar Wolken und weiter ohne Regen. Dazu liegen die Höchstwerte bei 24 bis 27 Grad. In den Bergen bleibt es etwas frischer, aber ebenfalls trocken.
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2: Um 4.30 Uhr. Ich bin Anna Löwer. Bundesinnenminister Dobrindt will nach dem Anschlag auf den Berliner CSD ans Jugendstrafrecht ran. Die Anwendung bei erwachsenen Gefährdern ist inakzeptabel, sagte Dobrindt der Bild. Weil das bei unter 21-Jährigen bislang möglich ist, war der mutmaßliche Täter erst vor wenigen Monaten nur zu einer Bewährungsstrafe verurteilt worden. Auch Kanzler Merz sagte:
3: Wir werden mit Besonnenheit, aber auch mit Entschlossenheit reagieren müssen und vor allem die Frage beantworten müssen, wie es eigentlich sein kann, dass ein Mann, der so eingestuft ist, sich unbehelligt in die Nähe des Christopher Street Days begeben konnte und diesen Anschlag verüben konnte.
2: Kanzler Merz hat seinen etwas holprigen Regierungsumbau nach dem Spahn-Rücktritt jetzt weitgehend abgeschlossen. Der parlamentarische Geschäftsführer der CDU-Fraktion Bilger löst Verkehrsminister Schnieder ab. Merz hatte eigentlich einen anderen Kandidaten für den Posten, der war aber kurzfristig abgesprungen. In der CDU hatte der Umgang mit Schnieder für Kritik gesorgt. Außerdem ist eine neue Generalsekretärin gefunden. Franziska Hoppermann wird Nachfolgerin von Carsten Linnemann, der ins Gesundheitsministerium wechselt. Der Porsche-Vorstand hat sich mit dem Betriebsrat geeinigt. Die beiden Standorte im Raum Stuttgart werden bis 2035 gesichert. Dafür investiert der Konzern auch über 2 Milliarden Euro. Gleichzeitig sollen bis dahin aber auch 5000 weitere Stellen sozialverträglich abgebaut werden. Bei den Waldbränden im Südwesten Frankreichs bekommen die Einsatzkräfte Unterstützung aus Deutschland. Das Verteidigungsministerium hat 2 Bundeswehrhubschrauber mit Löschmaterial losgeschickt. Hunderttausende Menschen mussten rund um Bordeaux in Sicherheit gebracht werden. Auch in Spanien und Portugal wüten heftige Brände. Auch in Sachsen soll es für Arztpraxen im kommenden Jahr deutlich weniger Budget geben. So sieht es die umstrittene Krankenkassenreform vor, die der Bund vor der Sommerpause beschlossen hat. Die Kassenärztliche Vereinigung Sachsen fordert deshalb weitere Schritte, um die Arztpraxen zu unterstützen. Sie befürchtet sonst eine deutlich schlechtere medizinische Versorgung im Freistaat. KVS-Vorsitzender Stefan Windau sagte uns:
4: Und ich würde mir wünschen und ich würde es fordern, dass bei Strukturreformen der Staat in Angriff nimmt, auch tatsächlich die Kompetenz derer, die von der Sache in Praxi was verstehen, einbezogen wird. Die Fachkompetenz derer, die die Versorgung an der Basis machen, nicht zu würdigen, das ist wenigstens fahrlässig.
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5: Auf der A14 Nossen Richtung Leipzig ist zwischen dem Dreieck Nossen und Nossen Ost die rechte Spur wegen einer Ölspur gesperrt. Und auf der A72 Zwickau Richtung Leipzig ist in Höhe des Kreuz Chemnitz wegen Sanierungsarbeiten bis Mittwoch gesperrt. Staus und Blitzer immer melden an unsere kostenfreie Hotline 0800 0815 200. Das Wetter im Freistaat. Wenig Wolken gibt es gerade und es bleibt trocken. Die Temperaturen liegen aktuell bei 16 bis 10 Grad. Tagsüber wird es dann meist sonnig, mit nur ein paar Wolken und weiter ohne Regen. Dazu liegen die Höchstwerte bei 24 bis 27 Grad. In den Bergen bleibt es etwas frischer, aber ebenfalls trocken.
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3: Um 5 Uhr. Ich bin Anna Löwer. Nach dem Anschlag auf den CSD in Berlin hat Innenminister Dobrindt neue Sicherheitsmaßnahmen angekündigt. Zum Beispiel soll das Jugendstrafrecht künftig nicht mehr für heranwachsende Gefährder unter 21 Jahre angewendet werden, denn der mutmaßliche Täter bekam wegen Terrorvorbereitung im Mai deshalb nur eine Bewährungsstrafe. Dobrindt sagte dazu im Ersten.
4: Die Staatsanwaltschaft hat dagegen Beschwerde eingelegt. Es hatten offensichtlich viele Bedenken dabei und deswegen bleibt es dabei. Wir brauchen Regeln, die dafür sorgen, dass Gefährder nicht mit Jugendstrafrecht behandelt werden und schon gleich gar nicht auf Bewährung in Freiheit kommen.
3: Außerdem will Dobrindt stärker auf Fußfesseln und die umstrittene Präventivhaft setzen. Der Fahrplan bei Porsche steht. Weitere 5000 Stellen fallen weg. Dafür werden die Standorte im Raum Stuttgart langfristig gesichert. Darauf haben sich Vorstand und Betriebsrat geeinigt. Silas Quiring.
5: Genau, das Stammwerk in Zuffenhausen und das Entwicklungszentrum in Weissach bleiben also erhalten. Bis 2035 werden aber eben 5000 weitere Stellen abgebaut, aber sozialverträglich. Also zum Beispiel über nicht neu besetzte Stellen und Mitarbeiter, die in Rente gehen. Es soll auch Aufhebungsverträge geben, aber keine betriebsbedingten Kündigungen. Gleichzeitig nimmt das Management Einschnitte bei der Gehaltserhöhung hin und der Konzern investiert über 2 Milliarden Euro, um die Werke nachhaltig zu modernisieren.
3: Nun ist es offiziell, Steffen Bilger wird neuer Verkehrsminister. Er löst Patrick Schnieder ab. Der Vorgang hatte für Kritik an Kanzler Merz gesorgt, weil er, Schnieder, das schon letzte Woche gesagt hatte, ihm dann aber sein Wunschnachfolger abgesprungen war. Außerdem wird Franziska Hoppermann neue Generalsekretärin der CDU. Bei den Waldbränden in Südeuropa können die Feuerwehrleute erste Erfolge verzeichnen. Einige der in Spanien evakuierten Menschen konnten zurück nach Hause. Im Südwesten Frankreichs ist die Lage derzeit stabil. Dafür brennt es jetzt auch in Portugal. Seit dem Nachmittag kämpfen im Norden und in der Mitte des Landes hunderte Einsatzkräfte gegen die Flammen. Die Sächsische Bergwacht blickt auf ein turbulentes erstes Halbjahr zurück. Rund 400 Einsätze hatten die Retter. Das war ein Viertel mehr als im Vorjahreszeitraum. Mehr von Isabel Sperlich.
6: Hauptursache für das Plus war die intensive Wintersaison im Erzgebirge, heißt es in einer Bilanz der Bergwacht. Mehr als die Hälfte aller Einsätze galt Skiunfällen. In der Sächsischen Schweiz rückten die Retter zumeist wegen Wander- und Kletterunfällen aus, hier über 80 Mal. Zweimal konnte die Bergwacht Personen nur noch tot bergen, einmal im Erzgebirge und einmal in der Sächsischen Schweiz.
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7: Auf der A14 Nossen Richtung Leipzig ist zwischen dem Dreieck Nossen und Nossen Ost die rechte Spur wegen einer Ölspur gesperrt. Und auf der A72 Zwickau Richtung Leipzig ist in Höhe des Kreuz Chemnitz wegen Sanierungsarbeiten bis Mittwoch gesperrt. Staus und Blitzer immer melden an unsere kostenfreie Hotline 0800 0815 200. Das Wetter im Freistaat. Wenig Wolken gibt's gerade und es bleibt trocken. Über den Tag kommt dann richtig Sommerfeeling auf, weiterhin ohne Regen. Und die Höchstwerte liegen bei 24 bis 27 Grad. Morgen legt die Wärme nochmal nach, mit viel Sonne und höchstens ein paar Wolken bis zum Mittag, maximal 33 Grad.
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8: Aue, Bautzen, Pirna, Glauchau, schönes Wachwerden, Freistaat. Viele Grüße an euch, die Schichtarbeiter, die ihr gerade auf dem Weg seid zur Arbeit. Wir bringen euch jetzt gut mit Eddie Grant, Tina Turner, John Cicada. Und vorher gibt es ein Grinsen im Lauscher und zwar mit der Sandra. Hi, hi, hi. Hi, schönen Dienstag. Yeah.

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Diese Woche wird bestes Grillwetter zum Feierabend und dazu könnt ihr endlich mal wieder die Massen an Zucchinis aus eurem eigenen Garten oder vom Nachbarn verwerten. Wir kennen das, Zucchini-Schiffchen gefüllt sind immer geil, auch auf dem Grill. Zucchini-Klitscher sind auch super, wenn ihr eine Grillplatte hast. Aber probiert mal was anderes, Zucchini-Schaschlik. Habe ich am Wochenende beim Kollegen gegessen, ist mega. Fleisch wie immer und bei den Zucchini aufpassen, die nehmen die Marinade normalerweise nicht so gut an, weil die fast nur aus Wasser bestehen, deswegen das Wasser muss erstmal raus. Die Zucchini in schönen Scheiben vorher mit ordentlich Salz entwässern und dann kommt eure geile Marinade richtig rein und dann schmecken die Bombe. Kleiner Tipp von mir, ihr nehmt Olivenöl, gepressten Knoblauch ordentlich, Chili, Rosmarin und ein bisschen Zitronenabrieb und dann schmeckt euer Zucchini-Schaschlik so, als ob ihr in der ersten Reihe am Mittelmeer sitzt, mitten in Sachsen. RSA hier, guten Morgen, Frau

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Morgen an alle Zeitungszusteller, die hoffentlich jetzt die letzte Runde gemacht haben, damit ihr jetzt auch erstmal wach werdet und einen schönen Käffchen genießen könnt. Veredeln wir euch das Ganze mit Bon Jovi, It's My Life. Hier sind die Ersa Muntermacher. Einen traumhaften Dienstagmorgen gewünscht.

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1: Um 5.30 Uhr, ich bin Finn Riebesel-Freundlieb. Als Reaktion auf den tödlichen Anschlag auf den CSD in Berlin hat Bundesinnenminister Dobrindt jetzt ein Sicherheitspaket angekündigt. Das Jugendstrafrecht soll verschärft werden, sagte er der Bild. Außerdem will Dobrindt stärker auf Fußfesseln und die umstrittene Präventivhaft setzen. In Werdau ist ein Rentner mit seinem Auto in eine Apotheke gekracht. Der 76-Jährige hatte Bremse und Gas verwechselt und fuhr in das Schaufenster der Apotheke. Polizisten stellten den Führerschein und die Fahrzeugschlüssel sicher. Nun läuft ein Verfahren gegen den Unfallfahrer. Die Sanierung der B107 bei Schmölen geht vorzeitig zu Ende. Ab morgen Nachmittag kann der Verkehr dort wieder uneingeschränkt rollen. Auf der Straße war auf rund einem Kilometer der Asphalt erneuert worden. Die 226.000 Euro dafür kamen vom Bund. Leipzig träumt zusammen mit Berlin weiter von Olympia. In 2 Monaten fällt die Entscheidung, wer für Deutschland ins Rennen geht. Doch der Sächsische Rechnungshof warnt, trotz knapper Kassen sind schon 60 Millionen Euro für eine neue Sporthalle eingeplant. Kommt die Bewerbung nicht durch, muss über das Geld nochmal neu entschieden werden. 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
2: Auf der A14 Nossen Richtung Leipzig ist zwischen dem Dreieck Nossen und Nossen Ost die rechte Spur wegen einer Ölspur gesperrt. Und die A72 Zwickau Richtung Leipzig ist in Höhe des Kreuz Chemnitz wegen Sanierungsarbeiten bis Mittwoch gesperrt. Staus und Blitzer immer melden an unsere kostenfreie Hotline 0800 0815 200. Das Wetter im Freistaat. Wenig Wolken gibt's gerade und es bleibt trocken. Über den Tag kommt dann richtig Sommerfeeling auf, weiterhin ohne Regen. Und die Höchstwerte liegen bei 24 bis 27 Grad. Morgen legt die Wärme nochmal nach, mit viel Sonne und höchstens ein paar Wolken bis zum Mittag, maximal 33 Grad.
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3: So, jetzt haben wir endlich Sonnenaufgang im Freistaat, Sonne im Herzen und im Ohr. Jetzt mit Kim Wilde, Alphaville, Fußgarten und Murrayhead. Ich bin der Neumir und wünsche euch einen traumhaften Dienstag morgen. Morgen, hallo. Oh, ich muss auch erstmal einen Kaffee trinken für den Knoten in der Zunge. Hallo.

Schönen Donnerstag und guten Morgen hier bei RSA. Jetzt klären wir das schöne Wort Flitterwochen, denn um diese Uhrzeit immer der Klugschiss am Morgen, der Funfact zum Weitererzählen. Für gutes Gesprächsmaterial am Kaffeeautomaten, wenn ihr die Kollegen trefft aus den anderen Abteilungen, die man nur in der Urlaubssaison mal sieht. Die Hochzeitssaison, die ist im vollen Gange und nach der Vermählung geht es für viele in die Ferien. Die Flitterwochen stehen an. Und das passt auch vom Wort her, denn das Wort Flittern ist ein altes deutsches Wort für Flüstern, Kichern und vor allem Liebkosen, also liebevoll und zärtlich miteinander sein. Die Flitterwochen sind also genau dann das, was sie sein sollen. Und zwar eine Zeit fürs glücklich verliebt sein. Der RSA Klugschiss, jeden Morgen frische Folge 6:40 und 8:40 bei den RSA Muntermacher 9. Yeah.

0: Uiuiui, Freunde, lüftet noch mal ein bisschen durch, denn am Donnerstag stehen dann hier wieder 38 Grad im Schatten an.
1: Wie nennt man eine Hitzewelle?
2: Keine Ahnung.
1: Tsuwami.
2: Ja, Tsuwami, sehr gut, yeah.
0: Ach, Freunde, durchhalten jetzt mit coolstem Sound Genesis. Die haben wirklich die Eiswürfel gefrühstückt 1991. Hier ist I Can't Dance bei RSA.

Der Boss ist schon wach. Es sind 5.57 Uhr, hier ist RSA. Die Wochenmärkte im Freistaat, die werden schon fleißig aufgebaut und RSA hat jetzt auch die Mucke, die euch gut aus den Federn bringt.

0: In the Name of Love. Könnt jetzt die Spaß machen, mehr 80er Mucke. Nach um 6 bei den Erster Muntermachern, also bleibt dran und wieder laut. Ich bin der Neumi, wünsche euch einen schönen Dienstagmorgen. Hallo.
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3: Um 6 Uhr, ich bin Finn Riebesel, Freundlieb. Zusammen mit Berlin will Leipzig die Olympischen Spiele ausrichten. In 2 Monaten entscheidet sich, wer für Deutschland ins Rennen geht. 60 Millionen Euro aus dem Sondervermögen hat der Freistaat bislang für die Bewerbung eingeplant. Doch der Sächsische Rechnungshof hat Zweifel daran, ob die zur rechten Zeit käme. Präsident Jens Michel sagte uns,
4: dass man in angespannten haushalterischen Situationen sich auf das Notwendige zurückziehen sollte. Also man darf sich das leisten, aber man sollte das in Situationen und aus einer Position der Stärke heraus tun und vielleicht auch starke Partner suchen und nicht aus Schulden heraus versuchen, eine Olympia-Bewerbung zu finanzieren.
3: Bundesinnenminister Dobrindt will nach dem Anschlag auf den CSD in Berlin schärfer gegen sogenannte Gefährder vorgehen. Sie sollen künftig nicht mehr nach Jugendstrafrecht behandelt werden können, sagte er der Bild. Außerdem will Dobrindt den Einsatz von Fußfesseln ausbauen. Der Zweckverband Ostsachsen hat seit Jahresbeginn 1,5 Millionen Euro in den Nahverkehr investiert. 25 Städte und Gemeinden im Verbundgebiet haben profitiert. Ein Schwerpunkt ist der barrierefreie Zustieg zu Bussen, Bahnen und Fähren in der Region. Der ZVVO war Anfang des Jahres gegründet worden. Helfen, wenn der Rettungsdienst nicht schnell genug ist. Dafür hat sich in Südwestsachsen das Netzwerk Ersthelfer zusammengefunden. Inzwischen haben sich 1000 Menschen registriert. Sie werden per Smartphone alarmiert, wenn es Notfälle in ihrer Gegend gibt. Im Fokus stehen Herz-Kreislauf-Probleme. 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
0: So, die Kirchenglocken läuten, es ist um 6. Der RSA-Verkehrsreport ist ohne Meldungen. Habt ihr was? Dann gibt's gern weiter. Kostenfrei an uns 0800 0815 200. Vielen Dank. Das Wetter am Freistaat. In Chemnitz haben wir 14, in Dresden 15, Leipzig 14 Grad momentan. Es sind teilweise auf den Feldern noch so wunderschöne Nebelfelder. Jetzt mit dem Sonnenaufgang, das gibt ein herrliches Bild ab. Genießt das. Ansonsten dazu Sonne und Wolken im Wechsel heute. Maximal 27 Grad, im Erzgebirge gute 20. Morgen dann 32, am Donnerstag 38.
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0: Ja, man merkt schon, oder? Auf den Straßen ist es voller als die letzten Tage. Manche sind aus dem Urlaub zurück, mancher ist früher auf der Arbeit für früher Feierabend. Egal warum ihr wach seid, das Wie ist entscheidend und das versüßen wir euch jetzt. Und zwar mit Roxette, Bill Medley, Jennifer Warnes, ABBA und den 3-Bit des Eurodance. Ihr hört's hier schon bei RSA. Ja, klaro. Es gibt die Synthi-Mutti von Bad Boys Blue, You're a Woman, I'm a Man von 85. Mehr 80er-Sound. Könnt jetzt die absolut Laune machen bei euren ernsten Muntermachern. Ich bin der Romy, wünsche euch einen schönen Dienstag, Sonntag.

0: Die EZB sucht neue Motive für die Euroscheine und RSA fragt euch, was soll denn mit drauf? Und kommt mir jetzt nicht mit irgendwas Langweiligem, sondern typisch sächsisch.
1: Ganz klar, das Schnelli. Schnellbuffet Süd in der Leipziger Südvorstadt. Das ist da, wo die Oma noch mit einer Dederon-Schürze kocht. Da schmeckt's noch gescheit, da gibt's alles. Boah, ich freue mich jetzt schon auf das Gulasch, was mich da heute anlachen wird. Das könnt ihr aber wissen. Das Schnelli ist sächsisches Kulturgut aus der Leipziger Südvorstadt. Das muss auf so einen neuen Geldschein mit drauf.
0: Sehr gute Idee. Es gibt bald neue Euroscheine und die Motive sollen wir mitbestimmen. Aber das sind doch so langweilige Motive vom Storch bis hin zu Da Vinci. Könnt ihr euch anschauen auf unserer Facebook-Seite, auf Instagram. Aber ich würde gerne mal wissen, was soll denn sächsisch? Also was ist denn typisch für unsere Freistadt, was eure Meinung da drauf soll? Also da gibt es ja wirklich verschiedenste Sachen. Vom Karl May über die Göltschtalbrücke bis hin zum Bausner Senf oder meinetwegen der Isse Benard. Was ist denn eure Idee? Was soll denn auf die neuen Euroscheine typisch sächsisches mit drauf? Ihr erreicht mich jetzt im Studio. Eure Meinung ist gefragt. 0341 39 37 4 mal D8. Ruft durch bei RSA, schickt eine Sprachnachricht und werdet gut wach mit Cora, Aber und mehr 80er-Mucke aus Dirty Dancing bei RSA. 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

Tears for Fears mit Shout, Cora, In the Name of Love. Hier warten nur Kulthits, die Laune machen bei RSA auf euch. 6:19 haben wir's. Der Deutsche Wetterdienst hat schon verraten, in dieser Woche noch maximal 37 Grad. Die nächsten Tage wird's immer wärmer. Es ist sonnig, es ist bestes Badewetter. Jetzt müssen wir das wieder nutzen. 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

Es wird gleich kurios, ich sag nur Ficklampa, Bambusbjörn oder Schnuddeldong. Die witzigsten Wörter aus unseren liebsten Urlaubsländern. Machen wir 6.50 Uhr bei RSA. Und während ihr gerade erstmal in den Tupperwarenkampf zieht und für eure Brotbrüchse im Schrank der 1000 Decke was Passendes sucht, RSA hat schon perfekt Sitz.

0: Immer hier bei euren ernsthaft Muntermachern. Ich bin der Neumi, guten Morgen, Freistaat. Kommt gut rein in diesen Dienstag.
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13: Um 6.30 Uhr, ich bin Finn Riebesel Freundlieb. Als Reaktion auf den tödlichen Anschlag auf den CSD in Berlin hat Bundesinnenminister Dobrindt jetzt ein Sicherheitspaket angekündigt. Das Jugendstrafrecht soll verschärft werden, sagte er der Bild. Außerdem will Dobrindt stärker auf Fußfesseln und die umstrittene Präventivhaft setzen. Die Leipziger Feuerwehr hat eine Frau vom Völkerschlachtdenkmal gerettet. Die 65-Jährige hatte sich gestern Nachmittag auf der oberen Plattform einen Oberschenkelhalsbruch zugezogen. Sie wurde auf eine Trage gelegt und an einem Seil nach unten gebracht. Dort wurde sie von Rettungskräften versorgt und ins Krankenhaus gebracht. Bei den Waldbränden in Südeuropa können die Feuerwehrleute erste Erfolge verzeichnen. In Spanien konnten einige wieder zurück nach Hause. Im Südwesten Frankreichs ist die Lage stabil. Dafür brennt es jetzt auch in Portugal. Seit dem Nachmittag kämpfen im Norden und in der Mitte hunderte Einsatzkräfte gegen die Flammen. Der sächsische Rechnungshof bremst die Olympia-Euphorie. In 2 Monaten fällt die Entscheidung, wer für Deutschland ins Rennen geht. Leipzig bewirbt sich zusammen mit Berlin. Schon jetzt hat Sachsen 60 Millionen Euro aus dem Sondervermögen für die Bewerbung eingeplant. Trotz angespannter Haushaltslage und obwohl noch gar nicht feststeht, ob Leipzig den Zuschlag bekommt. 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
0: 6.32 Uhr, der RSA-Verkehrsreport. Guten Morgen.
14: Moin, Neumi, der Matze hier. Du suchst dir eine Verkehrsmeldung. Ja? Ich habe da einen Blitzer zu verpetzen. Und zwar auf der B174 in Richtung Marienberg am Ortsausgang Chemnitz steht der weiße Superblitzer.
0: Ja.
14: Schöne Sendung dir, schöne Woche. Tschüss.
0: Nehmen wir mit rein, Matze. Besten Dank. Und damit ihr auch alles erfahrt und weitergeben könnt, haben wir eine kostenfreie Hotline 0800 0815 200. Macht's genauso wie der Matze, damit die anderen nicht reinrasseln.
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0: Das Wetter am Freistaat in Plauen 12, Bautzen, Senf City 14 Grad und in Torgau an der Elbe auch 14, maximal heute 27. Sonne, Wolken im Wechsel, mehr Sonne als Wolken, im Erzgebirge gute 20 Grad. Morgen wird es noch sonniger als heute bei bis zu 32 und am Donnerstag bis maximal 37 Grad.
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0: Schönes Wachwärmfreistart. Jetzt schieben wir uns erstmal aus den Federn raus. Welches mittelalterliche Gerät bis heute in Urlaubsfliegern verbaut ist, Darum geht's gleich. Ein Klugschisser morgen. Also bleibt dran für den Fun Fact zum Weitererzählen, damit ihr Gesprächsmaterial auf der Arbeit habt. Machen wir immer pünktlich. 46, da bist du auch gleich, dass du gut in der Zeit liegt. Jetzt die Bee Gees und guter Bachmach-Rock aus den 80ern. Was bist denn du vorher noch? Urgent. Ich bin dann bei

Ein langes Seil mit Knoten, das haben Piloten bis heute in einem Fach in ihrem Cockpit. Hier ist der RSA Klugschiss. Der Funfact zum Weitererzählen, damit ihr bestes Schnackmaterial auf der Arbeit habt. Guten Morgen, Freistaat. Falls Piloten aufgrund eines Notfalls nicht die Tür nehmen können, ist vorgesorgt. Wie damals, auf der Burg oder sonst wo, gibt's ein Knotenseil im Cockpit, mit dem sie sich vorne aus der Seitenscheibe abseilen können. Bei sehr hohen Flugzeugen gibt's sogar eine Dachluke mit einer Art, ja, das ist so eine kabelgeführte Seilbahn, um wieder runterzukommen. Krass, oder? Die Einstellungsgespräche dahingehend sind bestimmt auch sehr unterhaltsam. Sie haben zwar 10.000 Flugstunden auf der Uhr, aber wie steht's denn eigentlich mit Ihrer Note aus der 7. Klasse beim Tauangeln? Freunde, der RSA Klugschiss, immer 46, 48 frische Folge bei euren RSA-Muntermachern. Jetzt kommt ihr gut in diesen traumhaften Dienstagmorgen mit Savage Garden, Barclay James Harvest und wir lassen die Disco-Kugel rotieren, genauso helle wie die Sonne heute. Hier ist Jimmy Somerville, mehr 80er Sound bei RSA.

Nehmt de Dom. Na, versteht ihr im Urlaub in anderen Ländern oft auch nur Bahnhof? Das ändert RSA jetzt mit den ulkigsten Wörtern aus den Ferienländern. Es ist 6.49 Uhr. Ficklampa. Na, das klingt erstmal ziemlich anzüglich, ist aber im Schwedischen nichts anderes als die Taschenlampe, die Ficklampe. Der Bambusbjörn ist in Island heimisch, zumindest im Zoo, denn Pandabären heißen in Island Bambusbjörn. Geil, oder? Und was ist nur der Schnuddelhorn? Der landet in Luxemburg gern auf dem Tisch, denn das ist der Truthahn, der Schnuddelhorn. Neue Folge unserer ulkigen Urlaubswörter morgen früh, wenn ihr wollt. 6.50 Uhr, 8.50 Uhr bei RSA. Jetzt schöne ein, zwei Tipps vom Secret Service mit Flash in the Night. Und mit Savage Garden wird auch euer Dienstagmorgen richtig angenehm. Hier ist ein absoluter Kulthit von 96 bei RSA.

Vergesst nicht, alle eure Sachen mitzunehmen, empfiehlt RHSA, bevor ihr losmacht. Denn wenn ihr schon mehrere Stunden auf der Arbeit seid und dann, wie ich lest, Pfand mitnehmen, dann ist es doch ein bisschen zu spät. Das gibt wieder Ärger zu Hause. Für euch auf dem Weg zur Arbeit. Gleich Duran Duran.

0: Falls ihr erstmal dem rhythmischen Blubbern der Kaffeemaschine folgen müsst, weil es noch viel zu früh ist, eine entspannte Easygoing-Mucke aus den 80ern von den Cars, habe ich für euch natürlich auch im Petto. Ich bin der Neumi, freue mich, wenn ihr mit am Start seid, und zwar nach um 7 hier bei RSA. Hallo?
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4: Um 7 Uhr, ich bin Finn Riebesel, Freundlieb. In 2 Monaten entscheidet sich, wer für Deutschland ins Rennen um Olympia geht. Leipzig will zusammen mit Berlin antreten. Das könnte für Sachsen aber teuer werden, mahnt Rechnungshofpräsident Jens Michel an. Dabei stehen beide Partner finanziell nicht sehr gut da. 60 Millionen Euro aus dem Sondervermögen hat der Freistaat schon eingeplant für eine neue Sporthalle in Leipzig. Michel betont:
5: Sollte der Deutsche Olympische Sportbund einen anderen Bewerber favorisieren, dann sind nach jetziger Lesart die 60 Millionen Euro Olympiamittel frei. Vielleicht für andere Sportmittel oder für was auch immer sich die Abgeordneten im Sächsischen Landtag dann entscheiden.
4: Nach dem Attentat beim Berliner CSD macht man sich auch in Sachsen Gedanken über die Sicherheit. Der geplante CSD in Zittau Mitte September soll trotzdem wie geplant stattfinden. Das Sicherheitsgefühl habe zwar gelitten, die Organisatoren sehen sich aber trotzdem gut aufgestellt. Sie erwarten um die 500 Teilnehmer bei der Demo. Die Druckerei Westermann in Zwickau stellt ihre Produktion voraussichtlich Ende August ein. Das hat das Unternehmen jetzt angekündigt. Als Gründe nennt es hohe Produktionskosten und die sinkende Nachfrage nach Druckerzeugnissen. Vom Aus sind rund 170 Beschäftigte betroffen. Sie können eine Transfergesellschaft wechseln, die bei der Suche nach einem neuen Arbeitsplatz helfen soll. Die Stadtbibliothek in Hoyerswerda bekommt einen deutschen Bibliothekspreis. Der Bibliotheksverband vergibt den Preis in der Kategorie Bibliothek des Jahres in kleinen Kommunen und Regionen nach Hoyerswerda. Mit dem Preis sind 7.000 Euro verbunden. Die Verleihung findet Ende Oktober statt. 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
6: Eine Minute nach um 7, ein Blitzer im RSA-Verkehrsreport und zwar auf der B174 am Ortsausgang Chemnitz Richtung Marienberg. Habt ihr was? Gibt's gern weiter an die anderen über uns. 0800 0815 200. Vielen Dank. Das Wetter im Freistaat. Glück auf nach Annaberg-Buchholz. Da haben wir 13 Grad. In der Sportstadt Riesa sind es 16. Und in Görlitz 15 Grad messen wir da gerade in der Altstadt. Sonne, Wolken im Wechsel heute. Maximal 27 Grad. Im Erzgebirge gute 20. Morgen wird es dann noch sonniger bei bis zu 32. Und am Donnerstag sind 37 Grad drin.
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6: Welches sächsische Motiv soll mit auf die neuen Euroscheine? Frage an euch. Unser Hörer Matthias, der wünscht sich da mehr Ironie und Unterhaltung im Portemonnaie. Gleich 7.10 Uhr. Vorher beste Grüße an alle Abschlepper, Pannenhelfer und die Straßenmeistereien. Danke, dass ihr immer dafür sorgt, dass es rollt. Jetzt geben wir Gas mit Michael Jackson, mit DJ Bobo und Duran Duran. Mehr 80er Sound bei RSA.

0: Dranbleiben bei RSA für Michael Jackson Eruption und mehr 80er Sound von den Cars. 10 Minuten nach um 7 machen wir es. Ich bin der Neumi, hallo.
1: Welches Motiv soll auf den 9-Euro-Schein? Ich würde sagen, der Pleitegeier. Nicht nur sächsisch, sondern auch in Europa sehr häufig vertreten. Ich wünsche euch einen sonnigen Tag.
0: Ach, Matthias, das ist eine schöne Idee mit ganz viel Augenzwinkern. Welches sächsische Motiv soll auf die 9-Euro-Scheine mit drauf?
2: Also die 9-Geldscheine könnte ruhig eine MZ mit drauf.
0: Oh ja, hoffentlich gibt man dann das Geld nicht so schnell aus, wie die Dinger fahren können. Freunde, was meint ihr? Was typisch Sächsisches sollte auf die 9-Euro-Scheine mit drauf? Also die Grundmotive sind aktuell, also Vögel vom Storch Eisvogel bis hin zu Da Vinci und Beethoven, könnt ihr euch angucken auf unserer RSA Facebook-Seite oder bei Instagram. Aber eigentlich müsste da auch was typisch Sächsisches mit drauf. Also vom, sagen wir mal, von Lene Vogt über die Silbermann-Orgel bis hin zur Eierschecke. Was soll als sächsisches Motiv auf die 9-Euro-Scheine mit drauf? Was sind eure Meinung, eure Idee? Gebt's gern jetzt zu mir rüber, würde mich freuen. Bitte Neumi im Studio, ihr erreicht mich über die 0341 3937 4x8 anrufen oder fix mal eine WhatsApp an RSA.

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0: Wirklich? 40 Grad die Woche noch? Was man vielerorts hört? Stimmt es wirklich? Check mal jetzt. Und zwar mit den Jungs und Mädels, die den heißen Draht zu Petrus haben. Der Deutsche Wetterdienst. Helga Schäf. Wie steht die Hitzewelle an? Wie genau wird's?
1: Die wird sich jetzt die nächsten Tage aufbauen mit Maxima, die wir am Mittwoch erreichen, von 31 bis 34 Grad. Okay. Noch wärmer wird es dann am Donnerstag mit 33 bis 37 Grad.
0: Okay, wie lange bleibt es dann so, beziehungsweise hält das Wetter dann?
1: Ja, doch, also die Wetterlage ist ähnlich, dass wir erstmal Hochdruckeinfluss haben, die Sonne scheint, die Luft heizt sich auf, vor allen Dingen auch in den südlicheren Ländern Europas, also vom Mittelmeerraum, und dann, wenn das Hoch sich weiter ostwärts verlagert, kann mit dieser südwestlichen Strömung diese aufgeheizte Luft aus dem Mittelmeerraum sich zu uns verlagern und deswegen wird das halt so heiß. Diese 40 Grad, die wir jetzt in den Medien doch häufiger gehört haben, die erreichen wir zumindest in Sachsen voraussichtlich nicht.
0: Da sind wir doch vor 37 Grad, die tun es doch auch locker. Vielen Dank an den Deutschen Wetterdienst und High Sound jetzt von Black, Everything is Coming Up Roses, und 1995, als Popmusik noch richtig eine Meinung hatte, They Don't Care About Us. Das ist Michael Jackson, absoluter Kulthit bei RSA.

0: So, jetzt gilt's wieder. Ein Hoch auf die Teams am Beckenrand und an der Fritteuse. Die Helden, die bei 30 Grad Hitze stundenlang die Pommes durchfrittieren und am Rutschenrand schön aufpassen, dass kein Unsinn wieder passiert. Übrigens, die schönsten Freibäder am Badesee in Sachsens, die haben wir euch schon zusammengestellt. Also wenn ihr einen Körper ins Kühle das machen wollt, guckt mal auf erster-sachsen.de. Und lasst euch jetzt gut erstmal in den Tag reinbringen mit den absoluten Kult-Hits bei Ersa. Kenny Rogers, Dolly Parton, Queen und die Band, die heißt wie ein erfrischendes Getränk. Corona, The Rhythm of the Night. Absoluter Kult-Hit, auch bis um 8 hier zum Wachwerden. Bei auch ein Muntermachen. Ich bin der Neumir und das ist RSA. Hallo.
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1: Um 7.30 Uhr, ich bin Finn Riebesel, Freundlieb. Bundesinnenminister Dobrindt will nach dem Anschlag auf den CSD in Berlin schärfer gegen sogenannte Gefährder vorgehen. Sie sollen künftig nicht mehr nach Jugendstrafrecht behandelt werden können, sagte er der Bild. Außerdem will Dobrindt den Einsatz von Fußfesseln ausbauen. In Werdau ist ein Rentner mit seinem Auto in eine Apotheke gekracht. Der 76-Jährige hatte Bremse und Gas verwechselt und fuhr in das Schaufenster der Apotheke. Polizisten stellten den Führerschein und die Fahrzeugschlüssel sicher. Nun läuft ein Verfahren gegen den Unfallfahrer. Die Sanierung der B107 bei Schmölen geht vorzeitig zu Ende. Ab morgen Nachmittag kann der Verkehr dort wieder uneingeschränkt rollen. Auf der Straße war auf rund einem Kilometer der Asphalt erneuert worden. Die 226.000 Euro dafür kamen vom Bund. Leipzig träumt zusammen mit Berlin weiter von Olympia. In 2 Monaten fällt die Entscheidung, wer für Deutschland ins Rennen geht. Doch der Sächsische Rechnungshof warnt, trotz knapper Kassen sind schon 60 Millionen Euro für eine neue Sporthalle eingeplant. Kommt die Bewerbung nicht durch, muss über das Geld nochmal neu entschieden werden. 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
2: Es ist 8:01, der RSA-Verkehrsreport, damit ihr gut auf die Arbeit kommt. Passt auf der A4, hier liegen Plastikteile auf der Autobahn A4 Dresden-Chemnitz. Zwischen Chemnitz-Glöser und Chemnitz-Mitte mehrere Plastikteile auf der Autobahn. Im Kreis Sächsische Schweiz, Osterzgebirge, hier ist die Peusentalstraße. Zwischen Possendorf und Freital beidseitig sehr stark verschmutzt. Hier gibt es Rutschgefahr, bitte Obacht. Und Blitzer, Matze vorhin gemeldet, B174 am Ortsausgang Chemnitz in Richtung Marienberg. Wenn ihr unterwegs seid, wenn ihr was entdeckt, gibt es an die anderen gern weiter. Über uns kostenfrei versteht sich 0800 0815 200. Vielen Dank.
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2: Ja. Das Wetter am Freistaat, machen wir mal den Temperaturcheck in Freital, genauso wie in Delitzsch 16. Im Marienberg sind es erst 14 Grad, maximal aber heute 27. Im Erzgebirge, ja, gute 20 drin. Dazu Sonne, Wolken im Wechsel, ist total super. Morgen wird es noch sonniger bei bis zu 32 und der Donnerstag bringt 37 Grad im Schatten.
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2: So, guten Morgen, Freistaat. Streuselschnecke, Franzbrötchen oder eine schöne Schecke. Wir wünschen euch beim Bäcker gleich ein richtig gutes Händchen. Und bevor ihr loszieht, geben wir euch noch Ace of Base auf die Lausche. Wir servieren euch zum ersten Kaffee des Tages gleich Queen. Und die modische Sommerempfehlung, auch bei 30 Grad, kommt im dezenten Schwarz daher. Wir sind natürlich Depeche Mode, Everything Counts bei RSA.

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0: Damit die rote Ampel bei euch nicht zu sehr auf den Eimer geht, guter Sound von Corona, Kenny Rogers und jetzt aus den 80ern Rock von Queen by RSA. 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

Das ist so krass. Die hat in Australien mehr Singles verkauft als die Haus- und Hofband des Landes. Und zwar AC/DC, RSA hier. Es ist 7.48 Uhr. Habt einen traumhaften Dienstagmorgen. Bei euren RSA Muntermachern geht es jetzt 39 Jahre zurück. Und zwar zum 28. Juli 1987. Eine blutjunge Frau, die in Down Under bisher nur aus dem Fernsehen bekannt ist. Die hat bei so einem Pendant wie GZSZ dort mitgespielt. Und plötzlich kam sie auch als Sängerin groß raus. Und ihre erste Single stellt in ihrem Heimatland in Australien selbst etablierte Bands in den Schatten wie In Excess, Man at Work und auch AC/DC. Wer hat richtig fett seine Single verkauft? Kylie Minogue. Hier ist ihr erster großer Hit. Das ist ein Cover. The Locomotion, mehr 80er-Mucke, die aber sowas von Laune macht. Jetzt bei RSA, also laut drehen.

Hey Freistaat, wenn ihr noch nicht los seid, macht noch eine Packung Eiswürfel fertig. Euer Zukunfts-Ich wird es heute und morgen mit den gefühlten 30 Grad euch danken. Robert Smith und seine The Cure versüßen euch jetzt noch den Moment, bevor wir es gleich gemacht haben. 4 Minuten vor oben, hier ist RSA. Hier sind die Muttermacher und das ist aber sowas von richtig coolster 80er-Mucke. Ich bin der Neumi.

0: Ist das eine schöne Luft heute? Freunde, holt euch frischen Wind in den Betrieb und wir lüften euch die Boxen mit freshem Sound bei Ersa. Ohrwurm Grand Cher. Wir hobeln das Reibeisen mit Rod Stewart. Und lassen das Nora-Heißkettchen natürlich auch ganz heiß rotieren mit mehr 80er-Mucke von Dieter und Thomas. Nach um 8 bei euren Ersa Mundermachern.
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4: Um 8 Uhr, ich bin Finn Riebesel-Freundlieb. Nach dem Anschlag auf den CSD in Berlin will Bundesinnenminister Dobrindt schärfer gegen sogenannte Gefährder vorgehen. Er setzt dabei unter anderem auf Fußfesseln und Präventivhaft. Auch in Sachsen werden die Schutzmaßnahmen überprüft. Das hat der zuständige Minister Schuster angekündigt. Weiter sagte er:
5: Grundsätzlich hat der Bundesinnenminister die Bedrohungslage für Deutschland jüngst als hoch eingeschätzt. Für Sachsen liegen allerdings derzeit keine konkreten Gefährdungshinweise vor. Erst letzte Woche in Zwickau hat die sächsische Polizei gezeigt, dass schon beim ersten Anzeichen für eine mögliche Gefahr der Zugriff sofort und konsequent erfolgt.
4: In Zwickau hatte die Polizei letzte Woche eine Wohnung geräumt. Es gab Hinweise auf eine geplante schwere Straftat durch einen 13-Jährigen. Das Bundeskriminalamt stuft derzeit 410 Menschen als sogenannte islamistische Gefährder ein. Zum Vergleich, im rechtsextremen Spektrum sind es 65, im linksextremen 17. Als Gefährder gelten Menschen, denen größere Gewalttaten wie Anschläge zugetraut werden. Der Zweckverband Ostsachsen hat seit Jahresbeginn 1,5 Millionen Euro in den Nahverkehr investiert. 25 Städte und Gemeinden im Verbundgebiet haben profitiert. Ein Schwerpunkt ist der barrierefreie Zustieg zu Bussen, Bahnen und Fähren in der Region. Der ZVVO war Anfang des Jahres gegründet worden. In vielen Fußballstadien muss zu Saisonstart wieder mit Fanprotesten gerechnet werden. Ultragruppen rufen dazu auf, weil eine Reform der Regionalligen gescheitert ist. Wie die Proteste aussehen sollen, ist noch unklar. Vor 2 Jahren waren bei Fanprotesten Tennisbälle und Schokotaler auf die Plätze geflogen. 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
0: 2 Minuten nach um 8 der RSA-Verkehrsreport. Bitte Obacht, Fahrzeugteile auf der Autobahn, fahrt vorsichtig auf der A4 Chemnitz-Dresden zwischen dem Dreiknossen und Wilsdruff. Reifenteile haben wir auf der A4 Dresden-Chemnitz an der Raststätte Dresdner Tor Nord. Und Plastikteile auf der A4 Dresden-Chemnitz zwischen Chemnitz-Glöser und Chemnitz-Mitte. Blitzer auch. Und zwar ganz frisch hatte Joe gemeldet, Leipzig-Ferdinand-Lasalle-Straße hier beidseitig. Vielen Dank. Habt ihr auch was? Gibt's gern weiter an die anderen über uns. Kostenfrei, versteht sich, ist ja klar. 0800 0815 200. Dankeschön. Das Wetter im Freistaat an der Elbe in Pirna haben wir 16 Grad. Mittweida in der Mitte von Sachsen 16 Grad und in Eilenburg Nordosten da 17 Grad momentan. Sonne und Wolken im Wechsel, maximal 27 Grad heute im Erzgebirge, gute 20. Morgen wird es noch sonniger bei bis zu 32 und am Donnerstag maximal 37 Grad.
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0: Ja, ab geht's durch die Hundstage. Die heißen übrigens so wegen dem Sternbild großer Hund und nicht, weil wir bei dem anstehenden Wetter hecheln wie unsere liebsten Vierbeiner. Freunde, Leine los, abdampfen in den super Sonnendienstag jetzt mit Modern Talking. Rod Stewart, Shania Twain und der Queen of Pop bei RSA. Komm auf.

0: Ka-ching.
1: Vögel und Da Vinci. Das sind so ein bisschen die neuen Motive für die Euroscheine. Und RSA fragt euch, was sollte denn da eigentlich als sächsisches Motiv mit drauf?
2: Den Dresdner Zwinger, weil viele das kennen, das ist überregional bekannt.
3: Ich würde das alte Rathaus in Leipzig auf den Geldschein drucken.
4: Das Hochhaus, es ist typisch für Leipzig.
3: Die Frauenkirche, weil ich selber bin eine Frau.
5: Ein Relief der sächsischen Schweiz, dafür ist Sachsen auch sehr bekannt natürlich.
1: Das sind alles gute Ideen. Was sind denn eure Ideen? Was sollten als Vorschlag als Sächsischer auf die 9-Euro-Scheine mit drauf? Also der Schwibbogen aus dem Erzgebirge, hey, der Trabant oder ein Schälchen Bohnenkaffee, weil wir Sachsen einfach Kaffeesachsen sind. Was sollte eurer Meinung nach mit drauf auf die 9 Scheine in Sachen Euro? 0341 39374 mal die 8. Eure Meinung ist gefragt. Jetzt am Telefon oder per WhatsApp. Und bei RSA revanchieren wir uns immer. Und zwar jetzt gleich mit dem Schniekenanzug von Mr. Crockett aus Miami Vice. Jan Hammer mit der Mucke dazu. Es gibt die Chair Rod Stewart. Und ihr hört schon, mehr 80er-Sound von Dieter und Thomas. Hier ist Mord und Talking bei

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Nicht vergessen, Badetasche einpacken. Ab heute braucht er die wieder. Es ist 8.19 Uhr, hier ist RSA. Jetzt wieder mit der nächsten Freibad-Empfehlung. Heute direkt an der Autobahn 72, und zwar das Freibad Gaitain. Da könnt ihr nicht nur direkt davor parken, da könntet ihr auch euer Elektrofahrrad laden. Da gibt's Schirme und Liegen zum Ausleihen. Mehrere Becken mit Rutsche, Sprungturm, massig Liegewiese mit Schatten und absolutes Highlight. Direkt am Eingang im Freibad in Gaitain. Immer ein solides Buch oder ein paar schöne Gartenmagazine, Reisemagazine zum Ausleihen, zum Lesen. Und die Pommes bei Grit am Kiosk sind immer kross, sind super salzig. Und die extra Portion Mayo ist dort selbstverständlich. Die heutige Freibad-Empfehlung von RSA lautet: Freibad Gaitain, jetzt in den Ferien geöffnet bis 20 Uhr. Und die Landkarte der schönsten Freibäder und Badeseen auch in eurer Region, haben wir euch klar gemacht. Habt ihr keine Mühe, braucht nur mal draufklicken. rsa-sachsen.de. Cooler Sommer-Sonnensound. Naja, jetzt im weißen Ferrari Testarossa. Jan Hammer Crockett Stream und absoluter Kulthit von der Chair bei RSA. Hier ist Believe.

Ficklampa, Bambusbjörn oder Schnuddelhorn. Die witzigsten Wörter aus unseren liebsten Urlaubsländern, die hört ihr 58 bei RSA.

0: Und wir snacken eine Runde Erdnusschips gleich mit Keimzeit hier bei euren Ersam Muntermachern bis um 9 Uhr. Also bleibt dran, schaltet wieder laut.
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1: Um 8.30 Uhr, ich bin Finn Riebesel-Freundlieb. Als Reaktion auf den tödlichen Anschlag auf den CSD in Berlin hat Bundesinnenminister Dobrindt jetzt ein Sicherheitspaket angekündigt. Das Jugendstrafrecht soll verschärft werden, sagte er der Bild. Außerdem will Dobrindt stärker auf Fußfesseln und die umstrittene Präventivhaft setzen. Die Druckerei Westermann in Zwickau stellt ihre Produktion voraussichtlich Ende August ein. Das hat das Unternehmen jetzt angekündigt. Als Gründe nennt es hohe Produktionskosten und die sinkende Nachfrage nach Druckerzeugnissen. Vom Aus sind rund 170 Beschäftigte betroffen. Sie können eine Transfergesellschaft wechseln, die bei der Suche nach einem neuen Arbeitsplatz helfen soll. In Werdau hat vergangene Nacht die Lagerhalle einer Milchviehanlage gebrannt. Rund 130 Tonnen Mais und Rapsschrot wurden Opfer der Flammen. Tiere sind nicht verletzt. Die Polizei schätzt den Schaden auf fast eine 500.000 Euro. Die Krise bei Mercedes geht weiter. Der Autokonzern hat im zweiten Quartal weniger Autos verkauft und 26% weniger Gewinn gemacht als im letzten Jahr. Hauptgrund ist weiter, dass deutlich weniger Autos in China verkauft werden, heißt es vom Konzern. 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
2: Es ist genau 8:30 Uhr, der RSA-Verkehrsreport, damit ihr gut auf die Arbeit kommt. Bitte Obacht, Fahrzeugteile auf der A4 Chemnitz-Dresden zwischen den Drei Knossen und Westruf. B174, defektes Auto, und zwar Chemnitz-Reitzenhain direkt vor Hohndorf. Bitte Obacht und Blitzer. Haben wir auf der B174 am Ortsausgang Chemnitz Richtung Marienberg. In Leipzig Ferdinand-Lasalle-Straße beidseitig. Und Blitzer in Zwickau am Hammerwald hier beidseitig. Das Wetter im Freistaat ist und bleibt schön heute. Auerbad Schlema 16, in Meißen haben wir 18 Grad, in Kamenz momentan 17, dazu heute ein super schöner Mix aus Sonne und Wolken bei maximal 27 Grad. Im Erzgebirge wären es gute 20, morgen dann noch sonniger bei bis zu 32 und am Donnerstag 37 Grad im Schatten.
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2: So, mittendrin sind wir noch in der Ferien- und Urlaubszeit. Welches mittelalterliche Gerät bis heute in den Urlaubsfliegern verbaut ist? Darum geht's gleich im Klugschiss am Morgen. Der Funfact zum Weitererzählen, damit ihr bestes Gesprächsmaterial auf der Arbeit habt. Das machen wir immer 8.40 Uhr. Und einen kleinen Ausflug an die Adria mit Italo Disco von Eddie Huntington. Jumbo Bomba und jetzt schon mehr 80er-Mucke von den Bangers. Schönen Dienstag mit RSA. Ich

Langes Seil mit Knoten, das haben Piloten bis heute in einem Fach in ihrem Cockpit. Hier ist der RSA Klugschiss, der Funfact zum Weitererzählen, damit ihr bestes Schnackmaterial auf der Arbeit habt. Guten Morgen, Freistaat. Falls Piloten aufgrund eines Notfalls nicht die Tür nehmen können, ist vorgesorgt. Wie damals, auf der Burg oder sonst wo, gibt's ein Knotenseil im Cockpit, mit dem sie sich vorne aus der Seitenscheibe abseilen können. Bei sehr hohen Flugzeugen gibt's sogar eine Dachluke mit einer Art, ja, das ist so eine kabelgeführte Seilbahn, um wieder runterzukommen. Krass, oder? Die Einstellungsgespräche dahingehend sind bestimmt auch sehr unterhaltsam. Sie haben zwar 10.000 Flugstunden auf der Uhr, aber wie steht's denn eigentlich mit Ihrer Note aus der 7. Klasse beim Tauangeln? Freunde, der RSA Klugschiss, immer 46, 48, frische Folge bei euren RSA-Muntermachern. Jetzt kommt ihr gut durch diesen sonnigen Dienstag mit Keimzeit, Kling, Klang, unser Klassiker, das Elo mit Jeff Lynne und gute Italo-Disco, also feiner Synthi-Sound von 86. Hier ist Eddie Huntington bei RSA.

Nehmt du Dom. Na, versteht ihr im Urlaub in anderen Ländern oft auch nur Bahnhof? Das ändert RSA jetzt mit den ulkigsten Wörtern aus den Ferienländern. Ficklampa. Na, das klingt erstmal ziemlich anzüglich, ist aber im Schwedischen nichts anderes als die Taschenlampe, die Ficklampe. Der Bambusbjörn ist in Island heimisch, zumindest im Zoo, denn Pandabären heißen in Island Bambusbjörn. Geil, oder? Und was ist nur der Schnuddelhorn? Der landet in Luxemburg gern auf dem Tisch, denn das ist der Truthahn, der Schnuddelhorn. Neue Folge unserer ulkigen Urlaubswörter morgen früh, wenn ihr wollt. 6.50 Uhr, 8.50 Uhr bei RSA. Und bevor ihr auf dem Arbeitsparkplatz landet, ne, da haben wir noch Pat Benatar, Dan Harrow und die wunderbaren Keimzeit hier bei RSA. Absoluter Kulthit, der Laune macht. Freunde, es ist 8.46 Uhr. Hallo. Steckt der

0: 8.53 Uhr, ihr checkt gerade die ersten WhatsApp der Liebsten und ich nehme euch mit in eine Zeit, als Kommunikation noch nicht ganz so einfach war.
1: Ich will zu Hause telefonieren.
0: 1983, Pat Benatar, das Mehr 80er-Song bei RSA. Es ist 7 Minuten vor 9.

0: 40 Grad. Hört man immer wieder dieser Tage, soll es diese Woche noch werden. Was da wirklich dran ist, das checken wir gleich richtig. 9.20 Uhr mit dem Deutschen Wetterdienst bei RSA.
1: Es geht barfuß in die Wiese mit dem Harpo.
0: Auf große Fahrt mit OMD. Und eine dezente Urlaubsreisehymne, die hoffentlich nicht eintritt. Sleeping in my car. Nach um 9 Kult ist die Spaß machen, mehr 80er Mucke. Bei euren ersten Muntermachern. Ich bin der Däumi. Bringe euch hier gut durch den Dienstagmorgen. Hallo.
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10: Um 9 Uhr, ich bin Finn Riebesel, Freundlieb. Sachsen träumt von einer Olympia-Bewerbung. Leipzig will mit Berlin an den Start gehen. Entschieden wird im September. 60 Millionen Euro aus dem Sondervermögen hat der Freistaat schon für eine neue Sporthalle eingeplant. Dabei stehen Sachsen und Berlin finanziell nicht besonders gut da. Das könnte auch bei der Bewerbung eine Rolle spielen. Falls sie scheitert, müsste der Landtag neu über das Geld entscheiden, betont Rechnungshofpräsident Jens Michel.

0: ist es ja schon hinlänglich bekannt, dass es überall bei Schulsportturnhallen, bei Schwimmhallen Investitionsbedarfe gibt. Die Frage ist eher, will man in der Fläche Breitenwirkung erzielen oder will man es konzentrieren auf ein großes Projekt?
1: Hamburg überprüft nach dem Anschlag auf den Berliner CSD noch einmal genau das Sicherheitskonzept für die eigene Parade. 250.000 Menschen werden dazu am Samstag erwartet. Unter anderem soll die Polizei noch präsenter sein. Trotzdem heißt es aus der Innenbehörde, Besucherinnen und Besucher können ohne Sorge zum CSD gehen. Sprecher Daniel Schäfer sagte uns.
2: Bezirksamt, Polizei, Veranstalter, alle, die daran mitwirken, die da beteiligt sind, sind im intensiven Austausch, setzen sich nochmal zusammen und gucken da nochmal sorgfältig drauf. Es gibt bereits ein sehr gutes Sicherheitskonzept, das auch in den letzten Jahren sehr gut aufgegangen ist. Aber grundsätzlich hat sich jetzt, was die Gefährdungseinschätzung für den CSD in Hamburg angeht, erstmal nichts verändert.
1: Helfen, wenn der Rettungsdienst nicht schnell genug ist. Dafür hat sich in Südwestsachsen das Netzwerk Ersthelfer zusammengefunden. Inzwischen haben sich 1000 Menschen registriert. Sie werden per Smartphone alarmiert, wenn es Notfälle in ihrer Gegend gibt. Im Fokus stehen Herz-Kreislauf-Probleme. 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
3: Eine Minute nach um 9, der RSA-Verkehrsreport hat ziemlich viele Erinnerungsfotos für diesen schönen Wetterdienstag. Und zwar wird geblitzt auf der A4 Erfurt-Dresden. Am Dreieck Dresden-Nord in der Überfahrt auf die A13. B174 Blitzer, Ortsausgang Chemnitz Richtung Marienberg. Leipzig, Ferdinand LaSalle, beide Richtungen. Und in Zwickau am Hammerwald, auch hier beidseitig. Habt ihr auch was? Staubsblitzerbehinderung? Geht's gern weiter? Über uns, an die anderen. Freut sich euer Karma. 0800 0815 200. Dankeschön. Das Wetter am Freistaat: in Grimma 18 Grad, in Olbernhau haben wir 16, in Löbau sind 17, maximal heute 27, im Erzgebirge runde 20 Grad, Sonne, Wolken dazu, morgen wird es noch sonniger bei bis zu 32 und am Donnerstag bestes Badewetter bei bis zu 37 Grad.
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3: Gerade beim Kaffee und bei mir. Die Spätkommer-Kollegen, die erkennt man ab heute wieder an dem luftigen Outfit und an diesem Klatschen der Flipflops, oder? Und man selber, wenn man um 3 aufgestanden ist, lange Hose. Freistaat, genießt den Sommer in all seinen Facetten. Damit ihr im Außendienst musikalisch gut versorgt seid, habe ich jetzt für euch Icehouse, Hey Little Girl. Es gibt Harpo, es gibt Roxette. Und aus der Dieter-Bohlen-Schmiede CC Catch. Das ist mehr 80er-Mucke hier bei RSA. Ich bin der Neumi, ihr macht euch einen schönen Dienstag.

0: Karl May, Lene Vogt, Olaf Schubert oder die Göltschtalbrücke, der Trabi oder der Bautzner Senf. Was soll eurer Meinung nach mit drauf als sächsisches Motiv auf die 9-Euro-Scheine? Weil die EZB plant ja da neue Motive drauf zu machen. Kollegin Turi vom Nachmittag, was würdest denn du mit draufhauen?
1: Ja, definitiv Moped, auf jeden Fall. So eine schöne S51, ja. Wie die bei mir zu Hause in der Garage steht.
0: Geil.
1: Die hätte ich gerne auf dem Geldschein. Am besten so auf dem 50er oder auf dem 100er. Obwohl, dann sieht man die nicht so oft. Nehmen wir mal 50, da sieht man die häufiger.
0: Da macht es dann auch immer ausnahmsweise Spaß an der Tankstelle mit so einem Schein zu bezahlen, selbst bei den Spritpreisen. Was ist denn eure Meinung? Was sollten wir drauf als sächsisches Motiv auf die 9-Euro-Scheine? Gibt's durch zu mir ins Studio. Interessiert mich. 0341 3937 4x8. Ruft durch, schickt eine WhatsApp. Und bei RSA beste Sommersonnen-Playlist auf diesen 28. Juli, OMD, Harpo und Eishaus. Hey, little girl, hier bei RSA.

0: Wirklich? 40 Grad die Woche noch? Was man vielerorts hört? Stimmt es wirklich? Check mal jetzt. Und zwar mit den Jungs und Mädels, die den heißen Draht zu Petrus haben. Der Deutsche Wetterdienst. Helga Schäf. Wie steht die Hitzewelle an? Wie genau wird's?
1: Die wird sich jetzt die nächsten Tage aufbauen mit Maxima, die wir am Mittwoch erreichen, von 31 bis 34 Grad. Okay. Noch wärmer wird es dann am Donnerstag mit 33 bis 37 Grad.
0: Okay, wie lange bleibt es dann so, beziehungsweise hält das Wetter dann?
1: Ja, doch, also die Wetterlage ist ähnlich, dass wir erstmal Hochdruckeinfluss haben, die Sonne scheint, die Luft heizt sich auf, vor allen Dingen auch in den südlicheren Ländern Europas, also vom Mittelmeerraum, und dann, wenn das Hoch sich weiter ostwärts verlagert, kann mit dieser südwestlichen Strömung diese aufgeheizte Luft aus dem Mittelmeerraum sich zu uns verlagern und deswegen wird das halt so heiß. Diese 40 Grad, die wir jetzt in den Medien doch häufiger gehört haben, die erreichen wir zumindest in Sachsen voraussichtlich nicht.
0: Na, da sind wir doch vor, die 37 Grad, die tun es doch auch. Heißer Sound jetzt von Laidback Baker Man. Bis 21:30 schaffen noch die Sandra mit Innocent Love und Kulthit, der absolut Laune macht, von OMD, Sailing on the Seven Seas. Es ist 9 Uhr gleich, 18 Minuten Freistart, RSA hier. Sailing.

Bevor ihr gleich mit dem Weidenkorb oder dem Dederon-Beutel loszieht auf einen der vielen wunderschönen Wochenmärkte im Freistaat, habe ich noch eine coole Mucke von der Sandra für euch. Von 1986. Hier ist die Innocent Love. Und damit haben wir es 4 Minuten vor 9:30. Hier ist RSA. Hallo.

0: Tara der Wald, Dübener Heide, Kolditzer Forst, RSA heute mit einem riesigen Gruß an alle Ranger, Förster, Naturschützer bei uns im Freistaat, die immer so gut auf unsere Wälder aufpassen, denn heute ist Welttag des Naturschutzes. Freunde, falls ihr in eurem Lada Niva mal wieder Volldampf durch den Miriquidi paced, dann hat RSA den Sound, damit ihr gut reinklotzen könnt. Kurz, die Spaß machen. Gleich von Boisheim, von Vanessa Amorosi. Na klar, und mehr 80er-Mucke par excellence von Irene Cara, das alles bis um 10 bei euren Ersa Muntermachern. Ich bin der Neumi, hallo.
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1: Hallo, ich bin Daniel Heinzer. Meine Tür steht immer offen. Das hat mal ein neuer Chef bei uns gesagt an seinem ersten Tag. Ein bisschen wie in diesen alten amerikanischen Vorabend-Sitcoms im Fernsehen, bei denen die Freunde, der Postmann oder sogar die Polizei einfach so immer reingekommen sind, ohne Klingeln oder Anklopfen. Zurück zu meinem Chef. Nach ein paar Wochen war seine Bürotüre doch zu. Genau wie beim Chef davor. Ich fand das aber gar nicht schlimm. Einen Rückzugsraum zu haben, bei dem ich entscheide, wer ihn betritt und wer nicht, das ist doch okay. Den brauchen nicht nur Chefs. Schließlich kann ich ja klopfen oder um Einlass bitten. Wenn ich nicht gerade in der blödesten Situation komme oder einen anderen Termin sprenge, darf ich mit Sicherheit auch eintreten. Verschlossene Türen sind also nichts Schlimmes. Denn erstens ist das Leben keine Vorabendserie und zweitens gehen verschlossene Türen meistens ziemlich problemlos wieder auf.
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2: 3:50, der RSA Verkehrsreport. Behinderungen nach Unfall und zwar in Zwickau, B173 Humboldtstraße in Höhe der Schillerstraße. Grund: Unfall mit mehreren Fahrzeugen, hier Behinderung. Blitzer: A4 Erfurt Dresden am Dreieck Dresden Nord in der Überfahrt auf die A13. Auf der B174 am Ortsausgang Chemnitz, hier stehen sie in Richtung Marienberg, und in Leipzig Ferdinand Lasalle beidseitig.
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2: Das Wetter am Freistaat: in Chemnitz 17, Dresden 19, Leipzig 17, Maxima heute 27, dazu viel Sonne und trocken, morgen noch sonniger, 32, am Donnerstag 37 Grad.
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2: Jo, heute gleich mal den Pflanzen auf der Arbeit im Prinzip auch mal einen Schluck Wasser geben, falls sie die Blätter gerade hängen lassen. Und für eure popmusikalische Fotosynthese gibt es jetzt Support von Hot Chocolate, Tony Carey, die super coolen Wolfsheim von 92. Und Erin Cara macht direkt Original 80er in der Spandex den Anfang. Hier ist Flashdance Water Feeding bei RSA.

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2: 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Zwischen Bergen und Sonnenschein. Die Gipfel hoch, die Täler weit. Hier findet man Erholung weit und breit.
0: Schön.
2: Ob Wandern, Radeln oder See. 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Ja. Südtirol, du bist mein Paradies.
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0: Bis um 10, Vanessa Amorosi, Hot Chocolate und Tony Carey jetzt von 88.

So, falls euer Konto schon wieder die Biege macht, Freunde, es ist schon der 28. Juli und RSA bringt euch auch gut durch diesen Dienstag. Phil Collins schaffen noch und gute Laune 99er. Vanessa Amorosi, Absolutely Everybody, absoluter Kulthit, der Laune macht auf diesen Sonnendienstag bei RSA.

0: Viele Grüße an die Schichtarbeiter, der Spätdienst, der räumt gerade die Wäsche zusammen und der Frühdienst, der freut sich auf die Frühstückspause. Egal was ihr anstellt, RSH hat beste Mucke, damit ihr gut durch den Dienstag kommt. Mehr 80er Mucke von Tina Turner, La Bouche aus den 90ern. Und diese Stimme. Kannst du dich reinlegen? Mach mal gleich mit Smokey nach um 10 bei RSA.
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1: Um 10 Uhr, ich bin Finn Riebesel, Freundlieb. Leipzig will sich zusammen mit Berlin um die Olympischen Spiele bewerben. Im September wird entschieden, wer für Deutschland ins Rennen geht. Sachsens Rechnungshof hat indes Zweifel daran, ob eine Bewerbung in der schwierigen Haushaltslage angebracht ist. 60 Millionen Euro aus dem Sondervermögen sind bereits eingeplant. Eine Olympia-Ausrichtung würde weitere Kosten bedeuten. Rechnungshofpräsident Jens Michel sagte zudem:
2: Das ist jetzt kein Geheimnis, wenn man die Verschuldung von Berlin sich ansieht, dass das natürlich eine sehr hohe Verschuldung ist. Der Mitbewerber Bayern steht da sicherlich wesentlich finanziell kräftiger da als der Partner Berlin.
1: Nach dem Attentat beim Berliner CSD macht man sich auch in Sachsen Gedanken über die Sicherheit. Der geplante CSD in Zittau Mitte September soll trotzdem wie geplant stattfinden. Das Sicherheitsgefühl habe zwar gelitten, die Organisatoren sehen sich aber trotzdem gut aufgestellt. Sie erwarten um die 500 Teilnehmer bei der Demo. In der CDU wächst der Ärger über die Personalpolitik von Kanzler Merz. Dabei geht es vor allem um die Art und Weise beim Regierungsumbau. Wie der Spiegel berichtet, soll Merz in einer Sitzung mit dem CDU-Vorstand dafür heftig kritisiert worden sein. Digger, Ragebait, 6-7. Ab sofort kann man wieder über das Jugendwort des Jahres abstimmen. Zunächst geht es darum, aus einer Top-10-Liste an Vorschlägen die Top 3 zu finden. Letztes Jahr war das Crazy zum Jugendwort des Jahres gewählt worden. 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
3: Der RSA-Verkehrsfunk, damit ihr gut auf die Arbeit kommt. Defektes Auto weiterhin auf der Autobahn 38 Leipzig-Halle zwischen Leipzig-Südwest und Lützen. Behinderungen nach Unfall in Zwickau auf der B173 Humboldtstraße in Höhe der Schillerstraße und Blitzer auf der A4 Erfurt-Dresden am Dreieck Dresden-Nord in der Überfahrt auf die Autobahn A13. Geblitzt wird in Leipzig, Ferdinand LaSalle beidseitig und in Zwickau am Hammerwald, hier auch in beide Richtungen. Ihr habt auch was? Gibt's gern weiter an die anderen. Kostenfrei über uns 0800 0815 200. Vielen Dank. Das Wetter im Freistaat ist heute schon richtig schön. Da gibt es Sonne, Wolken im Wechsel, maximal 27 Grad. In den Bergen sind es um die 20. Morgen wird es noch sonniger bei bis zu 32 und am Donnerstag 37 Grad.
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3: Na, hat euch Cheffe schon wieder mit massig Arbeit zugehauen und ihr habt 4.382 ungelesene E-Mails? Wollen wir mal ranklotzen? RSA unterstützt euch und zwar mit 11 Kulthits bis um 11. Mehr Mucke, weniger Gequatsche, damit ihr euch richtig gut in den Tunnel reinarbeiten könnt. Jetzt Smokey, Tina Turner, La Bouche mit Be My Lover. Und es geht ganz gemütlich los. John und Vangelis, I'll find my way home. Ich bin der Neum, ich glaube, ich trinke mal einen Kaffee. 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
7: Der RSA Verkehrsfunk, damit ihr gut auf die Arbeit kommt. Defektes Auto weiterhin auf der Autobahn 38 Leipzig-Halle zwischen Leipzig-Südwest und Lützen. Behinderungen nach Unfall in Zwickau auf der B173 Humboldtstraße in Höhe der Schillerstraße und Blitzer auf der A4 Erfurt-Dresden am Dreieck Dresden-Nord in der Überfahrt auf die Autobahn A13. Geblitzt wird in Leipzig, Ferdinand-Lasalle beidseitig und in Zwickau am Hammerwald, hier auch in beide Richtungen. Ihr habt auch was? Gibt's gern weiter an die anderen. Kostenfrei über uns 0800 0815 200. Vielen Dank.
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7: Das Wetter am Freistaat ist heute schon richtig schön. Da gibt es Sonne, Wolken im Wechsel, maximal 27 Grad. In den Bergen sind es um die 20. Morgen wird es noch sonniger bei bis zu 32 und am Donnerstag 37 Grad.
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7: Grüße auf die Baustellen im Land. Ich hoffe, ihr habt euch noch nicht einen Latz verbrannt, damit ihr bis Mittag, bis die große Hitze kommt, noch richtig was schafft. Ran, Klotzmucke, 11 Kulthits bis um 11. Mehr Mucke, weniger Gequatsche, geht es weiter mit Depeche Mode, Chicago. Experience aus den 90ern, A Neverending Dream. Und endlich auch mal wieder die Alan Parsons Project, so richtig schön smooth. Hier ist Don't Answer Me bei RSA.

So, eine frische Verkehrsmeldung von der Autobahn 72. Bitte vorsichtig fahren. A72 Zwickau-Chemnitz zwischen Chemnitz-Rottluff und dem Kreuz Chemnitz. Hier sind Radfahrer unterwegs.

0: Also zur Morgensendung ist immer zu spät gekommen, weil sie das Fahrrad nicht losschließen konnte.
1: Was heißt denn hier immer?
0: Weil sie den Schlüssel vergessen hatte. Melanie Mertens bringt euch jetzt in den Vormittag. Sag mal, warum du kurz vor knapp erst hier im Studio erschienen bist. Was ist denn passiert?
1: Ich bin jetzt wieder eine Hausfrau Pro Max. Ich kann jetzt wieder die Wäsche morgens aufhängen. Habe ich aber natürlich vercheckt, dass das ja sehr viel mehr Zeit beansprucht, als man eigentlich denkt. Weil jetzt geht's wieder draußen. Weißt du, jetzt ist das Wetter wieder schön, es regnet nicht mehr. Dann dachte ich mir so, komm, da schmeißt du noch eine Wäsche an, hängst du auf. Ja, hat natürlich alles wieder länger gedauert als geplant.
0: Und dann kommt eben leider wieder die Arbeit dazwischen.
1: Ach, war lastend aber auch.
0: Freunde, hast du geile Plays gleich am Start? Ne? Ich sehe schon Alpha Will.
1: Ozzy Osbourne habe ich auch noch für euch, für die ganz großen Romantiker. Und für alle, die hier den Bums brauchen. Bonnie Tyler, klar.
0: Die auch noch aus Versehen auf der Arbeit pünktlich landen müssen, so kurz vor knapp. Ich muss ja arbeiten.
1: Moment.
0: Gehen. Das könnte ja keine Ahnung, so einen ganz normalen Dienstag hier bei RSA. Viel Spaß mit Melanie.
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1: Um 11 Uhr, ich bin Finn Riebesel-Freundlieb. Nach dem Anschlag auf den CSD in Berlin sorgt sich besonders die queere Community um die Sicherheit bei den Paraden. Vor allem auch mit Blick auf den CSD in Hamburg am Wochenende mit rund 250.000 Menschen. Die Polizei soll noch präsenter sein, ansonsten soll alles normal stattfinden, heißt es. Über die Lage in Sachsen sagte Innenminister Schuster:
2: Grundsätzlich hat der Bundesinnenminister die Bedrohungslage für Deutschland jüngst als hoch eingeschätzt. Für Sachsen liegen allerdings derzeit keine konkreten Gefährdungshinweise vor. Erst letzte Woche in Zwickau hat die sächsische Polizei gezeigt, dass schon beim ersten Anzeichen für eine mögliche Gefahr der Zugriff sofort und konsequent erfolgt.
1: In Zwickau hatte die Polizei eine Wohnung gestürmt. Es gab Hinweise auf eine geplante schwere Straftat durch einen 13-Jährigen. In Sachsen wächst mit der bevorstehenden Hitze die Waldbrandgefahr. Für übermorgen erwarten die Experten vom Deutschen Wetterdienst die zweithöchste Warnstufe, etwa für weite Teile Westsachsens. Auch das Vogtland, Nordsachsen, Teile Mittelsachsens, der Raum Meißen und Gebiete in der Lausitz sind betroffen. Die duale Berufsausbildung wird in Sachsen immer beliebter. Laut Statistikamt haben Ende letzten Jahres über 52.000 Azubis dual gelernt. Das waren 1,2% mehr als noch ein Jahr zuvor. Damit stieg die Zahl der dualen Azubis schon zum dritten Mal in Folge. Es gab auch insgesamt etwas mehr Neu-Azubis. Der Sächsische Rechnungshof bremst die Olympia-Euphorie. In 2 Monaten fällt die Entscheidung, wer für Deutschland ins Rennen geht. Leipzig bewirbt sich zusammen mit Berlin. Schon jetzt hat Sachsen 60 Millionen Euro aus dem Sondervermögen für die Bewerbung eingeplant. Trotz angespannter Haushaltslage und obwohl noch gar nicht feststeht, ob Leipzig den Zuschlag bekommt. 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
3: Der RSA-Verkehrsreport um 11:02. A9 Berlin Richtung Halle-Leipzig. Zwischen dem Schkeuditzer Kreuz und Großkugel Vorsicht, hier sind Metallteile auf der Fahrbahn. Die A72 Zwickau Richtung Leipzig ist in Höhe des Kreuz Chemnitz gesperrt. Bis morgen noch, hier sind nämlich Sanierungsarbeiten. Geblitzt wird in Dresden auf der Wiener Straße stadtauswärts und in Görlitz auf der Kastanienallee Richtung Weinhübel. Wenn ihr auch noch was habt, dann meldet es gerne kostenfrei in unsere Hotline 0800 0815 200. Gute Fahrt euch! Das Wetter im Freistaat. Heute ist es wieder richtig sommerlich. Bis zu 27 Grad sind drin. Dazu gibt es so eine Mischung aus Sonne und Wolken. Es bleibt aber komplett trocken. In der Nacht ist es dann genauso trocken. Morgen haben wir dann zwar auch so ein paar kleine Wolkenfelder, aber auch hier bleibt es trocken und vor allem wird es dann richtig heiß. Dann schaffen wir Temperaturen über 30 Grad.
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3: Mit mir, Melanie, kommt hier gut diesen Dienstag rein. Wir wuseln uns da gemeinsam durch. Und was wir bald schon vielleicht aus dem Freistaat im Vorabendprogramm im Fernsehen sehen können, das hört ihr gleich 10:50 hier bei RSA. Machen wir direkt nach den Kultus, die Spaß machen, von der Lighthouse Family High. Und davor gibt es noch jede Menge Schmackes von Bonnie Tyler. Die schiebt uns hier gekonnt an. Und das ist so viel Power. Reicht für den gesamten Freistaat. Holding Out for a Hero. Mehr Mucke aus den 80ern.

So entspannt klingt RSA hier im Dienstagvormittag. 11.12 Uhr haben wir es jetzt. Alle Fans der Vorabend-Soaps, aufgepasst. Die Serie In aller Freundschaft, die dreht heute in Leipzig vor der Thomaskirche. Oder sagen wir mal andersrum an alle Leipziger, die sich gefragt haben, na, was geht da vor der Thomaskirche ab? Es wird gedreht für die Vorabend-Soap In aller Freundschaft. Und vielleicht sieht man dann am Ende ja auch sogar, dass es direkt vor der Thomaskirche war und der Freistaat hier mal wieder ein bisschen mehr Sendezeit bekommt. RSA ist an mit mehr Mucke aus den 80ern jetzt von Robert Palmer, Johnny and Mary und davor noch die Band schlechthin, die wirklich den Sound der 80er geprägt hat. Alphaville. Das ist Dance With Me hier bei RSA.

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0: RSAs an. 20 Minuten nach 11 haben wir es jetzt. Aktuell könnt ihr abstimmen für den neuen Euroschein auf der EZB-Seite. Das Design wird nämlich geändert und dafür sind eine Menge neuer Motive im Rennen. Entweder europäische Kultur oder Flüsse und Vögel. Ist ja schön und gut, aber wir bei RSA, wir machen heute die Euroschein Sachsen-Edition. Was müsste eurer Meinung nach hier aus dem Freistaat unbedingt auf die neuen Geldscheine?
1: Guten Morgen, hier ist die Simone.
0: Morgen.
1: Ich hätte gern auf den Geldschein entweder den Stöbner Karl oder den Anton Günther. Liebe Grüße.
0: Oh ja, der Robin Hood des Erzgebirges, da bin ich ehrlich, das sehe ich hier direkt vorm inneren Auge. Ich sage immer noch, auf jeden Fall müsste drauf das Schnellbuffet Süd aus der Leipziger Südvorstadt. Diese Kantine ist ein einziges Kulturgut. Da wird noch Hausmannskost in der Dederonschürze gemacht. Was müsste auf die neuen Euroscheine? Sachsen-Edition. Schickt's mir gerne per Sprachnachricht an die 0341 3937 4x8. Ich bin Melanie.

0: 11.29 Uhr mit RSA geht es ja auf direktem Weg in Richtung Mittagspause. Und das ist so fies. Jetzt wollte ich hier einmal kurz lüften und es riecht einfach wahnsinnig gut nach Essen. Irgendeine Kantine, da zieht es hier irgendwie hoch. RSA hat gleich wieder 500 Euro Urlaubszuschuss für euch. Wie ihr euch das klar macht, das hört ihr gleich 11.40 Uhr direkt nach Nick Cayman, I Promise Myself. Und davor noch Nick Kershaw. Hier sind viele Nicks heute am Start mit Wouldn't It Be Good.
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0: 11.31 Uhr, der RSA-Verkehrsreport. Wir schauen auf die A14, Halle Richtung Leipzig. Zwischen Halle Peißen und Halle Ost. Vorsicht, hier sind Gegenstände auf der Straße. A38, Halle Richtung Göttingen. Zwischen dem Kreuz Rippachtal und Leuna. Hier sind Reifenteile auf der Fahrbahn. Die A72, Zwickau Richtung Leipzig, ist weiterhin gesperrt in Höhe Kreuz Chemnitz. Noch bis morgen ist dazu. Hier sind nämlich Sanierungsarbeiten. Und in Weißenfels ist die Seelauer Straße zwischen dem Ortsausgang und dem Abzweig der B91 gesperrt. Hier hat's gekracht. Geblitzt wird in Heidenau auf der Dresdner Straße Richtung Pirna und in Langenwolmsdorf Hauptstraße Richtung Neustadt in Sachsen. Wenn ihr auch noch was habt, meldet es gerne kostenfrei an unsere Hotline 0800 0815 200. Kommt gut an. Das Wetter im Freistaat bleibt bis zum Abend wechselhaft. Allerdings behauptet sich heute mehr und mehr die Sonne. Es bleibt auch komplett trocken. Das Ganze bei Temperaturen zwischen 24 und 27 Grad maximal. Die Nacht bleibt ebenfalls trocken, so wie morgen. Und dann wird es auch nochmal richtig sommerlich heiß. Bis zu 32 Grad sind da drin und wieder jede Menge Sonne. RSA ist an. Wir haben es jetzt 2:02. Ich bin Melanie. Und hier habe ich jetzt noch die große Nickigkeit. Nick Cayman und davor gibt's noch Nick Kershaw.
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0: RSAs an um 11.40 Uhr. Punktgenau. Das bedeutet, es ist Zeit für eure Extra-Kohle.
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0: Und zwar für eure Sommerauszeit. Wir schenken euch 500 Euro Urlaubszuschuss für euren Urlaubsreim, für euer Gedicht. Christina hat jetzt hier den nächsten Beweis, dass es gar nicht immer weit weg sein muss.
2: Sommerferien. Mag mich wirklich nicht beklagen. Doch ich leid an heißen Tagen, fühl mich müd und ausgepowert, wenn die Hitze lang andauert. Was man tun muss, weiß ich gleich. Ich spring in unseren Badeteich. Im klaren Pool ein bisschen schwimmen, kann mich stets euphorisch stimmen.
0: Ja, liebe Christina, verstehe ich komplett, wenn ich mir hier die nächsten Tage im Freistaat so angucke, Wettertemperatur technisch, da würde ich am liebsten direkt in einen Badeteich einziehen. Also falls jemand einen hat, schreibt mir gerne. Nein, jetzt aber erstmal vielen Dank, liebe Christina, für deinen Urlaubsreim. Du bist mit im Lostopf für 500 Euro Urlaubsgeld. Und wenn ihr auch gerade im Urlaub seid oder bald losdüst oder was auch immer vorhabt, dann schickt uns euren Urlaubsreim als Sprachnachricht an die 0341 39 37 4x8 die 8 und dann holt ihr euch hier den Urlaubszuschuss.
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0: Und bevor uns hier die heißen Temperaturen der nächsten Tage jetzt schon kochen, gibt's hier erstmal heißen Sound zum Drangewöhnen. Enya habe ich für euch und davor noch mehr Mucke aus den 80ern von Culture Club. Das ist Karma Chameleon bei RSA.

0: Das ist RSA. Schönen Dienstag wünsche ich euch. Wir haben es jetzt 11.49 Uhr. Susanne Daubner hat's wieder getan. Das Jugendwort des Jahres steht wieder an. Und die Auswahl wird natürlich wieder präsentiert von Tagesschau-Sprecherin Susanne Daubner. Und niemand präsentiert diese komischen Wörter so gut wie sie.
1: Und wir gehen rein. 6-7. Crash out. Digger. Du bist gut genug. Gute Käse. Macker. Peak. Ragebait. Schere. Super.
0: Ja, über die Wörter lässt sich streiten, was auch immer da einige bedeuten. Auf jugendwort.de kann abgestimmt werden und Ende August wird uns dann hoffentlich Susanne Daubner, die einzig wahre, den Gewinner davon verkünden. Das ist auch der einzige Grund, warum ich diese Jugendwort-Thematik verfolge. Nur wegen Susanne Daubner. Mehrmuck aus den 80ern, Kultes, die Spaß machen, gibt's jetzt hier en masse bei RSA. Ich habe aber für euch mit Waterloo. Und das ist jetzt Undercover mit Baker Street bei RSA.

0: 11.57 Uhr, RSA ist an und hat gleich die ganz große Hymne für euren Start in die Mittagszeit hier bei RSA. Die Pet Shop Boys begleiten euch da rein mit Go West und die säuselnde Sandra habe ich auch noch für euch. Secret Land, mehr Mucke aus den 80ern, Kulthits, die Spaß machen, gibt's hier nach um 12 hier bei RSA.
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8: Um 12 Uhr, ich bin Finn Riebesel, Freundlieb. Leipzig will Olympiastadt werden und sich mit Berlin um die Ausrichtung bewerben. In 2 Monaten wird entschieden, wer für Deutschland ins Rennen geht. Doch die Ausrichtung würde hohe Kosten für Sachsen bedeuten, mahnt Rechnungshofpräsident Jens Michel an. 60 Millionen Euro aus dem Sondervermögen hat der Freistaat schon eingeplant. Michel sagte uns:
9: Für das Renommee in Sachsen ist das natürlich etwas, wenn Sachsen Teil einer Olympia-Austragung wäre. Finanziell, und das ist jetzt unsere Berufung, muss man natürlich immer wissen, dass Olympische Spiele oder sowas immer ein Zuschussgeschäft sind. Finanzielle Gewinne sind von solchen Events nicht zu erwarten.
8: Der Anschlag auf den Berliner CSD überschattet natürlich auch die kommenden Paraden. Am Wochenende steht der CSD in Hamburg mit rund 250.000 Menschen an. Die Stadt überprüft aktuell noch einmal das Sicherheitskonzept, hat aber keine Bedenken. In der queeren Community will man sich nicht unterkriegen lassen. Manuel Opitz von Hamburg Pride sagte uns:
10: Wir denken, dass es wichtig ist, gerade jetzt auf die Straße zu gehen, sichtbar zu sein und zu zeigen, dass wir uns nicht unterkriegen lassen und dass wir einfach ein Teil dieser Gesellschaft sind und natürlich ja auch ein Recht darauf haben, hier zu sein und ein Teil in dieser Gesellschaft zu sein.
8: Die Druckerei Westermann in Zwickau stellt ihre Produktion voraussichtlich Ende August ein. Das hat das Unternehmen jetzt angekündigt. Als Gründe nennt es hohe Produktionskosten und die sinkende Nachfrage nach Druckerzeugnissen. Vom Aus sind rund 170 Beschäftigte betroffen. Sie können eine Transfergesellschaft wechseln, die bei der Suche nach einem neuen Arbeitsplatz helfen soll. 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
0: Der RSA-Verkehrsreport um kurz nach 12. Wir schauen auf die A4, Dresden Richtung Chemnitz. Zwischen Frankenberg und Chemnitz Ost. Vorsicht, hier steht ein kaputter LKW auf der rechten Spur. Nochmal A4, diesmal Chemnitz Richtung Erfurt. Zwischen Glauchau West und Mirane, hier ist ein PKW in der Baustelle.

0: Stelle liegen geblieben. Die A72 Zwickau Richtung Leipzig ist in Höhe des Kreuz Chemnitz gesperrt. Das Ganze noch bis morgen. Hier sind nämlich Sanierungsarbeiten. Und in Weißenfels ist die Seelauer Straße zwischen dem Ortsausgang und dem Abzweig der B91 zu. Hier hat es nämlich einen Unfall gegeben. Geblitzt wird in Görlitz auf der Kastanienallee Richtung Weinhübel, in Heidenau auf der Hauptstraße Richtung Pirna und in Langwolmsdorf auf der Hauptstraße Richtung Neustadt in Sachsen. Habt ihr auch noch was? Dann gerne immer her damit an unsere kostenfreie Hotline 0800 0815 200. Kommt gut an. Das Wetter im Freistaat ist schön sonnig heute. Ab und an mogelt sich mal so eine kleine Quellwolke mit dazu. Ist aber nicht dramatisch, es bleibt komplett trocken. Das Ganze heute noch bei Temperaturen von maximal 27 Grad. Morgen wird es dann schon deutlich wärmer. Da schaffen wir bis zu 32 Grad. Und auch morgen bleibt es trocken. Und wir haben eine gute Mischung aus Sonne und Wolken, wobei die Sonne deutlich überwiegt.
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0: Schönen Dienstag, ich bin Melanie. Dieser eine Ort, bei dem wir immer dachten, na hier sind wir sicher vor der Sonne. Das ist gar nicht so. Wo ihr euch trotz Rundumschutz verbrennen könntet. Das hört ihr gleich bei RSA. Wir sorgen dafür, dass ihr hier sonnenbrandfrei durch den Sommer kommt. 12.10 Uhr wieder laut drehen, direkt nach Ugly Kid Joe mit Cats in the Cradle. Und davor, ja, habe ich noch CC Catch mit einem ordentlichen Partygefühl hier an einem Dienstagvormittag. Kann man gut und gerne mal machen. Heaven and Hell. Mehr Mucke aus den 80ern gibt's hier bei RSA. Ich bin Melanie. Schönen Dienstag.

aß an. 12.10 Uhr haben wir es jetzt. Der Freistaat, der riecht wieder sommerlich gut nach Sonnencreme. Es sei denn, man versucht, wie ich, wie so ein Vampir, jeden Sonnenstreifen zu meiden, damit man sich das Eincreme sparen kann. Das geht aber nicht immer. Vor allem im Auto. Ja, da dachte ich immer, da sind wir alle sicher. Habe ich jetzt aber gelesen, stimmt gar nicht, weil nur die Windschutzscheibe im Auto, die schützt vor Sonnenbrand, die anderen Fenster nicht. Und das ändert jetzt hier die komplette Sicht aufs Autofahren. Aber das ist der perfekte Grund, nur noch der Sonne hinterherzufahren, oder? Dass sie einem so richtig nur durch die Windschutzscheibe entgegenkommt. Und dazu schmeißt sie noch das RSA Sommerradio an und der normale Arbeitsweg, der fühlt sich hier plötzlich an wie der Weg in Urlaub. Vor allem mit mehr Mucke aus den 80ern. Das ist Sandra jetzt mit Secret Land bei RSA.

12.17 Uhr, bleibt dran, RSA hat gleich hier richtige 80er-Power für euch von der Cutting Crew, I Just Died in Your Arms Tonight. Und davor gibt's noch die Pet Shop Boys mit ihrem Kult-Hit Go West. Während die ein oder anderen zu Hause hier erstmal den halben Kleiderschrank durchforsten nach den Badesachen. Ja, die Sommerlichkeit, die kommt hier zurück und damit die gut verstauten Badeseesachen. Die müssen dann doch irgendwie wieder hergeholt werden. Nach dem ganzen Regen, da hatten die so einen ganz tollen Platz im Schrank. 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

0: 24. Für die einen geht's gerade erst los mit dem Termingewusel. Und die anderen sind hier schon auf halbem Weg in Richtung Feierabend. An der Stelle ganz liebe Grüße in die Frühschichtler, beziehungsweise an die Frühschichtler hier im Freistaat. Kommt gut durch, lasst euch nicht ärgern, vor allem nicht von der Sonne. Ich habe jetzt gleich für euch OMD mit Pandora's Box. Und davor gibt's noch das einzige Montagsgefühl, was an einem Dienstag noch mehr knallt. Die Bangles mit Manic Monday gibt's hier gleich nach 12:30 bei RSA.
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0: Der RSA-Verkehrsreport um 1:01. Wir schauen auf die... Oh, Moment, mein System hat nicht geladen. Wir schauen auf die A4, Dresden Richtung Chemnitz. Zwischen Frankenberg und Chemnitz-Ost, Vorsicht, hier steht ein kaputter LKW auf der rechten Spur. A9, Halle-Leipzig Richtung Nürnberg. Zwischen Dittersdorf und Schleiz, hier sind Spanngurte auf der rechten Spur. Die A72, Zwickau Richtung Leipzig, ist in Höhe des Kreuz Chemnitz gesperrt. Das Ganze noch bis morgen. Hier sind nämlich weiterhin Sanierungsarbeiten. Und in Weißenfels ist die Seelauer Straße zwischen dem Ortsausgang und dem Abzweig der B91 nach einem Unfall gesperrt. Geblitzt wird in Görlitz auf der Kastanienallee Richtung Weinhübel, in Heidenau auf der Dresdner Straße Richtung Pirna und in Langwolmsdorf auf der Hauptstraße Richtung Neustadt in Sachsen. Habt ihr auch noch was? Dann gerne immer her damit an die kostenfreie Hotline 0800 0815 200. Kommt gut an.
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0: Das Wetter im Freistaat bleibt bis zum Abend hier gut durchmischt zwischen Sonne und Wolken. Es bleibt aber trocken, auch wenn später ein bisschen mehr Wolken unterwegs sind. Die Temperaturen, die liegen heute zwischen maximal 24 und 27 Grad. Morgen ist es dann auch weiterhin trocken, ganz viel Sonne und vor allem wird es dann sommerlich heiß. Zwischen 28 und 32 Grad sind dann drin. Wir haben es jetzt 12.30 Uhr, RSA ist an. Ich habe jetzt OMD für euch, die Dire Straits Bananarama. Und das sind jetzt die Bangles mit Manic Monday bei RSA.
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RSA läuft um 13.37 Uhr auf dem Weg hier zum nächsten Termin. Noch fix an diesen tollen roten Häuschen halten. Die letzten Wochen der Erdbeersaison sind hier angebrochen. Noch bis Anfang August schmecken sie richtig gut. Und bis dahin gibt es auch noch die meisten Erdbeerstände und Häuschen. Naja, gut, sind ja aktuell eh alle 10 Meter am Straßenrand. Also kurz anhalten, habt ihr direkt da was, worauf ihr euch im Feierabend freuen könnt. Und dazu gibt's hier von mir die Dire Straits und davor noch den Sommersong schlechthin. Da riecht's direkt nach Erdbeeren, obwohl ihr noch gar keine gekauft habt. Bananarama ist das jetzt mit Venus bei RSA.

So klingt RSA um 12.45 Uhr. Kommt ihr gut durch den Dienstag und denkt dran, es ist die letzte Woche für Steuererklärung. Jetzt am Freitag, am 31. Juli, sagt man ja so schön, ist die Abgabefrist der Steuererklärung. Also falls ihr auch zu den Personen gehört, die es immer auf dem letzten Drücker machen, ich spreche da natürlich nicht aus eigener Erfahrung. Nee, genau. Dann ist jetzt ein guter Zeitpunkt. Ich habe mir auch schon den Nachmittag freigehalten. Genau, ne? Für die Steuererklärung bis zum Freitag dann. Freunde, kommt gut durch. Ich habe jetzt für euch Hot Chocolate mit So You Win Again und richtig cooler Sound aus den 90ern. Gangsters Paradise bei RSA.

0: RSAs an, 12.53 Uhr und der liebe André hat sich hier ins Studio gemeldet.
1: Und zwar wollte ich einen Blitzer melden in Chemnitz auf der Zwickauer Straße, stadtauswärts, Höhe Autowerkstatt Subway. Es ist der klassische Anhänger in Olivgrün, steht in der Mitte bei den Bahnschienen da auf dieser Höhe. Das war's. Ich habe mein Part geleistet. Schönen Tag nach euch. Ciao, ciao.
0: Ja, das hast du. Danke, lieber André, fürs Blitzermelden, dafür, dass hier kein anderer mit reinfährt. Und ihr kommt jetzt gut durch. Wir machen den großen Verkehrsreport gleich hier kurz nach 1. Bis dahin machen wir noch Real Life mit Send Me an Angel bei RSA.

0: 12.57 Uhr, RSA ist an und gleich wird's hier hüftschwungig. Richtig viel gute Laune Sound gibt's hier von Shakira mit den Kultus, die Spaß machen. Whenever, wherever und 80er Synthies habe ich auch für euch. Von Eurythmics, Sweet Dreams, mache ich hier direkt nach um 1 bei RSA.
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8: Um 13 Uhr, ich bin Finn Riebesel Freundlieb. Nach dem Anschlag auf den CSD in Berlin sorgt sich besonders die queere Community um die Sicherheit bei den Paraden. Vor allem auch mit Blick auf den CSD in Hamburg am Wochenende mit rund 250.000 Menschen. Die Polizei soll noch präsenter sein, ansonsten soll alles normal stattfinden, heißt es. Über die Lage in Sachsen sagte Innenminister Schuster:
9: Grundsätzlich hat der Bundesinnenminister die Bedrohungslage für Deutschland jüngst als hoch eingeschätzt. Für Sachsen liegen allerdings derzeit keine konkreten Gefährdungshinweise vor. Erst letzte Woche in Zwickau hat die sächsische Polizei gezeigt, dass schon beim ersten Anzeichen für eine mögliche Gefahr der Zugriff sofort und konsequent erfolgt.
8: In Zwickau hatte die Polizei eine Wohnung gestürmt. Es gab Hinweise auf eine geplante schwere Straftat durch einen 13-Jährigen. Der Metallkonzern AMG hat das Lithium-Projekt im sächsischen Zinnwald übernommen. AMG war schon vorher an dem Unternehmen beteiligt und will die Bergbaupläne weiter vorantreiben. Sachsens Wirtschaftsminister Panther sieht die Übernahme positiv. Internationale Investoren würden dem Standort Sachsen vertrauen. Leipzig träumt

0: zusammen mit Berlin weiter von Olympia. In 2 Monaten fällt die Entscheidung, wer für Deutschland ins Rennen geht. Doch der Sächsische Rechnungshof warnt, trotz knapper Kassen sind schon 60 Millionen Euro für eine neue Sporthalle eingeplant. Kommt die Bewerbung nicht durch, muss über das Geld nochmal neu entschieden werden. Neben Star-Spielern hat die französische Nationalmannschaft nun auch noch eine Legende als Trainer. Zinedine Zidane übernimmt das Team von Didier Deschamps, der nach 14 Jahren aufhört. Für Zidane ist es ein wahr gewordener Traum, das sagte der 54-Jährige bei der Vorstellung. 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
1: 2:01, der RSA-Verkehrsreport. Wir schauen auf die A4 Dresden Richtung Chemnitz. Zwischen Frankenberg und Chemnitz Ost. Vorsicht, hier ist ein LKW liegen geblieben und da sind direkt auch Reifenteile auf der Straße. Nochmal A4, diesmal Chemnitz Richtung Erfurt. Zwischen Merano und der Pleißebrücke. Hier steht ein kaputtes Auto auf der rechten Spur. A17, Dresden Richtung Prag. Im Tunnel Dölschen. Vorsicht, hier sind Metallteile auf der Straße. Und die A72 Zwickau Richtung Leipzig ist weiterhin gesperrt in Höhe Kreuz Chemnitz. Bis morgen ist die noch zu. Hier sind nämlich Sanierungsarbeiten. Geblitzt wird in Görlitz auf der Kastanienallee Richtung Weinhügel und in Heidenau stehen sie auf der Dresdner Straße Richtung Pirna. Habt ihr auch noch was? Dann gerne mal her damit an unsere kotzenfreie Hotline 0800 0815 200. Kommt gut an. Das Wetter im Freistaat wird so langsam immer sommerlicher. Bis zu 27 Grad sind heute noch drin. Dazu gibt es eine gute Mischung aus Sonne und Wolken, wobei die Sonne dann doch eher überwiegt. Es bleibt auch komplett trocken. Die Nacht ist dann ebenfalls trocken, so wie morgen. Und dann wird es auch wieder sommerlich heiß. Bis zu 32 Grad sind dann drin und es bleibt komplett trocken. Das habe ich schon gesagt, aber doppelt hält besser an der Stelle.
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1: Hallihallo, schönen Dienstagmittag wünsche ich euch. Ich bin Melanie. Zurück hier außer Mittagspause. Da klären wir gleich, wie sommerlich heiß es denn ab morgen wird. Die Hitzewelle kommt ja zurück. Und wir haben ja hier die Standleitung zum Wettergott höchstpersönlich, also zum Deutschen Wetterdienst. Das machen wir hier gleich. 10:50, direkt nach Chipnautic mit I Can't Get Enough. Und das sind jetzt die Rhythmics mit richtig gutem 80er-Sound hier bei RSA. Schönen Dienstag.

0: RSA schiebt euch hier durch diese wieder sommerliche Woche. Wir haben es jetzt 11:11. Wir haben ja hier die direkte Standleitung zum Wettergott bzw. zum deutschen Wetterdienst. Helga Schäf, sag an, wie geht's hier denn jetzt mit der Hitzewelle in Sachsen weiter?
1: Die wird sich jetzt die nächsten Tage aufbauen mit Maxima, die wir am Mittwoch erreichen von 31 bis 34 Grad. Noch wärmer wird es dann am Donnerstag mit 33 bis 37 Grad. Mhm. Diese 40 Grad, die wir jetzt in den Medien doch häufiger gehört haben, die erreichen wir zumindest in Sachsen voraussichtlich nicht.
0: Ach puh, da muss ich aber sagen, sehr beruhigend, dass wir unter 40 Grad bleiben. Ich finde, mit 37 Grad kann man noch arbeiten. Vor allem, wenn man, also wir haben ja diese eine Hitzewelle, das war ja schon mal eine gute Übung, ne? Freunde, kommt gut durch, passt auf euch und eure Liebsten auf. RSA ist hier auch an eurer Seite. Wir wuppen die Hitzewelle gemeinsam mit den Bee Gees jetzt. Staying Alive. Und das ist jetzt mehr Mucke aus den 80ern von Phil Collins bei RSA. I can't.

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0: 12.20 Uhr, RSA ist an. Ich bin Melanie. Aktuell könnt ihr abstimmen für den neuen Euroschein. Auf der Seite des EZB geht das. Das Design der Scheine wird jetzt geändert und dafür sind eine Menge neuer Motive im Rennen. Entweder europäische Kultur oder Flüsse und Vögel. Das ist ja schön und gut, ne? Aber Freunde, wir bei RSA, wir machen hier den Euroschein Sachsen-Edition. Wer ist denn hier am Telefon? Hi.
1: Und hier ist der Andreas. Hallo Melanie.
0: Hi Andreas. Von wo rufst du an?
1: Von Königswartha.
0: Alles klar. Hau raus. Was sollte unbedingt auf so einen Euroschein drauf, deiner Meinung nach, in der Sachsen-Edition?
1: Eine junge Braut mit ihren Brautjungfern, aber bitte in sorbischer Pracht.
0: Ja, das verstehe ich. Die sorbische Pracht. Hast du da persönliche Berührungspunkte zu oder findest du es einfach nur schön?
1: Ist meine Muttersprache.
0: Ach, schön. Ja, okay, also wir nehmen beides mit. Du findest es schön und es ist eine persönliche Geschichte. Das ist richtig toll. Lieber Andreas, vielen Dank für deinen Vorschlag. Gehe ich komplett mit. Danke fürs Reinmelden. Hab noch einen tollen Dienstag, mein Lieber.
1: Danke ebenfalls.
0: Mach's gut. Ciao. Tschüss. Was müsste eurer Meinung nach auf die neuen Euroscheine in der Sachsen-Edition? Schickt's mir gerne per Sprachnachricht oder ruft direkt an die 0341 3937 4x8. Ich bin Melanie, ihr hört RSA.

0: RSA ist an. 13.28 Uhr haben wir es jetzt. Während der nächsten heißen Tage, da wird sich gut und gerne mal im kühlen Nass verschanzt und wie ihr euch dafür 500 Euro Urlaubsgeld klar machen könnt, das hört ihr gleich 13.40 Uhr bei RSA. Direkt nach No Mercy mit Where Do You Go und vorher gibt's noch Billy Idol, Eyes Without a Face. Mehr Mucke aus den 80ern, Kult jetzt viel Spaß machen, nach 13:30 bei RSA.
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0: 13.28 Uhr, RSA ist an. Ich bin Melanie, schönen Dienstag.
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0: 13.30 Uhr, der RSA-Verkehrsreport. A4, Chemnitz Richtung Erfurt. Zwischen Merane und der Pleißebrücke. Vorsicht, hier steht ein kaputter PKW auf der rechten Spur. Die A72, Zwickau Richtung Leipzig, ist in Höhe des Kreuz Chemnitz noch bis morgen gesperrt. Hier sind weiterhin Sanierungsarbeiten. Und in Weißenfels ist die Seelauer Straße zwischen dem Ortsausgang und dem Abzweig der B91 zu. Hier hat's gekracht. Geblitzt wird in Görlitz auf der Kastanienallee Richtung Weinhübel und in Lang-Wolmsdorf auf der Hauptstraße Richtung Neustadt in Sachsen. Habt ihr auch noch was? Dann gerne mal her damit an unsere kostenfreie Hotline 0800 0815 200. Kommt gut an.
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0: Das Wetter im Freistaat. Heute sind bis zu 27 Grad noch drin. Dazu gibt es jede Menge Sonne. Später allerdings ein paar mehr Wolken. Macht aber nichts. Es bleibt komplett trocken. Genauso wie in der Nacht. Auch morgen bleibt es komplett trocken. Da haben wir dann schon ein bisschen mehr Sonne und wir bekommen Temperaturen von bis zu 32 Grad. Am heißesten diese Woche wird es dann am Donnerstag. Da sind es dann hier bei uns in Sachsen maximal 37 Grad. Wir haben jetzt 2 Minuten nach 13:30. Ihr hört RSA. Ich bin Melanie und das ist jetzt Billy Idol für euch.
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0: 13.40 Uhr. 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
2: 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Mag mich wirklich nicht beklagen. Doch ich leid an heißen Tagen, fühl mich müd und ausgepowert, wenn die Hitze lang andauert. 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Ich spring in unseren Badeteich. Im klaren Pool ein bisschen schwimmen, kann mich stets euphorisch stimmen.
0: Das glaube ich dir sofort, liebe Christina. Erstmal vielen lieben Dank. Du bist mit drin im Lostopf für 500 Euro Urlaubsgeld. Und ich muss sagen, so ein Teich oder so ein Pool würde ich ja die nächsten Tage auch besuchen. Also falls ihr jemanden kennt, der jemanden kennt, ne, meldet euch. Falls ihr jetzt auch gerade im Urlaub seid oder es erst losgeht bald, dann schickt uns euren Urlaubsreim als Sprachnachricht an die 0341 3937 4x8 und dann macht ihr euch hier das Extrageld klar.
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0: So, und bevor jetzt hier die kreativen Zellen angeregt werden, gibt's noch ein bisschen motivierenden Sound von Jermaine Jackson, When the Grain Begins to Fall. Und das ist jetzt Jennifer Rush mit Mehrmucke aus den 80ern. Heart Over Mind bei RSA.

RSA läuft im Dienstagmittag hier um 13.50 Uhr. Bleibt dran für die Village People, die einen richtig guten Wachmach-Sound hier gegen das Mittagstief mit YMCA. Und davor gibt's noch Queen Heaven for Everyone. Jetzt wird so langsam hier wieder langsam erstmal heiß, bis dann ab morgen die Hitzewelle losgeht. Wir drücken alle Daumen, die wir haben, dass nicht wieder hier die Substanz aus den Straßenbahnschienen hochgedrückt wird und alles wieder blockiert ist. Aber das sollte jetzt ja eigentlich im besten Falle gut gelöst sein und vor allem daraus gelernt worden sein von der letzten Hitzewelle. RSA ist auch da an eurer Seite. 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

0: Hamburg aus den 80ern gibt es natürlich auch. Deepish Mode packe ich euch auch noch auf die Playlist. Nach um zwei mehr Mucke aus den 80ern. Cool, jetzt die Spaß machen hier bei RSA.
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2: Um 14 Uhr. Ich bin Tom Husse. Nach dem Anschlag in Berlin sorgt sich die CSD-Community um die Sicherheit. Beim Hamburger CSD mit rund 250.000 Menschen am Wochenende soll die Polizei noch präsenter sein. Ansonsten soll alles wie gewohnt ablaufen. Ähnlich sieht es im sächsischen Zittau aus, wo die Parade Mitte September stattfindet. Über die Lage in Sachsen sagt der Innenminister Schuster:
3: Grundsätzlich hat der Bundesinnenminister die Bedrohungslage für Deutschland jüngst als hoch eingeschätzt. Für Sachsen liegen allerdings derzeit keine konkreten Gefährdungshinweise vor. Erst letzte Woche in Zwickau hat die sächsische Polizei gezeigt, dass schon beim ersten Anzeichen für eine mögliche Gefahr der Zugriff sofort und konsequent erfolgt.
2: In Zwickau hatte die Polizei eine Wohnung gestürmt, nach Hinweisen auf eine geplante schwere Straftat. Der Metallkonzern AMG hat das Lithiumprojekt im sächsischen Zinnwald übernommen. AMG war schon vorher an dem Unternehmen beteiligt und will die Bergbaupläne weiter vorantreiben. Sachsens Wirtschaftsminister Panther sieht die Übernahme positiv. Internationale Investoren würden dem Standort Sachsen vertrauen. Die Personalpolitik von Kanzler Merz sorgt in der CDU für immer mehr Ärger. Laut Spiegel soll es in einer Sitzung des Parteivorstands kaum Rückendeckung für Merz gegeben haben, dafür aber jede Menge Kritik. Vor allem der Umgang mit dem bisherigen Verkehrsminister Schnieder stößt dabei vielen sauer auf. Digger, Ragebait 67. Ab sofort kann wieder über das Jugendwort des Jahres abgestimmt werden. Zunächst geht's darum, aus einer Top-10-Liste an Vorschlägen die Top 3 zu finden. Letztes Jahr war das Crazy zum Jugendwort des Jahres gewählt worden. 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
4: Eine Minute nach zwei, der RSA-Verkehrsreport. A4, Chemnitz Richtung Erfurt. Zwischen Merane und der Pleißebrücke. Vorsicht, hier steht ein kaputter PKW auf der rechten Spur. Die A72, Zwickau Richtung Leipzig, ist in Höhe des Kreuz Chemnitz gesperrt. Das Ganze noch bis morgen.

0: wegen der Sanierungsarbeiten. Und in Weißenfels ist die Seelauer Straße zwischen dem Ortsausgang und dem Abzweig der B91 ebenfalls zu. Hier hat's gekracht. Geblitzt wird in Heidenau auf der Hauptstraße Richtung Pirna, in Langenwolmsdorf auf der Hauptstraße Richtung Neustadt in Sachsen und nochmal in Heidenau auf der Dresdner Straße ebenfalls Richtung Pirna. Habt ihr auch noch was, dann gerne immer her damit an unsere kostenfreie Hotline 0800 0815 200. Kommt gut an. Das Wetter im Freistaat wird immer sommerlicher und sommerlicher. Heute sind noch bis maximal 27 Grad drin. Dazu gibt es ganz viel Sonne, hier und da auch mal ein paar kleine Quellwolken. Es bleibt aber komplett trocken. Die Nacht ist ebenfalls trocken. Morgen dann genauso. Dann haben wir sogar noch mehr Sonne und noch höhere Temperaturen. Morgen schaffen wir bis zu 32 Grad.
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0: Schönen Mittag bzw. Nachmittag, wie auch immer ihr diese kuriose Zeit hier nennen wollt. Wir haben jetzt 2:03. Ich bin Melanie, ich bringe euch hier durch die zweite Hälfte des Arbeitstages mit richtig entspanntem Sound gleich. Inner Circle, das ruft auch nach einer kleinen Kaffeepause mit Sweat. Und davor habe ich noch Depeche Mode mit mehr Mucke aus den 80ern. Das ist Strange Love hier bei RSA.

Südsee-Feeling vom Feinsten hier im Freistaat. Dank RSA. Inner Circle mit Sweat war das gerade. Und dann machen wir jetzt direkt einen Weiterflug nach Italien zu Gianna Nannini mit Bello e Impossibile. RSA ist an beim, naja, vielleicht noch ein bisschen spätem Mittagessen. Da wird aktuell ja viel und gerne fast nur noch Salat gesnackt. Bin ich ehrlich, ich fand die knappen 25 Grad maximal deutlich perfekter, da konnte man wenigstens wieder richtig gut deftig essen. Lasst euch nicht von den Temperaturen sagen, was ihr essen sollt und was nicht. Gönnt euch, macht's euch richtig schön. RSA ist an und auch da an euch.

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0: 14.20 Uhr haben wir es jetzt gleich in wenigen Sekunden. Freunde, RSA ist an und Susanne Daubner hat es wieder getan. Das Jugendwort des Jahres steht wieder an und die Auswahl wird wie immer präsentiert, na klar, von der Tagesschau-Sprecherin Susanne Daubner. Und niemand präsentiert das so gut wie sie.
1: Und wir gehen rein. 6-7. Crash out. Digger. Du bist gut genug. Gute Käse. Macka. Peak. Ragebait. Schere. Super.
0: Ich liebe das. Niemand nimmt sich so wenig ernst und kann über sich selber lachen wie Susanne Daubner, während sie diese ganz kuriosen Jugendwörter hier zum Besten gibt. Auf jugendwort.de kann man gerade abgestimmt werden und Ende August wird uns dann hoffentlich wieder die einzig wahre Susanne Daubner den Gewinner des Jugendworts 2026 verkünden. Ganz ehrlich, Susanne Daubner ist mit einer der Gründe, warum ich diese Thematik des Jugendworts überhaupt verfolge. RSA ist an. Mit den Kultits, die Spaß machen jetzt von Roxette. Das ist How Do You Do bei RSA.

0: In 3 Minuten haben wir es 2:30 RSAs an und hat gleich wunderschönen Sound von Madonna für euch. The Power of Goodbye. Ganz entspannt, um hier in die zweite Arbeitshälfte reinzustarten. Gibt's direkt nach Bryan Adams Summer of 69. Machen wir hier nach 2:30 bei RSA.
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0: 14.30 Uhr, der RSA-Verkehrsreport. Wir schauen auf die A4 Dresden Richtung Görlitz. Zwischen dem Dreieck Dresden-Nord und Hermsdorf, Vorsicht, hier sind Metallteile auf der Straße. A17, Prag Richtung Dresden. Zwischen Dresden-Gorbitz und dem Dreieck Dresden-West, hier ist eine Plane auf der Straße. A72, Hof Richtung Plauen. Zwischen Hochfranken und Pirk, hier sind Reifenteile auf der Straße. Und B169, Chemnitz-Zwickauer Straße. Zwischen Goethestraße und Reichstraße, Vorsicht, hier sind nach einem Unfall Personen auf der Straße. Geblitzt wird in Heidenau auf der Hauptstraße Richtung Pirna und in Lang-Wolmsdorf ebenfalls auf der Hauptstraße Richtung Neustadt in Sachsen. Habt ihr auch noch was? Dann gerne mal her damit an unsere kostenfreie Hotline 0800 0815 200. Kommt gut an. Das Wetter im Freistaat hat heute Temperaturen noch von bis zu maximal 27 Grad. Im Abend, da kriegen wir noch so um die 25 Grad. Also es bleibt sehr mild und vor allem bleibt es auch trocken. Sonne und Wolken wechseln sich weiterhin ab. Morgen starten wir dann auch mit so einer Sonne-Wolken-Mischung in den Tag. Danach kommt aber immer mehr die Sonne durch. Also es wird sonnig und heiß. Wir kriegen dann Temperaturen zwischen 30 und 34 Grad. Wir haben es jetzt 1:58. Ihr hört RSA. Ich bin Melanie. Und ich habe jetzt Bryan Adams für euch mit einem anderen Sommersound. Summer of 69 bei RSA.
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Nur Madonna schafft es, diesen sehr sommerlichen, sonnigen Dienstag wie so einen mystischen Moment fühlen zu lassen. RSA ist an mit den Kult-Hits, die Spaß machen. Der Freistaat, der riecht hier ja schon wieder ganz sommerlich gut nach Sonnencreme. Es sei denn, man cremt sich nicht ein, weil man die ganze Zeit versucht, wie ich, wie so ein Vampir, jeden Sonnenstreifen zu meiden, damit man bloß nicht verbrennt. Geht aber leider nicht immer, vor allem im Auto. Ich habe jetzt gelesen, dass man nur hinter der Windschutzscheibe geschützt ist vor Sonnenbrand. Also nur die Windschutzscheibe hat diesen UV-Filter, nicht die anderen Fenster. Das ändert jetzt meine komplette Sicht aufs Autofahren an der Stelle. Wobei das ja auch ein perfekter Grund ist, nur noch der Sonne hinterherzufahren, egal wohin der Weg auch führt. Und dazu schmeißt ihr doch das RSA Sommerradio an und der normale Arbeitstag bzw. Arbeitsweg fühlt sich plötzlich an wie so der Weg in den Urlaub. RSA ist hier und hat jetzt auch schon mal ein kleines Urlaubsgefühl für euch mit Frankie Goes to Hollywood, Relax. Und davor habe ich noch Erasure, A Little Respect bei RSA.

0: alles an. Ich bin Melanie. Ich schiebe euch noch hier bis 15 Uhr durch diesen Dienstag. Naja, es ist dann Mittag, weil ab 15 Uhr beginnt dann offiziell der Gute-Laune-Nachmittag mit Turi hier.
1: Und wir ehren und feiern heute unseren wunderschönen Freistaat, denn es gibt einige Gemeinden und Kommunen, die hier ganz große Preise absahnen werden in nächster Zeit.
0: Absahnen werden?
1: Absahnen. Ja, die sind schon, es ist schon klar, dass sie den Preis kriegen, aber die Verleihungen sind erst halt im August und so.
0: Okay.
1: Aber es ist schon klar, dass sie die Preise kriegen, wer da alles ausgezeichnet wird und eine Gemeinde sogar als Platz Nummer 7 in ganz Deutschland. Also wer das ist und worum es geht, hört ihr alles gleich bei mir in der Show.
0: Da müsste ich erstmal wissen, wie viele Städte es in Deutschland gibt, das weiß ich gar nicht.
1: 10.300 Gemeinden.
0: Und davon Platz 7, das ist sportlich. Also ab 15 Uhr ist Turi hier für euch bei RSA am Start.

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6: Um 15 Uhr, ich bin Tom Husse. Im Süden von Leipzig hat die Polizei jetzt ein neues Zuhause. Das Revier in Borna soll die Bedingungen für Beamte und Besucher verbessern. Es bietet Platz für etwa 140 Polizeibeamte. Rund 23 Millionen Euro hat der Neubau gekostet. Streifen- und Kriminaldienst arbeiten dort künftig gemeinsam. Der Leiter des Polizeireviers in Bonn, Frank Winkler, sagte uns:
7: Wir waren bisher aufgrund des kleinen Gebäudes im alten Revier geteilt. Heute sind wir jetzt hier alle in einem Objekt untergebracht, was natürlich auch diese Arbeitswege deutlich verkürzt und die Kommunikation viel besser ist.
6: Nach dem Anschlag in Berlin sorgt sich auch Sachsens CSD-Community um die Sicherheit. In Zittau soll der CSD Mitte September trotzdem wie geplant stattfinden. Die Organisatoren sehen sich gut aufgestellt und arbeiten eng mit der Polizei zusammen. Erwartet werden bei der Demo in Zittau etwa 500 Menschen. Wer die Steuererklärung selbst macht und noch nicht abgegeben hat, muss sich beeilen. Nur noch bis Freitag ist dafür Zeit. Neu ist die Erklärung mit einem Klick. Die funktioniert erstmal nur für einfache Fälle wie Alleinstehende ohne Kinder und Rentner ohne Nebeneinkünfte. In vielen Fußballstadien muss zu Saisonstart wieder mit Fanprotesten gerechnet werden. Ultragruppen rufen dazu auf, weil eine Reform der Regionalligen gescheitert ist. Wie die Proteste aussehen sollen, ist unklar. Vor 2 Jahren waren bei Fanprotesten Tennisbälle und Schokotaler auf die Plätze geflogen. 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
8: Der RSA-Verkehrsreport. A72 Hof Richtung Plauen zwischen Hochfranken und Pirk. Vorsicht, da liegen Reifenteile auf der Straße. Die A72 Zwickau Richtung Leipzig ist immer noch Höhe Kreuz Chemnitz gesperrt. Wegen Sanierungsarbeiten, das Ganze dauert noch bis morgen. B169 Chemnitz, Zwickauer Straße zwischen der Goethestraße und der Reichsstraße. Da sind nach einem Unfall Leute auf der Straße unterwegs, fahrt da vorsichtig. Und in Halle die Europachaussee Höhe der Rendsburger Straße hat es einen Unfall gegeben. Auch dort bitte vorsichtig fahren. Blitze habt ihr gesehen in Langenwolmsdorf, Hauptstraße Richtung Neustadt. Und wenn ihr sonst noch irgendwo einen Blitzer gesehen habt oder wenn sich es irgendwo staut, dann meldet es uns gerne rein. Ist kostenlos unter 0800 0815 200. Gute Fahrt! Das Wetter im Freistaat. Ja, viel Sonne heute. Es ziehen ab und zu noch ein paar Wolken durch. Es bleibt aber trocken und wir kriegen heute bis 27 Grad.
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8: Hallo zusammen, wir kriegen neues Geld. Ja, die EU will neue Euroscheine drucken. Warum und was da drauf sein soll? 4:10 und jetzt hier der Frühlingshit von 89, We'll Be Together von Sandra bei RSA. Ich bin Turi, kommt gut durch den Dienstag.

Sie sind wahrlich die Meister der schnulzigen Rockballade. Bon Jovi hier bei RSA. Und wir lassen jetzt die Sektkorken knallen für Hoyerswerda und die Brigitte Reimann Stadtbibliothek. Eine Fachjury hat entschieden, der Deutsche Bibliothekspreis für die Bibliothek des Jahres in kleinen Kommunen und Regionen geht dieses Jahr nach Hoyerswerda. Überzeugt hat die Brigitte Reimann Stadtbibliothek vor allem als Ort, an dem Demokratie gelebt wird. Also mit einem Dialogcafé und Diskussionsrunden wie Frag den Oberbürgermeister. Deswegen herzlichen Glückwunsch nach Hoyerswerda, wünscht RSA. Und jetzt mehr Musik aus den 80ern von Robin Gibb. Inspiriert von Romeo und Julia. Juliet über RSA.

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Eigentlich ist sie ja ein bisschen rockiger unterwegs, ne? Aber auch mit so einer schönen Popnummer, da kann die Susi Quattro einfach überzeugen. RSA hier für euch. Wir kriegen neues Geld. Also genauer gesagt, wir kriegen neue Geldscheine. Auf diesen Scheinen sind dann entweder berühmte Persönlichkeiten, wie Beethoven oder Marie Curie, oder es sind Vögel drauf. Also es bleibt bei Euroscheinen auch weiter 5, 10, 20, 50, 100. Aber eben was anderes drauf. Warum Vögel? Die Frage ja, um auf die Bedeutung von Natur- und Umweltschutz hinzuweisen. Und warum brauchen wir überhaupt neue Geldscheine? Die sollen sich nicht so leicht fälschen lassen, umweltfreundlicher hergestellt werden und auch besser erkennbar oder sagen wir ertastbar sein für Menschen mit Sehbeeinträchtigungen. Bis zum 21. September können wir jetzt online abstimmen, welches der 10 Designs uns da am besten gefällt. Ja, bis wir die neuen Geldscheine dann aber auch wirklich in den Händen halten werden, das dauert noch ein paar Jahre, wurde schon angekündigt. Jetzt ist natürlich die Sache, was uns da von RSA total fehlt, ist ein sächsisches Motiv. Also ne, Vögel schön und gut, aber auch die berühmten Persönlichkeiten, kein Sachse dabei, ne? Schickt mir da gerne mal eine Sprachnachricht bei WhatsApp an die 0341 3937 4x8. Also was muss für ein sächsisches, typisch sächsisches Motiv auf so einen Geldschein mit drauf für uns Sachsen? Wir sammeln die Ideen und die ersten Vorschläge, die gibt es gleich hier in einer knappen halben Stunde.

0: Der gute Laune Nachmittag bei RSA. Was muss drauf auf so einen sächsischen Geldschein? Ja, auf unsere Geldscheine sollen neue Motive drauf. Und wir wollen heute von euch wissen, ja, was würde denn auf so einen sächsischen Geldschein drauf gehören? Die ersten Ideen, die checken wir gleich. 10 vor 4. Außerdem in der nächsten halben Stunde die grandiose und leider viel zu früh von uns gegangene Bonnie Tyler. Die Pet Shop Boys habe ich gleich mal dabei. Und Alpha Will, denn eigentlich sollte Forever Young ein tanzbarer Disco-Song werden. Der Produzent konnte sie aber am Ende davon überzeugen, dass sie eine Ballade draus machen. Gleich nach Wetter und Verkehr hier bei RSA.
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9: Mit Uwe Schimonek. Die nächste Hitze steht bevor und damit wächst auch die Waldbrandgefahr. Für übermorgen erwarten die Experten vom Deutschen Wetterdienst die zweithöchste Warnstufe etwa für den gesamten Landkreis Zwickau und weite Teile des Vogtlands. Mehr von Hanna Messerschmidt.
10: Bei dieser Warnstufe empfehlen die Experten, die betroffenen Waldgebiete möglichst zu meiden. Wenn sie unterwegs sind, sollten Wanderer unbedingt auf den Hauptwegen bleiben. Offenes Feuer und Rauchen sind selbstverständlich tabu. Außerdem sollten Autos nicht auf trockenem Gras oder Boden abgestellt und Zufahrtswege freigehalten werden.
9: In Neukirchen ist eine Halle mit Futtermitteln ausgebrannt. Laut Polizei fiel in der Nacht neben der Lagerhalle im Ortsteil Lauterbach auch ein Anbau den Flammen zum Opfer. Verletzt wurde bei dem Brand niemand. Den Schaden schätzen die Beamten auf 450.000 Euro. Zur Ursache laufen die Ermittlungen. In Sachsen wird die duale Berufsausbildung immer beliebter. Laut Statistikamt haben Ende letzten Jahres über 52.000 Azubis dual gelernt. Das waren 1,2% mehr als noch ein Jahr zuvor. Damit stieg die Zahl der dualen Azubis schon zum 3. Mal in Folge. Es gab auch etwas mehr Neu-Azubis. 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
0: Es ist 3:30 der RSA-Verkehrsreport. A4 Chemnitz Richtung Dresden. Zwischen Chemnitz-Glöser und der Raststätte Auerswalder Blick Süd hat es einen Unfall mit mehreren Autos gegeben. Fahrt da bitte vorsichtig. A72 Leipzig Richtung Chemnitz zwischen Penig und Niederfrohna. Vorsicht, da liegen Müllsäcke auf der Straße. Dann im Kreis Meißen ist die Altweider Straße zwischen Grubtitz und Riesa in beiden Richtungen gesperrt wegen Aufräumarbeiten. Und in Fischbach die Stolpener Straße zwischen Seligstädter Straße und Kirchstraße wegen dem Unfall. in beide Richtungen gesperrt. So, da ist einiges los, aber was nicht los ist, ist Blitzer. Da habt ihr uns nämlich keine gemeldet. Oder habt ihr irgendwo einen Blitzer gesehen? Wenn ja, dann ruft uns an, ist kostenlos unter der 0800 085 10 200. Gute Fahrt!
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0: Das Wetter im Freistaat. Sonnig und schön heute, blauer Himmel, ab und zu ein paar Wolken, die durchziehen. Trocken ist es bei bis zu 27 Grad. Morgen starten wir mit ein paar harmlosen Wölkchen in den Tag und dann kommt sie überall raus, die Sonne. Das Ganze bei hochsommerlichen 28 bis 32 Grad morgen.
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0: Ja, mit Schwung werden da die nächsten Pakete aus dem Auto geladen. RSA hier für euch. Und jetzt wird hier eine Runde gereimt, denn ein guter Reim bringt euch extra Kohle ein.
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0: 500 Euro schenken wir euch. Ihr seid gerade im Urlaub, ihr seid in der Vorbereitung oder vielleicht auch schon wieder zu Hause. Reimt uns was über euren Urlaub und schickt uns das Ganze als Sprachnachricht an die 0341 3937 und 4x8 bei WhatsApp. Und die Peggy aus Freiberg hat es genau so gemacht und die ist gerade auf dem Weg in den Ostseeurlaub.
2: Uns zieht es auf die Insel Rügen. Hier wird jeder Urlaub ein Vergnügen. Unser Pepe ist Pommes am Strand, die Möwen warten schon gebannt. Ob Regen oder Sonnenschein, an der Ostsee fällt uns immer etwas ein. Ob Baumwipfelfahrt, rasender Roland oder Spazieren am Strand, Hauptsache wir machen es ganz entspannt. Ja, auch die Seenotretter trafen wir leider bei Regenwetter. Wir grüßen die ganze RSA-Sippe von der Kreideküstenklippe.
0: Und wir grüßen natürlich ganz herzlich zurück. Vielen Dank für deinen Urlaubsreim, Peggy. Du bist natürlich auch im Lostopf für 500 Euro Urlaubszuschuss. Und wenn ihr auch noch so einen schönen Urlaubsreim für uns habt, dann immer her damit als Sprachnachricht an die 0341 3937 und 4x8. Und den nächsten RSA Urlaubsreim hört ihr morgen früh wieder hier bei uns um 7.40 Uhr.
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0: Eine große Ballade von einer ganz großen Künstlerin. RSA begleitet euch auf dem Weg ins Lager bei der Arbeit. Ja, bis jetzt waren Fantasiegebäude drauf und in ein paar Jahren, da sollen dann berühmte Persönlichkeiten oder Vögel drauf sein. Auf unseren Geldscheinen. Online können wir da aktuell über die Motive abstimmen, wie sie uns gefallen und welche dann halt am Ende aufs Geld drauf sollen. Ja, was Sächsisches ist bei diesen Motiven im Moment noch nicht geplant, aber ich meine, vielleicht fehlen denen von der Europäischen Zentralbank da auch einfach nur die Ideen. Ne, ich meine, da helfen wir doch gern. Was muss denn rauf auf so einen sächsischen Geldschein?
1: Den Dresdner Zwinger, weil viele das kennen, das ist überregional bekannt.
2: Ich würde das alte Rathaus in Leipzig auf den Geldschein drucken.
3: Das Hochhaus, es ist typisch für Leipzig.
2: Die Frauenkirche, weil ich selber bin eine Frau.
4: Ein Relief der sächsischen Schweiz, dafür ist Sachsen auch sehr bekannt natürlich.
0: Habt ihr auch noch Ideen? Na dann immer her damit als WhatsApp-Sprachnachricht 0341 39374 mal die 8. Ich wäre ja für ein Moped. Und da ist es dann auch wirklich schade, dass es kein Geruchsgeld gibt. Mit Ronan Keating geht's jetzt zusammen auf die Achterbahn. Ein Kulthit, der Spaß macht, hier bei RSA. Na, na.

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10: Um 16 Uhr, ich bin Tom Husse. Die Polizei im Landkreis Leipzig bekommt mehr Platz und moderne Arbeitsbedingungen. Die Polizei in Bonn hat heute ihr neues Revier übernommen. Der Freistaat hat 23 Millionen Euro in den Neubau investiert. In den letzten 10 Jahren sind insgesamt rund 600 Millionen Euro in moderne Polizeigebäude in ganz Sachsen geflossen. Finanzminister Piwart sagte uns:
11: Und das wird auch weitergehen. Also wir haben weitere Vorhaben, beispielsweise in Werdau, in Freiberg, in Dresden, aber auch bei der Hochschule der Sächsischen Polizei in Rothenburg und in Bautzen, wo wir ganz deutlich machen, dass uns gute, effiziente Polizeiarbeit wichtig ist und dass wir vor allen Dingen für die Polizistinnen und Polizisten beste Arbeitsbedingungen schaffen wollen.
10: Ermittler haben auf dem Handy des mutmaßlichen CSD-Attentäters von Berlin ein Video gefunden, in dem sich offenbar der 21-Jährige zur Terrororganisation Islamischer Staat bekennt. Attentäter nehmen solche Videos meist vor Anschlägen auf, um sie danach im Internet zu veröffentlichen. In der CDU wächst der Ärger über die Personalpolitik von Kanzler Merz. Dabei geht es vor allem um die Art und Weise beim Regierungsumbau. Wie der Spiegel berichtet, soll Merz in einer Sitzung mit dem CDU-Vorstand dafür heftig kritisiert worden sein. Es ist wieder soweit, das Jugendwort des Jahres wird gesucht. In einer ersten Abstimmungsrunde stehen 10 Kandidaten zur Wahl, darunter Macker, Super oder Du bist gut genug. Nach einer weiteren Abstimmungsrunde soll das Jugendwort des Jahres dann im Oktober bekannt gegeben werden. 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
12: Es ist eine Minute nach um 4 der RSA-Verkehrsreport. A4 Chemnitz Richtung Dresden. Zwischen Chemnitz-Glösa und der Raststätte Auerswalder Blick Süd hat es einen Unfall mit mehreren Autos gegeben. A17 Dresden Richtung Prag. Zwischen Baretal und Bad Gottleuba steht ein kaputter LKW auf der rechten Spur. Fahrt da vorsichtig. Im Kreis Leipzig ist die Straße zwischen Klinger und Großsteinberg in beiden Richtungen gesperrt. Da hat es einen Unfall gegeben. Und im Kreis Nordsachsen und Elbe-Elster ist die Straße zwischen Döbrichau und Rehfeld nach einem Feuerwehreinsatz in beide Richtungen gesperrt. Blitzer habt ihr im Moment keine gesehen, falls doch, immer gerne her damit, natürlich auch, wenn ihr irgendwo noch einen Stau gesehen habt. Nummern ist die 0800 0815 200 und die ist natürlich kostenlos. Gute Fahrt! Das Wetter im Freistaat, ja, kaum eine Wolke am Himmel, die Sonne strahlt und das bei bis zu 27 Grad heute. In der Nacht bleibt es weiter klar, teilweise ziehen wir so ein paar lockere Wolken durch, aber trocken und wir kriegen in der Nacht zwischen 8 und 13 Grad.
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12: Hallo zusammen. Ja, überall lesen wir zurzeit, die nächste Hitzewelle kommt auf uns zu. Temperaturen über 40 Grad. Schon wieder.

Was da wirklich dran ist, klären wir gleich. 16:50. Und jetzt wird's aber erstmal ganz cool hier bei RSA. Mit Italo Disco von Ken Laszlo. Hey, hey, Guy. Ich bin Turi und ich wünsche euch einen schönen Dienstagnachmittag.

Gut gelaunt geht's durch den Dienstag. Die nächsten E-Mails beantworten zusammen mit den Backstreet Boys hier bei RSA. Wir sind mittendrin in den Sommerferien und da wird gebaut. Ja, die Straßenbauer nutzen die Zeit, in der erfahrungsgemäß weniger los ist auf den Straßen. Diese Woche gibt es da einige Streckenabschnitte auf den Autobahnen, die zeitweise gesperrt werden. Ab heute wird auf der A17 Tunnelharte gebaut, weil es kurzfristige Spursperrungen da. Eine größere Geschichte wird die Sperrung im Tunnel Königshainer Berge, A4 Richtung Dresden, morgen Abend 19 Uhr. Bis Donnerstag früh um 1. Da gibt es dann wirklich teilweise großräumige Umleitungen. Und dann wird diese Woche auch noch eine Brücke abgerissen auf der A14 zwischen Mutschen und Grimma. Vollsperrung von Freitagabend 20 Uhr bis Montag früh um 5. So, jetzt seid ihr schon mal ein bisschen vorgewarnt. Jetzt hören wir hier einen der schwierigsten Falsetttöne in der Popgeschichte bei RSA, gesungen von Martin Hackett von Aha bei Take On Me.

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0: Da werden nochmal die letzten Schrauben nachgezogen bei der Arbeit. RSA hier für euch. Neue Hitzewelle rollt an. Schon wieder Hitze mit 46 Grad. Es wird wieder heiß. Also ja, die Schlagzeilen kündigen quasi schon die Apokalypse an. Fakt ist, also es wird ab heute wieder wärmer. Helga Schäf vom Deutschen Wetterdienst. Wie schlimm wird denn die Hitzewelle, die jetzt kommt?
1: Die wird sich jetzt die nächsten Tage aufbauen mit Maxima, die wir am Mittwoch erreichen, von 31 bis 34 Grad. Noch wärmer wird es dann am Donnerstag mit 33 bis 37 Grad.
0: Ja, aber es klingt jetzt trotzdem nicht so dramatisch mit 46 Grad. Und so müssen wir denn nun wirklich wieder mit Temperaturen über 40 Grad rechnen?
1: Wenn das Hoch sich weiter ostwärts verlagert, kann mit dieser südwestlichen Strömung diese aufgeheizte Luft aus dem Mittelmeerraum sich zu uns verlagern und deswegen wird das halt so heiß. Diese 40 Grad, die wir jetzt in den Medien doch häufiger gehört haben, die erreichen wir zumindest in Sachsen voraussichtlich nicht.
0: Alles klar, da sind wir doch beruhigt und diese innere Ruhe, die nehmen wir jetzt mit auf dem Weg zum nächsten Kundentermin zusammen mit Robbie Williams bei RSA.

0: So viel Power in einem Song, da gehen wir richtig mit hier. RSA für euch am Dienstag. Digger oder Ragebait. Das sind nur zwei der Wörter, die zur Wahl stehen fürs Jugendwort des Jahres. Was sonst noch? Gleich 5:10 und in der nächsten halben Stunde, da haben wir drei ganz große weibliche Stimmen der 80er hier für euch dabei. Die Queen of R&B, Whitney Houston. Jessie Springfield ist mit dabei und ja, als Vertreterin für Deutschland, Cece Catch. Das ist mehr Musik aus den 80ern in der nächsten halben Stunde hier bei RSA.
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11: Mit Uwe Schimonek. In Sachsen wächst mit der bevorstehenden Hitze die Waldbrandgefahr. Für Donnerstag erwarten die Experten vom Deutschen Wetterdienst die zweithöchste Warnstufe etwa für Teile Westsachsens. Auch das Vogtland, Nordsachsen, Teile Mittelsachsens, der Raum Meißen und Gebiete in der Lausitz sind betroffen. In Sachsen machen immer mehr junge Leute eine duale Berufsausbildung. Nach den aktuellen Zahlen aus dem Statistischen Landesamt haben Ende letzten Jahres über 52.000 Azubis dual gelernt, im Jahresvergleich ein Anstieg um 1,2%. Mehr von Hanna Messerschmidt.
12: Es war schon der dritte Anstieg in Folge. An die 20.000 der dualen Azubis haben im letzten Jahr ihre Ausbildung begonnen. Auch das waren etwas mehr als im Jahr davor. Am beliebtesten waren Ausbildungsplätze bei den Kraftfahrzeugmechatronikern und im Einzelhandel. Es haben übrigens nicht nur mehr Azubis angefangen, es haben auch mehr erfolgreich ihre Abschlüsse gemacht.
11: In Dorf Chemnitz ist die große Baustelle Geschichte. Die Kreisstraße wurde seit über 2 Jahren auf 1,5 Kilometern ausgebaut. Die Gemeinde hat sich außerdem um Gehwege, Bushaltestellen und die Straßenbeleuchtung gekümmert. Kosten insgesamt an die 3 Millionen €. 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
0: Gleich 5:01 der RSA-Verkehrsreport. A17 Dresden Richtung Prag. Zwischen Bachetal und Bad Gottleuba, da steht immer noch ein kaputter LKW auf der rechten Spur. Fahrt da vorsichtig. In Chemnitz, Zwickauer Straße, zwischen Goethestraße und Reichsstraße sind nach einem Unfall Leute auf der Straße unterwegs. Im Kreis Nordsachsen und Elbe-Elster ist die Straße zwischen Döbrichau und Rehfeld in beide Richtungen gesperrt. Da ist gerade ein Feuerwehreinsatz. Und in Fischbach, Stolpener Straße, zwischen Seligstädter Straße und Kirchstraße, da hat es einen Unfall gegeben. Blitze habt ihr gesehen. In Dresden, Gartenstraße statt auswärts. Noch einer in Dresden in der Grundstraße statt einwärts. Und ja, wenn da noch einer fehlt, dann immer gerne her damit. Kostenlos unter 0800 0815 200. Gute Fahrt.
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0: Das Wetter im Freistaat ist heute wirklich sommerlich und schön, blauer Himmel, ab und zu ein paar dünne Wolken bis 27 Grad. Es bleibt trocken. Morgen erstmal noch so ein paar Wolken, dann kommt die Sonne raus und dann wird es hochsommerlich warm bei 28 bis 32 Grad.
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0: Ihr räumt ganz entspannt die Regale ein. Ja, bloß kein Stress, ist ja fast Feierabend. Es ist mal wieder soweit. Deutschland sucht das Jugendwort des Jahres. 10 Wörter stehen da zur Wahl. Und wer könnte sie uns besser vortragen als Jugendwortexpertin Susanne Daubner von der Tagesschau, die da jedes Jahr für Aufsehen sorgt, wenn sie die Nominierten vorliest.
1: Und wir gehen rein. 6-7. Crash out. Digger. Du bist gut genug. Gute Käse. Macker. Peak. Ragebait. Schere. Super.
0: Danke dir, Susanne. Ja, wie immer souverän gelöst und sogar gesungen. Geschrieben und produziert von den Bee Gees. Und das große Comeback für Dusty Springfield in Private jetzt hier bei RSA.

Mit RSA geht's jetzt für euch Richtung Feierabend und die passende gute Laune-Musik gibt's hier von Whitney Houston. Und gut drauf sind jetzt bestimmt auch die Franzosen, denn sie haben einen neuen Trainer für ihre Fußballnationalmannschaft. Die Gerüchte gab's ja schon länger, jetzt ist es offiziell. Zinedine Zidane übernimmt. Er hatte wohl auch andere Angebote, Vereine zu trainieren, aber er hat alle abgelehnt, um die französische Nationalmannschaft zu trainieren. Das hat er auf der Pressekonferenz gesagt, bei der er heute vorgestellt wurde. Und für alle, die jetzt mit Fußball ein bisschen weniger am Hut haben, Zinedine Zidane, das ist der durch diesen Kopfstoßskandal bekannt geworden ist. Im WM-Finale 2006, da hat er einem der Gegenspieler den Kopf in die Brust gerammt nach einer verbalen Provokation. Zidane ist dann mit Rot vom Platz geflogen. Ihr packt jetzt noch eure Sachen zusammen und dann geht's auch auf Richtung Heimat. Und das geht besonders schnell von der Hand mit mehr Musik aus den 80ern und Kulthits, die Spaß machen. Jetzt ein Kulthit aus dem Jahr 2000 und dem Film Coyote Ugly hier bei RSA.

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6: Um 17 Uhr. Ich bin Tom Husse. Rund 600 Millionen Euro hat der Freistaat in den letzten 10 Jahren in die Sanierung und den Bau neuer Polizeigebäude investiert. Das Ziel: mehr Sicherheit und bessere Arbeitsbedingungen für die Polizei. In Borna ist heute das neueste Revier in Betrieb genommen worden. Streifen- und Kriminaldienst aus der gesamten Region arbeiten dort künftig an einem Standort. Auch Bürger profitieren, so Innenminister Schuster.
7: Wenn die Bürger in ihre Polizei vertrauen sollen, müssen sie erst mal sehen. Und am liebsten sehen die Bürger nicht den Streifenwagen, sondern das Revier. Dann ist das ein ganz klares Signal, dass Sicherheit im Freistaat oberste Priorität hat. Und das muss man, glaube ich, nicht erklären, dass es in der momentanen Lage genau richtig ist.
6: Nach dem Anschlag in Berlin sorgt sich auch Sachsens CSD-Community um die Sicherheit. In Zittau soll der CSD Mitte September trotzdem wie geplant stattfinden. Die Organisatoren sehen sich gut aufgestellt und arbeiten eng mit der Polizei zusammen. Erwartet werden bei der Demo in Zittau etwa 500 Menschen. Die Krise bei Mercedes geht weiter. Der Autokonzern hat im 2. Quartal weniger Autos verkauft und 26% weniger Gewinn gemacht als im letzten Jahr. Hauptgrund ist weiter, dass deutlich weniger Autos in China verkauft werden, heißt es vom Konzern. Digger, Ragebait, 6-7. Ab sofort kann wieder über das Jugendwort des Jahres abgestimmt werden. Zunächst geht's darum, aus einer Top-10-Liste an Vorschlägen die Top 3 zu finden. Letztes Jahr war das Crazy zum Jugendwort des Jahres gewählt worden. 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
8: Eine Minute nach um 5 haben wir jetzt der RSA-Verkehrsreport. A9 Halle Leipzig Richtung Berlin am Schkeuditzer Kreuz in der Überleitung zur A14 Richtung Halle. Vorsicht, da liegt ein Hammer auf der Straße. A17 Dresden Richtung Prag zwischen Baretal und Bad Gottleuba steht immer noch ein kaputter LKW auf der rechten Spur. B100 Oitsch Richtung Halle zwischen dem Abzweig nach Wölz-Petersdorf und dem Abzweig nach Braschwitz, da liegen Gegenstände auf der Straße. Und in Chemnitz, Vorsicht, Zwickauer Straße zwischen Goethestraße und Reichsstraße. Nach einem Unfall laufen dort Leute auf der Straße rum. Blitzer habt ihr gesehen in Dresden. Und zwar, oh, da haben wir gleich eine ganze Menge. Einmal Blüherstraße statt einwärts in der 30er-Zone. Dann Gartenstraße statt auswärts. Kuoraner Straße Richtung Bülau und Grundstraße statt einwärts. So, habt ihr noch woanders Blitzer gesehen, außer in Dresden? Oder habt ihr noch mehr Blitzer in Dresden gesehen? Immer gerne her. 0800 0815 200 ist die Nummer. Ist kostenlos. Gute Fahrt. Das Wetter im Freistaat. Es ist schön heute mit blauem Himmel und ein paar kleinen Wölkchen, die ab und zu mal durchziehen. Es bleibt trocken bei bis zu 27 Grad. In der Nacht weiter trocken und auch recht klar. Das ist schön, da können wir nämlich den Vollmond sehen. Bei Tiefstwerten zwischen 8 und 13 Grad.
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8: Hallo zusammen, ja. Sollen auf den neuen Euro-Geldscheinen Vögel oder berühmte Persönlichkeiten sein? Darüber dürfen jetzt Europäerinnen und Europäer entscheiden. Also warum es überhaupt neue Geldscheine geben soll, das hört ihr gleich hier bei mir um 5:50. Und jetzt geht's hier mit 1-2-Tipp Richtung Auto. Fancy bei RSA. Ich bin Turi, kommt gut in euren Dienstagfeierabend.

Feierabend. Also zumindest für die meisten zum Freistaat. RSA ist hier für euch. Und herzlichen Glückwunsch nach Radebeul. Platz 7 auf der Liste der besten Daseinsvorsorge in ganz Deutschland. Also bei dieser Studie wurden so Sachen bewertet wie Schulnähe, Apothekendichte, Busfahrzeiten. 17 verschiedene Alltäglichkeiten wurden dann miteinander verglichen. Und das von allen 10.800 Gemeinden in Deutschland. Und von diesen 10.800 Gemeinden ist Radebeul auf Platz 7. Bam! Ja, da dürft ihr euch zu Recht auch gerne mal auf die Schulter klopfen. Und das macht ihr jetzt ganz artig im Takt zu Queen. I want to break free. Hier bei RSA.

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Ja, da wird lustig auf dem Autolenkrad mitgetrommelt auf dem Weg nach Hause. Oder vielleicht auch zum Supermarkt, wenn ihr da nochmal kurz halten müsst. RSA ist hier für euch. Wir kriegen neues Geld. Also genau gesagt, wir kriegen neue Geldscheine. Es sind dann immer noch Euro, aber es ist halt was anderes drauf. Auf diesen neuen Scheinen sind dann entweder berühmte Persönlichkeiten, so wie Beethoven oder Marie Curie, oder es sind Vögel drauf. Ja, warum Vögel? Um auf die Bedeutung von Natur- und Umweltschutz hinzuweisen. Jetzt ist die Frage, also ich bin eigentlich ganz zufrieden mit unseren alten Geldscheinen. Warum brauchen wir jetzt neue Geldscheine? Und zwar sagt die Europäische Zentralbank, ja, die Geldscheine sind dann nicht mehr so leicht zu fälschen. Sie werden umweltfreundlicher hergestellt und sie sind auch besser erkennbar oder, sagen wir, ertastbar für Menschen mit Sehbeeinträchtigung. Bis zum 21. September können wir jetzt online abstimmen, welches der Designs uns da am besten gefällt. Also am Ende, welches gedruckt wird. Und bis wir diese neuen Geldscheine in den Händen halten, dauert das aber noch ein paar Jahre. Ja, und was uns von RSA natürlich dabei total fehlt, ist ein sächsisches Motiv. Also ne, Vögel, ja, schön und gut, aber so ne, was schönes Sächsisches. Und deshalb unsere Frage heute an euch, was müsste denn für euch auf so einen typisch sächsischen Geldschein mit drauf? Schickt mir da gerne Sprachnachricht bei WhatsApp an die 0341 3937 und 4x8, was ihr gerne drauf hättet. Das checken wir gleich mal hier in einer knappen halben Stunde.

0: So ein richtig schöner, positiver Song hier am Dienstagnachmittag bei RSA. In Sachsen ist eine der besten Bibliotheken Deutschlands. Also jedes Jahr wird vom Deutschen Bibliotheksverband unter anderem der Preis für die Bibliothek des Jahres in kleinen Kommunen und Regionen verliehen. Und genau dieser Preis geht dieses Jahr nach Sachsen. Wohin genau? 6:10. Und gleich haben wir ganz viel Synthie-Mucke für euch mit dabei. Von Bad Boys Blue, Eurythmics und Deepish Mode. Aber es gibt natürlich auch noch welche, die ihre Instrumente selber spielen. Mit einem Kulthit von Status Quo geht's ja auch gleich durch den Dienstagnachmittag bei RSA.
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2: Mit Uwe Schimonek. Die nächste Hitze steht bevor und damit wächst auch die Waldbrandgefahr. Für übermorgen erwarten die Experten vom Deutschen Wetterdienst die zweithöchste Warnstufe etwa für den gesamten Landkreis Zwickau und weite Teile des Vogtlands. Mehr von Hanna Messerschmidt.
3: Bei dieser Warnstufe empfehlen die Experten, die betroffenen Waldgebiete möglichst zu meiden. Wenn sie unterwegs sind, sollten Wanderer unbedingt auf den Hauptwegen bleiben. Offenes Feuer und Rauchen sind selbstverständlich tabu. Außerdem sollten Autos nicht auf trockenem Gras oder Boden abgestellt und Zufahrtswege freigehalten werden.
2: In Neukirchen ist eine Halle mit Futtermitteln ausgebrannt. Laut Polizei fiel in der Nacht neben der Lagerhalle im Ortsteil Lauterbach auch ein Anbau den Flammen zum Opfer. Verletzt wurde bei dem Brand niemand. Den Schaden schätzen die Beamten auf 450.000 Euro. Zur Ursache laufen die Ermittlungen. In Sachsen wird die duale Berufsausbildung immer beliebter. Laut Statistikamt haben Ende letzten Jahres über 52.000 Azubis dual gelernt. Das waren 1,2% mehr als noch ein Jahr zuvor. Damit stieg die Zahl der dualen Azubis schon zum dritten Mal in Folge. Es gab auch etwas mehr Neu-Azubis. 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
4: Eine Minute nach 17:30 ist es der RSA-Verkehrsreport. A17 Dresden Richtung Prag zwischen Baratal und Bad Gottleuba, da steht immer noch ein kaputter LKW auf der rechten Spur. B100 Oitsch Richtung Halle zwischen dem Abzweig nach Wölz-Petersdorf und dem Abzweig nach Braschwitz, da liegen Gegenstände auf der Straße. In Chemnitz gibt es Behinderungen auf der Zwickauer Straße zwischen der Goethestraße und der Reichsstraße. Da hat es einen Unfall gegeben und Vorsicht, da laufen auch Leute auf der Straße rum. Und im Kreis Elbe-Elster, da ist die Bahnhofstraße zwischen Rehfeld und Rehfeld-Bahnhof in beiden Richtungen gesperrt. Da ist gerade ein Feuerwehreinsatz. Blitze habt ihr gesehen. In Dresden, Blüherstraße statt einwärts, 30er-Zone. Wieder Dresden, Gartenstraße statt auswärts. Und aller guten Dinge sind drei. Ha, nochmal Dresden, Grundstraße statt einwärts. Habt ihr sonst noch irgendwo Blitzer gesehen? Außer in Dresden. Aber selbst wenn es in Dresden noch mehr gibt, immer gerne her damit. Kostenlos unter 0800 0815 200. Gute Fahrt. Das Wetter im Freistaat ist herrlich sonnig heute. Blauer Himmel, ab und zu ein paar harmlose Wolken und trocken ist es bei bis zu 27 Grad. Und morgen, da wird es sommerlich heiß bei 28 bis 32 Grad. Blauer Himmel, ganz viel Sonne. Nur am Morgen gibt es vereinzelt mal ein paar kleinere Wölkchen.
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aus der Feder von Martin Gore, letzte Woche 65 geworden. RSA begleitet euch in die Küche bei den Vorbereitungen fürs Abendessen. Und ja, da lassen wir doch direkt mal die Sektkorken knallen für Hoyerswerda und die Brigitte Reimann Stadtbibliothek. Eine Fachjury hat entschieden, der Deutsche Bibliothekspreis für die Bibliothek des Jahres in kleinen Kommunen und Regionen geht dieses Jahr nach Hoyerswerda. Überzeugt hat die Brigitte Reimann Stadtbibliothek vor allem als Ort, an dem Demokratie gelebt wird. Mit einem Dialogcafé und Diskussionsrunden wie Frag den Oberbürgermeister. Herzlichen Glückwunsch nach Hoyerswerda wünscht RSA jetzt mit mehr Musik aus den 80ern von Eurythmics und ja, dem Song, der erst beim zweiten Versuch erfolgreich geworden ist. Love is a Stranger war einer der ersten Songs, die sie rausgebracht haben. Ja, ist aber in der Bedeutungslosigkeit verschwunden und dann kam der große Durchbruch von Eurythmics mit Sweet Dreams und dann haben sie sich gedacht, Mensch, da bringen wir doch Love is a Stranger einfach nochmal raus. Ja, und dann hat's auch geklappt.

0: Da werden Erinnerungen ans letzte Wochenende wach. Disco Fox auf dem Dorffest. RSA hier für euch. Bis jetzt waren Fantasiegebäude drauf und in ein paar Jahren, da sollen dann berühmte Persönlichkeiten oder Vögel drauf sein, auf unseren Geldscheinen. Online können wir da aktuell über die Motive abstimmen, wie sie uns gefallen und was dann letzten Endes auf den neuen Euro-Geldschein landen soll. Ja, was Sächsisches ist da bis jetzt noch nicht geplant. Aber ich meine, vielleicht fehlen denen von der Europäischen Zentralbank auch einfach nur die Ideen. Da helfen wir doch gern. Was muss rauf auf so einen sächsischen Geldschein? Tommy hat uns eine Sprachnachricht bei WhatsApp geschickt an die 0341 3937 und 4x8.
1: Also die neuen Geldscheine könnte ruhig eine MZ mit drauf.
0: Finde ich gut. Und für Simone darf es sogar noch ein bisschen regionaler sein.
2: Ich hätte gern auf den Geldschein den Stülpnerkerl.
0: Der sächsische Robin Hood, auch schön. Ja, habt ihr auch noch Ideen? Dann immer her damit als WhatsApp-Sprachnachricht an die 0341 3937 und 4x8. Jetzt packen wir hier die Schulmädchenuniform aus für Britney Spears' Baby One More Time bei RSA.

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1: Um 18 Uhr, ich bin Tom Husse. Ermittler haben auf dem Handy des mutmaßlichen CSD-Attentäters von Berlin ein Video gefunden, in dem sich offenbar der 21-Jährige zur Terrororganisation Islamischer Staat bekennt. Attentäter nehmen solche Videos meist vor Anschlägen auf, um sie danach im Internet zu veröffentlichen. Im Süden von Leipzig hat die Polizei jetzt ein neues Zuhause. Das Revier in Borna soll die Bedingungen für Beamte und Besucher verbessern. Es bietet Platz für etwa 140 Polizeibeamte. Rund 23 Millionen Euro hat der Neubau gekostet. Streifen- und Kriminaldienst arbeiten dort künftig gemeinsam. Der Leiter des Polizeireviers in Bonn, Frank Winkler, sagte uns:
2: Wir waren bisher aufgrund des kleinen Gebäudes im alten Revier geteilt. Heute sind wir jetzt hier alle in einem Objekt untergebracht, was natürlich auch diese Arbeitswege deutlich verkürzt und die Kommunikation viel besser ist.
1: Der Metallkonzern AMG hat das Lithiumprojekt im sächsischen Zinnwald übernommen. AMG war schon vorher an dem Unternehmen beteiligt und will die Bergbaupläne weiter vorantreiben. Sachsens Wirtschaftsminister Panther sieht die Übernahme positiv. Internationale Investoren würden dem Standort Sachsen vertrauen. Neben Starspielern hat die französische Nationalmannschaft nun auch noch eine Legende als Trainer. Zinedine Zidane übernimmt das Team von Didier Deschamps, der nach 14 Jahren aufhört. Für Zidane ist es ein wahr gewordener Traum, das sagte der 54-Jährige bei der Vorstellung. 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
3: Eine Minute nach um 6 ist es der RSA-Verkehrsreport. Fahrt vorsichtig auf der A4 Chemnitz Richtung Erfurt, Höhe Rastplatz Oberwald Nord. Da ist ein LKW liegen geblieben und da läuft auch jemand auf der Straße rum. B100 Oitsch Richtung Halle zwischen dem Abzweig nach Wölz-Petersdorf und dem Abzweig nach Braschwitz. Da liegen Gegenstände auf der Straße. Dann im Vogtlandkreis ist die Elsterberger Straße zwischen Netschkau und Eichmühle in beiden Richtungen gesperrt. Da hat es einen Unfall gegeben. Und im Kreis Elbe-Elster die Bahnhofstraße zwischen Rehfeld und Rehfeld Bahnhof, auch in beiden Richtungen gesperrt. Dort ist gerade ein Feuerwehreinsatz. Blitze habt ihr gesehen. In Dresden, Blüherstraße, stadteinwärts in der 30er-Zone. Noch einer in Dresden, Gartenstraße, stadtauswärts. Und in der Grundstraße, auch in Dresden, blitzt es stadteinwärts. Staus und Blitzer meldet ihr uns kostenlos unter 0800 0815 200. Gute Fahrt! Das Wetter im Freistaat. Blauer Himmel und Sonnenschein und das bleibt auch den restlichen Abend noch so. Ab und zu zieht mal eine harmlose Wolke durch bei bis zu 27 Grad. In der Nacht ist es dann klar oder locker bewölkt bei Tiefstwerten zwischen 8 und 13 Grad.
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3: Hallo zusammen. In jedem Flugzeug liegt vorn im Cockpit ein geknotetes Seil. Wofür das gut ist? 6:10 hier bei uns und es geht mit der Samtstimme von Tanita Tikaram durch den Dienstag hier bei RSA. Ich bin Turi und ich wünsche euch noch einen schönen restlichen Nachmittag.

0: Es ist Urlaubszeit in Sachsen und RSA bringt euch mit ein bisschen unnützem Flugzeugwissen durch den Nachmittag. Ja, da habt ihr gleich was, worüber ihr mit den anderen Passagieren im Bus auf dem Rollfeld quatschen könnt. Es geht um ein geknotetes Seil, das im Cockpit vom Flugzeug liegt. Noemi von den RSA Muntermachern. Warum liegt das da?
1: Falls Piloten aufgrund eines Notfalls nicht die Tür nehmen können, ist vorgesorgt. Wie damals, auf der Burg oder sonst wo, gibt's ein Knotenseil im Cockpit, mit dem sie sich vorne aus der Seitenscheibe abseilen können. Bei sehr hohen Flugzeugen gibt's sogar eine Dachluke mit einer Art, ja, das ist so eine kabelgeführte Seilbahn, um wieder runterzukommen. Krass, oder? Die Einstellungsgespräche dahingehend sind bestimmt auch sehr unterhaltsam. Sie haben zwar 10.000 Flugstunden auf der Uhr, aber wie steht's denn eigentlich mit Ihrer Note aus der 7. Klasse beim Tauangeln?
0: Noch mehr lustige Fakten zum Angeben hört ihr hier jeden Morgen bei Noemis Klugschiss am Morgen, 6.40 Uhr und 8.40 Uhr bei den RSA Muntermachern.

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Einer der romantischsten Songs überhaupt. Ja, einfach mal anrufen, um Ich liebe dich zu sagen. Red Stevie Wonder bei RSA. Wir sind mittendrin in den Sommerferien und da wird gebaut. Ja, die Straßenbauer, die nutzen die Zeit, in der erfahrungsgemäß weniger los ist auf den Straßen. Und diese Woche gibt es da einige Streckenabschnitte auf den Autobahnen, die zeitweise gesperrt werden. Ab heute wird auf der A17 Tunnel Harte gebaut, da jeweils kurzfristige Spursperrungen. Eine größere Geschichte wird die Sperrung im Tunnel Königshainer Berge, A4 Richtung Dresden, morgen Abend 19 Uhr bis Donnerstag früh um 1. Da gibt es dann teilweise auch großräumige Umleitungen. Und dann wird diese Woche auch noch eine Brücke abgerissen. A14 zwischen Mutschen und Grimma. Vollsperrung von Freitag 20 Uhr bis Montag früh um 5. Jetzt seid ihr schon mal vorgewarnt. Ab Anfang der 80er, da ging das ja wie das Brezelbacken bei Michael Jackson, ne, mit den Hits. Ein mega erfolgreicher Song nach dem anderen. Und jetzt gibt's hier einen von Anfang der 90er. Und ja, der Titel sagt das, was viele zu der Zeit dachten. Ja, ist er nun schwarz oder weiß?

0: RSA sitzt mit euch zusammen im Garten und genießt die Sommerwärme nach dem Feierabend. Gleich hier mit der passenden Sommermusik von Baltimora. Der Schrei aus Tarzan Boy ist übrigens aus einem alten Tarzan-Film und wurde dann von den Produzenten so bearbeitet, dass er auf die Melodie passt. Außerdem geht's hier gleich beschwingt eine Runde gießen mit Olivia Newton-John und den ersten kommerziell erfolgreichen Rap-Song habe ich auch mit dabei von einem weißen Künstler. Der kommt von Falco, der Kommissar, direkt nach Wetter und Verkehr. Das ist mehr Musik aus den 80ern in der nächsten halben Stunde hier bei RSA.
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5: Mit Uwe Schimonek. In Sachsen wächst mit der bevorstehenden Hitze die Waldbrandgefahr. Für Donnerstag erwarten die Experten vom Deutschen Wetterdienst die zweithöchste Warnstufe etwa für Teile Westsachsens, auch das Vogtland, Nordsachsen, Teile Mittelsachsens, der Raum Meißen und Gebiete in der Lausitz sind betroffen. In Sachsen machen immer mehr junge Leute eine duale Berufsausbildung. Nach den aktuellen Zahlen aus dem Statistischen Landesamt haben Ende letzten Jahres über 52.000 Azubis dual gelernt, im Jahresvergleich ein Anstieg um 1,2%. Mehr von Hanna Messerschmidt.
6: Es war schon der dritte Anstieg in Folge. An die 20.000 der dualen Azubis haben im letzten Jahr ihre Ausbildung begonnen. Auch das waren etwas mehr als im Jahr davor. Am beliebtesten waren Ausbildungsplätze bei den Kraftfahrzeugmechatronikern und im Einzelhandel. Es haben übrigens nicht nur mehr Azubis angefangen, es haben auch mehr erfolgreich ihre Abschlüsse gemacht.
5: In Dorf Chemnitz ist die große Baustelle Geschichte. Die Kreisstraße wurde seit über 2 Jahren auf 1,5 Kilometern ausgebaut. Die Gemeinde hat sich außerdem um Gehwege, Bushaltestellen und die Straßenbeleuchtung gekümmert. Kosten insgesamt an die 3 Millionen Euro. 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
0: Eine Minute nach 6:30 ist es jetzt, der RSA-Verkehrsreport. A4 Dresden Richtung Görlitz, zwischen Ohorn und Burkau, Vorsicht, da liegen Reifenteile auf der Straße. Im Erzgebirgskreis ist die Straße zwischen Kunersdorf und Königswalde nach einem Unfall vollgesperrt. Außerdem eine Sperrung im Vogtlandkreis, die Elsterberger Straße, zwischen Netschkau und Eichmühle, in beide Richtungen gesperrt, da hat es einen Unfall gegeben. Und im Kreis Nordsachsen und Elbe-Elster, da ist die Straße zwischen Döbrichau und Rehfeld wegen eines Feuerwehreinsatzes auch in beide Richtungen gesperrt. Geblitzt wird in Dresden, und zwar einmal in der Blüherstraße statt einwärts in der 30er-Zone, dann in der Gartenstraße statt auswärts, in der Kuhorener Straße Richtung Bühlau und in der Grundstraße statt einwärts. Noch mehr Blitzer meldet ihr uns kostenlos unter 0800 0815 200. Und wir freuen uns auch, wenn die mal nicht in Dresden steht. Gute Fahrt!
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0: Das Wetter im Freistaat. Viel Sonne heute, ab und zu ziehen mal ein paar Wolken durch. Es bleibt aber trocken bei bis zu 27 Grad. Morgen erstmal noch so ein paar harmlose Wölkchen am Morgen und dann kommt sie überall raus, die Sonne. Und wir kriegen hochsommerliche 28 bis 32 Grad.
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0: Da wird nochmal ganz entspannt eine Runde auf der Hollywood-Schaukel geschaukelt. RSA hier für euch. Es ist mal wieder soweit. Deutschland sucht das Jugendwort des Jahres. 10 Wörter stehen zur Wahl und ja, wer könnte die uns besser vortragen als Jugendwortexpertin Susanne Daubner von der Tagesschau, die das jedes Jahr macht und jedes Jahr für Aufsehen sorgt, wenn sie die Nominierungen vorliest.
1: Und wir gehen rein. 6-7. Crash out. Digger. Du bist gut genug. Gute Käse. Macca. Peak. Ragebait. Schere. Super.
0: Wie immer souverän vorgetragen und sogar gesungen. Abgestimmt wird online bis zum 20. August. Und der Sieger, der soll dann am 10. Oktober feststehen. Während ihr jetzt direkt abstimmt oder vielleicht auch erstmal bei der jüngeren Verwandtschaft nachfragt, was das überhaupt alles bedeuten soll, hören wir mehr Musik aus den 80ern hier bei RSA von Ultravox.

0: Der Urschrei in Liedform hier bei RSA. Neue Hitzewelle rollt an. Schon wieder Hitze mit 46 Grad. Ja, die Schlagzeilen, die kündigen uns quasi schon die Apokalypse an. Fakt ist auch, es wird ab heute immer wärmer. Helga Schäf vom Deutschen Wetterdienst. Wie schlimm wird denn die Hitzewelle, die jetzt kommt?
1: Die wird sich jetzt die nächsten Tage aufbauen mit Maxima, die wir am Mittwoch erreichen von 31 bis 34 Grad. Noch wärmer wird es dann am Donnerstag mit 33 bis 37 Grad.
0: Ja, das klingt jetzt aber nicht ganz so dramatisch wie 46 Grad. Müssen wir denn nun wirklich wieder mit Temperaturen über 40 Grad rechnen?
1: Wenn das Hoch sich weiter ostwärts verlagert, kann mit dieser südwestlichen Strömung diese aufgeheizte Luft aus dem Mittelmeer Raum sich zu uns verlagern und deswegen wird es halt so heiß. Diese 40 Grad, die wir jetzt in den Medien doch häufiger gehört haben, die erreichen wir zumindest in Sachsen voraussichtlich nicht.
0: Das klingt doch schon mal nicht schlecht, da sind wir beruhigt. Die Gemüsepflanzen, die müssen wir aber trotzdem gießen, auch bei 37 Grad, und das machen wir jetzt zusammen mit Phil Collins hier bei RSA. Can't Stop Loving You.

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1: Um 19 Uhr, ich bin Gisa Weber. Die Polizei im Landkreis Leipzig bekommt mehr Platz und modernere Arbeitsbedingungen. Die Polizei in Borna hat heute ihr neues Revier übernommen. Der Freistaat hat 23 Millionen Euro in den Neubau investiert. In den letzten 10 Jahren sind insgesamt rund 600 Millionen Euro in moderne Polizeigebäude in ganz Sachsen geflossen. Finanzminister Piwarz sagte uns.
2: Und das wird auch weitergehen. Also wir haben weitere Vorhaben, beispielsweise in Werdau, in Freiberg, in Dresden, aber auch bei der Hochschule der Sächsischen Polizei in Rothenburg und in Bautzen, wo wir ganz deutlich machen, dass uns gute, effiziente Polizeiarbeit wichtig ist und dass wir vor allen Dingen für die Polizistinnen und Polizisten beste Arbeitsbedingungen schaffen wollen.
1: Nach dem Hauseinsturz in Görlitz sitzen 2 Verdächtige in U-Haft. Ein Gericht hat die Haftbefehle erlassen. Die beiden Männer sollen im Mai eine Gasexplosion in dem Haus verursacht haben, offenbar weil sie eine Kupferleitung absägen wollten. Bei dem folgenden Unglück kamen 3 Menschen ums Leben. Auf dem Handy des mutmaßlichen CSD-Attentäters ist laut Bundesanwaltschaft ein Bekennervideo gefunden worden. Zu sehen ist ein Vermummter, wahrscheinlich der Mann selbst. Er bekennt sich darin zur Terrororganisation Islamischer Staat. Weitere Datenträger aus seiner Wohnung werden noch ausgewertet. Digger, Ragebait, 6ix7ine. Ab sofort kann wieder über das Jugendwort des Jahres abgestimmt werden. Zunächst geht es darum, aus einer Top-10-Liste an Vorschlägen die Top 3 zu finden. Letztes Jahr war das Crazy zum Jugendwort des Jahres gewählt worden. 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
3: Auf der A4 Dresden Richtung Görlitz ist zwischen Ohorn und Burkau die rechte Spur wegen eines Radwechsels gesperrt. Die A72 Zwickau Richtung Leipzig ist in Höhe des Kreuz Chemnitz wegen Sanierungsarbeiten bis morgen gesperrt. In Leipzig auf der Gustav-Esche-Straße laufen zwischen an der Elster und der Georg-Schwarz-Straße Schafe auf der Fahrbahn. Im Vogtlandkreis ist die Elsterberger Straße zwischen Netschkau und Eichmühle wegen eines Unfalls in beiden Richtungen gesperrt. Und im Kreis Leipzig ist die Straße zwischen Klinger und Großsteinberg wegen eines Unfalls in beiden Richtungen gesperrt. Staus und Blitzer immer melden an unsere kostenfreie Hotline 0800 0815 200. Das Wetter im Freistaat. Sonne und Wolken gibt es heute Abend und es bleibt trocken. In der Nacht geht es dann mit wenig Wolken weiter. Die Tiefstwerte liegen zwischen 16 und 9 Grad. Morgen wartet richtig viel Sonne, höchstens mal ein paar Wolken, weiterhin trocken. Und die Höchstwerte schaffen dann 31 bis 33 Grad.
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1: Mit Uwe Schimonek. Die nächste Hitze steht bevor und damit wächst auch die Waldbrandgefahr. Für übermorgen erwarten die Experten vom Deutschen Wetterdienst die zweithöchste Warnstufe etwa für den gesamten Landkreis Zwickau und weite Teile des Vogtlands. Mehr von Hanna Messerschmidt.
2: Bei dieser Warnstufe empfehlen die Experten, die betroffenen Waldgebiete möglichst zu meiden. Wenn sie unterwegs sind, sollten Wanderer unbedingt auf den Hauptwegen bleiben. Offenes Feuer und Rauchen sind selbstverständlich tabu. Außerdem sollten Autos nicht auf trockenem Gras oder Boden abgestellt und Zufahrtswege freigehalten werden.
1: In Neukirchen ist eine Halle mit Futtermitteln ausgebrannt. Laut Polizei fiel in der Nacht neben der Lagerhalle im Ortsteil Lauterbach auch ein Anbau den Flammen zum Opfer. Verletzt wurde bei dem Brand niemand. Den Schaden schätzen die Beamten auf 450.000 Euro. Zur Ursache laufen die Ermittlungen. In Sachsen wird die duale Berufsausbildung immer beliebter. Laut Statistikamt haben Ende letzten Jahres über 52.000 Azubis dual gelernt. Das waren 1,2% mehr als noch ein Jahr zuvor. Damit stieg die Zahl der dualen Azubis schon zum dritten Mal in Folge. Es gab auch etwas mehr Neu-Azubis. 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
3: Auf der A4 Dresden Richtung Görlitz ist zwischen Ohorn und Burkau die rechte Spur wegen eines Radwechsels gesperrt. Auf der A4 Chemnitz Richtung Erfurt liegen in Höhe Merane Gegenstände auf der linken Spur. Die A72 Zwickau Richtung Leipzig ist in Höhe des Kreuz Chemnitz wegen Sanierungsarbeiten bis morgen gesperrt. Und im Vogtlandkreis ist die Elsterberger Straße zwischen Netzschkau und Eichmühle wegen eines Unfalls in beiden Richtungen gesperrt. Staus und Blitzer immer melden an unsere kostenfreie Hotline 0800 0815 200.
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3: Das Wetter im Freistaat. Sonne und Wolken gibt es heute Abend und es bleibt trocken. In der Nacht geht's dann mit wenig Wolken weiter. Die Tiefstwerte liegen zwischen 16 und 9 Grad. Morgen wartet richtig viel Sonne, höchstens mal ein paar Wolken, weiterhin trocken. Und die Höchstwerte schaffen dann 31 bis 33 Grad.
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0: das Projekt komplett in seiner Hand. AMG ist weltweit aktiv, unter anderem in Großbritannien, den USA, Mexiko und auch in China. Wichtige Voraussetzungen für den Bergbau in Zinnwald liegen zwar vor, bislang hatte aber das Geld gefehlt, um tatsächlich nach Lithium graben zu können. Sachsens Wirtschaftsminister Panther sieht die Übernahme positiv. Internationale Investoren würden dem Standort Sachsen vertrauen.
1: Borna hat jetzt ein modernes Polizeirevier. Der Neubau hat rund 23 Millionen Euro gekostet und soll die Arbeitsbedingungen für die Polizei in der Gegend verbessern. Etwa 140 Bedienstete sind künftig am Standort tätig. Ihr Einsatzgebiet reicht von Geithain bis in den Leipziger Südraum. Nach dem Anschlag in Berlin sorgt sich auch Sachsens CSD-Community um die Sicherheit. In Zittau soll der CSD Mitte September trotzdem wie geplant stattfinden. Die Organisatoren sehen sich gut aufgestellt und arbeiten eng mit der Polizei zusammen. Erwartet werden bei der Demo in Zittau etwa 500 Menschen. Die FIFA will die Fußball-WM teilweise privatisieren. Geplant ist ein neues Unternehmen. Davon sollen Anteile an Investoren verkauft werden. Von den Mitgliederverbänden hagelt es heftige Kritik. Der Fußball steht der FIFA nicht zum Verkauf, sagt etwa die europäische UEFA. 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
3: In Leipzig, Achtung, zwischen an der Elster- und Georg-Schwarz-Straße laufen Schafe auf der Fahrbahn. Auf der A72 Zwickau Richtung Leipzig ist in Höhe des Kreuz Chemnitz wegen Sanierungsarbeiten bis morgen gesperrt. In Dresden ist die Altfrankener Straße zwischen Tarranter Straße und Fritz-Schulze-Straße nach einem Unfall voll gesperrt. Im Erzgebirgskreis ist die Straße zwischen Kunersdorf und Königswalde nach einem Unfall voll gesperrt. Und im Kreis Nordsachsen und Elbe-Elster ist die Straße zwischen Döbrichau und Rehfeld wegen eines Feuerwehreinsatzes in beiden Richtungen gesperrt. Staus und Blitzer immer melden an unsere kostenfreie Hotline 0800 0815 200. Das Wetter im Freistaat. Sonne und Wolken gibt es heute Abend und es bleibt trocken. In der Nacht geht's dann mit wenig Wolken weiter. Die Tiefstwerte liegen zwischen 16 und 9 Grad. Morgen wartet richtig viel Sonne, höchstens mal ein paar Wolken, weiterhin trocken. Und die Höchstwerte schaffen dann 31 bis 33 Grad.
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2: Mit Uwe Schimonek. In Sachsen wächst mit der bevorstehenden Hitze die Waldbrandgefahr. Für Donnerstag erwarten die Experten vom Deutschen Wetterdienst die zweithöchste Warnstufe etwa für Teile Westsachsens, auch das Vogtland, Nordsachsen, Teile Mittelsachsens, der Raum Meißen und Gebiete in der Lausitz sind betroffen. In Sachsen machen immer mehr junge Leute eine duale Berufsausbildung. Nach den aktuellen Zahlen aus dem Statistischen Landesamt haben Ende letzten Jahres über 52.000 Azubis dual gelernt, im Jahresvergleich ein Anstieg um 1,2%. Mehr von Hanna Messerschmidt.
3: Es war schon der dritte Anstieg in Folge. An die 20.000 der dualen Azubis haben im letzten Jahr ihre Ausbildung begonnen. Auch das waren etwas mehr als im Jahr davor. Am beliebtesten waren Ausbildungsplätze bei den Kraftfahrzeugmechatronikern und im Einzelhandel. Es haben übrigens nicht nur mehr Azubis angefangen, es haben auch mehr erfolgreich ihre Abschlüsse gemacht.
2: In Dorf Chemnitz ist die große Baustelle Geschichte. Die Kreisstraße wurde seit über 2 Jahren auf 1,5 Kilometern ausgebaut. Die Gemeinde hat sich außerdem um Gehwege, Bushaltestellen und die Straßenbeleuchtung gekümmert. Kosten insgesamt an die 3 Millionen Euro. 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
4: In Leipzig, Vorsicht, auf der Gustav-Esche-Straße, zwischen an der Elster und der Georg-Schwarz-Straße, laufen Schafe auf der Fahrbahn. Im Kreis Elbe-Elster ist die Bahnhofstraße in beiden Richtungen zwischen Rehfeld und Rehfeld-Bahnhof wegen eines Feuerwehreinsatzes gesperrt. Auf der A72 Zwickau Richtung Leipzig ist in Höhe des Kreuz Chemnitz wegen Sanierungsarbeiten bis morgen gesperrt. In Dresden ist die Altfrankener Straße zwischen der Tarranter Straße und der Fritz-Schulze-Straße nach einem Unfall voll gesperrt. Und im Erzgebirgskreis ist die Straße zwischen Kunersdorf und Königswalde nach einem Unfall voll gesperrt. Staus und Blitzer immer melden an unsere kostenfreie Hotline 0800 0815 200. Das Wetter im Freistaat. Sonne und Wolken gibt es heute Abend und es bleibt trocken. In der Nacht geht's dann mit wenig Wolken weiter. Die Tiefstwerte liegen zwischen 16 und 9 Grad. Morgen wartet richtig viel Sonne, höchstens mal ein paar Wolken, weiterhin trocken. Und die Höchstwerte schaffen dann 31 bis 33 Grad.
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2: Um 21 Uhr. Ich bin Gisa Weber. Rund 600 Millionen Euro hat der Freistaat in den letzten 10 Jahren in die Sanierung und den Bau neuer Polizeigebäude investiert. Das Ziel: mehr Sicherheit und bessere Arbeitsbedingungen für die Polizei. In Borna ist heute das neueste Revier in Betrieb genommen worden. Streifen und Kriminaldienst aus der gesamten Region arbeiten dort künftig an einem Standort. Auch Bürger profitieren, so Innenminister Schuster.
3: Wenn die Bürger in ihre Polizei vertrauen sollen, müssen sie erst mal sehen und am

0: Bislang fehlte aber das nötige Geld, um nach Lithium graben zu können. Auf dem Handy des mutmaßlichen CSD-Attentäters ist laut Bundesanwaltschaft ein Bekennervideo gefunden worden. Zu sehen ist ein Vermummter, wahrscheinlich der Mann selbst. Er bekennt sich darin zur Terrororganisation Islamischer Staat. Weitere Datenträger aus seiner Wohnung werden noch ausgewertet. Bei der Fußball-WM sollen bald private Investoren mitmischen. Die FIFA will eine neue Firma gründen, die die Turniere ausrichtet und dann Anteile verkaufen. Als möglicher Hauptinvestor gilt der Bruder von Trump-Schwiegersohn Jared Kushner. Die europäische UEFA hält von den Plänen nichts. 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
2: Im Kreis Elbe-Elster, Achtung, die Bahnhofstraße ist in beiden Richtungen zwischen Rehfeld und Rehfeld-Bahnhof wegen eines Feuerwehreinsatzes gesperrt. Die A72 Zwickau Richtung Leipzig ist in Höhe des Kreuz Chemnitz wegen Sanierungsarbeiten bis morgen gesperrt. In Dresden ist die Altfrankener Straße zwischen der Tarranter Straße und der Fritz-Schulze-Straße nach einem Unfall voll gesperrt. Im Kreis Oberspreewald-Lausitz ist die Straße zwischen Brieske und dem Abzweig nach Schwarzheide nach einem Unfall voll gesperrt. Und im Kreis Nordsachsen und Elbe-Elster ist die Straße zwischen Döbrichau und Rehfeld wegen eines Feuerwehreinsatzes in beiden Richtungen gesperrt. Staus und Blitzer immer melden an unsere kostenfreie Hotline 0800 0815 200. Das Wetter im Freistaat. Wenig Wolken gibt's am späten Abend und in der Nacht und es bleibt trocken dabei. Die Tiefstwerte liegen zwischen 16 und 9 Grad. Morgen geht's dann richtig sommerlich weiter. Viel Sonne, höchstens ein paar Wolken am Himmel und weiterhin trocken. Die Höchstwerte landen bei 31 bis 33 Grad.
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2: Mit Uwe Schimonek. Die nächste Hitze steht bevor und damit wächst auch die Waldbrandgefahr. Für übermorgen erwarten die Experten vom Deutschen Wetterdienst die zweithöchste Warnstufe etwa für den gesamten Landkreis Zwickau und weite Teile des Vogtlands. Mehr von Hanna Messerschmidt.
3: Bei dieser Warnstufe empfehlen die Experten, die betroffenen Waldgebiete möglichst zu meiden. Wenn sie unterwegs sind, sollten Wanderer unbedingt auf den Hauptwegen bleiben. Offenes Feuer und Rauchen sind selbstverständlich tabu. Außerdem sollten Autos nicht auf trockenem Gras oder Boden abgestellt und Zufahrtswege freigehalten werden.
2: In Neukirchen ist eine Halle mit Futtermitteln ausgebrannt. Laut Polizei fiel in der Nacht neben der Lagerhalle im Ortsteil Lauterbach auch ein Anbau den Flammen zum Opfer. Verletzt wurde bei dem Brand niemand. Den Schaden schätzen die Beamten auf 450.000 Euro. Zur Ursache laufen die Ermittlungen. In Sachsen wird die duale Berufsausbildung immer beliebter. Laut Statistikamt haben Ende letzten Jahres über 52.000 Azubis dual gelernt. Das waren 1,2% mehr als noch ein Jahr zuvor. Damit stieg die Zahl der dualen Azubis schon zum dritten Mal in Folge. Es gab auch etwas mehr Neu-Azubis. 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
4: In Bad Klosterlausnitz, Achtung, die Jenaische Straße ist zwischen der Auffahrt zur A9 und der Jahnstraße nach einem Unfall gesperrt. Die A72 Zwickau Richtung Leipzig ist in Höhe des Kreuz Chemnitz wegen Sanierungsarbeiten bis morgen gesperrt. In Dresden ist die Altfrankener Straße zwischen Tarranter Straße und Fritz-Schulze-Straße nach einem Unfall voll gesperrt. Im Kreis Nordsachsen und Elbe-Elster ist die Straße zwischen Döbrichau und Rehfeld wegen eines Feuerwehreinsatzes in beiden Richtungen gesperrt. Außerdem ist im Kreis Oberspreewald-Lausitz die Straße zwischen Brieske und dem Abzweig nach Schwarzheide nach einem Unfall voll gesperrt. Staus und Blitzer immer melden an unsere kostenfreie Hotline 0800 0815 200. Das Wetter im Freistaat. Wenig Wolken gibt's am späten Abend und in der Nacht und es bleibt trocken dabei. Die Tiefstwerte liegen zwischen 16 und 9 Grad. Morgen geht's dann richtig sommerlich weiter. Viel Sonne, höchstens ein paar Wolken am Himmel und weiterhin trocken. Die Höchstwerte landen bei 31 bis 33 Grad.
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2: Um 22 Uhr. Ich bin Anna Löwer. Der mutmaßliche CSD-Attentäter hat vor der Tat offenbar ein IS-Bekennervideo aufgenommen. Das hat die Bundesanwaltschaft mitgeteilt. Das Handy wurde demnach in dem Wagen entdeckt, mit dem der Mann in den Tiergarten gerast war. Mehr von Silas Quering.
3: In dem Video ist ein Vermummter zu sehen, aller Wahrscheinlichkeit nach eben der mutmaßliche Täter. Er leistet darin einen Treueschwur zur Terrororganisation Islamischer Staat. Attentäter nehmen solche Videos oft auf, um sie nach Anschlägen im Internet zu veröffentlichen. Das Handy und weitere Datenträger aus der Wohnung des Mannes werden noch ausgewertet, sagt Innenminister Dobrindt. Er kündigte auch an, dass er das Strafrecht für Gefährder verschärfen und stärker auf Fußfesseln setzen will.
2: Es ist der nächste Hammer von FIFA-Chef Infantino. Der Weltverband will Anteile an der Fußball-WM an private Investoren verkaufen. Als möglicher Hauptinvestor gilt der Bruder von Trump-Schwiegersohn Jared Kushner. Offiziell sagt Infantino, dass die Gewinne der Entwicklung des Sports weltweit zugutekommen sollen. Die Mitgliederverbände sind aber mehr als skeptisch.

0: sich etwas stabilisiert, aber die Sorge vor der nächsten Hitzewelle wächst. In den nächsten Tagen werden wieder Temperaturen bis 40 Grad erwartet. Das könnte die Löscharbeiten wieder erschweren. Zuletzt waren auch Feuer in Portugal ausgebrochen. Im Süden von Leipzig hat die Polizei jetzt ein neues Zuhause. Das Revier in Borna soll die Bedingungen für Beamte und Besucher verbessern. Es bietet Platz für etwa 140 Polizeibeamte. Rund 23 Millionen Euro hat der Neubau gekostet. Streifen und Kriminaldienst arbeiten dort künftig gemeinsam. Der Leiter des Polizeireviers in Borna, Frank Winkler, sagte uns.
1: Wir waren bisher aufgrund des kleinen Gebäudes im alten Revier geteilt. Heute sind wir jetzt hier alle in einem Objekt untergebracht, was natürlich auch diese Arbeitswege deutlich verkürzt und die Kommunikation viel besser ist.
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3: Auf der A72 Zwickau Richtung Leipzig gibt es in Höhe des Kreuz Chemnitz wegen Sanierungsarbeiten bis morgen eine Sperrung. In Dresden ist die Altfrankener Straße zwischen der Tarranter Straße und der Fritz-Schulze-Straße nach einem Unfall gesperrt. Und im Kreis Nordsachsen und Elbe-Elster ist die Straße zwischen Döbrichau und Rehfeld wegen eines Feuerwehreinsatzes in beiden Richtungen dicht. Staus und Blitzer immer melden an unsere kostenfreie Hotline 0800 0815 200. Das Wetter im Freistaat. Wenig Wolken gibt's am späten Abend und in der Nacht und es bleibt trocken dabei. Die Tiefstwerte liegen zwischen 16 und 9 Grad. Morgen geht's dann richtig sommerlich weiter. Viel Sonne, höchstens ein paar Wolken am Himmel und weiterhin trocken. Die Höchstwerte landen bei 31 bis 33 Grad.
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2: Auf der A4 Dresden Richtung Chemnitz, zwischen Dresden Flughafen und Dresden Hellerau, liegen Reifenteile auf der Autobahn. Die A72 Zwickau Richtung Leipzig ist in Höhe des Kreuz Chemnitz wegen Sanierungsarbeiten bis morgen gesperrt. In Dresden ist die Altfrankener Straße zwischen der Tarranter Straße und der Fritz-Schulze-Straße nach einem Unfall voll gesperrt. Und im Kreis Nordsachsen und Elbe-Elster ist die Straße zwischen Döbrichau und Rehfeld wegen eines Feuerwehreinsatzes in beiden Richtungen gesperrt. Staus und Blitzer immer melden an unsere kostenfreie Hotline 0800 0815 200. Das Wetter im Freistaat. Wenig Wolken gibt's am späten Abend und in der Nacht und es bleibt trocken dabei. Die Tiefstwerte liegen zwischen 16 und 9 Grad. Morgen geht's dann richtig sommerlich weiter. Viel Sonne, höchstens ein paar Wolken am Himmel und weiterhin trocken. Die Höchstwerte landen bei 31 bis 33 Grad.
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2: Um 23 Uhr. Ich bin Anna Löwer. Auf dem Handy des mutmaßlichen CSD-Attentäters haben die Ermittler ein Bekennervideo gefunden. Laut Bundesanwaltschaft bekennt sich darin ein Vermummter zur Terrororganisation Islamischer Staat. Sehr wahrscheinlich handelt es sich um den Mann selbst. Solche Bekennervideos werden typischerweise zur Veröffentlichung nach Anschlägen aufgenommen. Innenminister Alexander Dobrindt sagte:
3: Es sind auch in der Wohnung Datenträger der Polizei zugänglich geworden. Und auch Bezüge zum IS lassen sich dort finden. Das ist aber jetzt alles weitere Teil der Auswertung.
2: Bei der Fußball-WM sollen bald auch private Investoren mitmischen. Die FIFA will eine neue Firma gründen, die die Turniere ausrichtet und Anteile an der Firma verkaufen. Wohl auch an Personen aus dem Trump-Umfeld, Silas Quiring.
4: Ja, als möglicher Hauptinvestor gilt der Bruder von Donald Trumps Schwiegersohn, Jared Kushner. Außerdem könnte FIFA-Chef Infantino nach seiner Amtszeit die neue Firma führen, mit mutmaßlich üppigem Gehalt. Offiziell sagt Infantino, dass die Gewinne weltweit in die Sportförderung fließen sollen. Von den Verbänden kommt aber heftige Kritik. Die europäische UEFA sagt, der Fußball ist keine Handelsware, erst recht nicht bei völliger Intransparenz darüber, wer finanziell profitiert.
2: Die Personalpolitik von Kanzler Merz sorgt in der CDU für immer mehr Ärger. Laut Spiegel soll es in einer Sitzung des Parteivorstandes kaum Rückendeckung für Merz gegeben haben, dafür aber jede Menge Kritik. Vor allem der Umgang mit dem bisherigen Verkehrsminister Schnieder stößt dabei vielen sauer auf. Die Krise bei Mercedes geht weiter. Der Autokonzern hat im zweiten Quartal weniger

0: In Großbritannien, den USA, Mexiko und auch in China. Wichtige Voraussetzungen für den Bergbau in Zinnwald liegen zwar vor, bislang hatte aber das Geld gefehlt, um tatsächlich nach Lithium graben zu können. Sachsens Wirtschaftsminister Panther sieht die Übernahme positiv. Internationale Investoren würden dem Standort Sachsen vertrauen.
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3: Einen Unfall gab es auf der A4 Chemnitz Richtung Dresden in der Abfahrt Berbersdorf. Die A72 Zwickau Richtung Leipzig ist in Höhe des Kreuz Chemnitz wegen Sanierungsarbeiten bis morgen gesperrt. Und im Kreis Nordsachsen und Elbe-Elster ist die Straße zwischen Döbrichau und Rehfeld wegen eines Feuerwehreinsatzes in beiden Richtungen gesperrt. Staus und Blitzer immer melden an unsere kostenfreie Hotline 0800 0815 200. Das Wetter im Freistaat. Wenig Wolken gibt's am späten Abend und in der Nacht und es bleibt trocken dabei. Die Tiefstwerte liegen zwischen 16 und 9 Grad. Morgen geht's dann richtig sommerlich weiter. Viel Sonne, höchstens ein paar Wolken am Himmel und weiterhin trocken. Die Höchstwerte landen bei 31 bis 33 Grad.
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1: Auf der A72 Zwickau Richtung Leipzig ist in Höhe des Kreuz Chemnitz wegen Sanierungsarbeiten bis morgen gesperrt. Und im Kreis Nordsachsen und Elbe-Elster ist die Straße zwischen Döbrichau und Rehfeld wegen eines Feuerwehreinsatzes in beiden Richtungen dicht. Staus und Blitzer immer melden an unsere kostenfreie Hotline 0800 0815 200. Das Wetter im Freistaat. Wenig Wolken gibt's am späten Abend und in der Nacht und es bleibt trocken dabei. Die Tiefstwerte liegen zwischen 16 und 9 Grad. Morgen geht's dann richtig sommerlich weiter. Viel Sonne, höchstens ein paar Wolken am Himmel und weiterhin trocken. Die Höchstwerte landen bei 31 bis 33 Grad.
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2: Um 0 Uhr. Ich bin Anna Löwer. Der mutmaßliche CSD-Attentäter hat vor der Tat offenbar ein IS-Bekennervideo aufgenommen. Das hat die Bundesanwaltschaft mitgeteilt. Das Handy wurde demnach in dem Wagen entdeckt, mit dem der Mann in den Tiergarten gerast war. Mehr von Silas Quering.
3: In dem Video ist ein Vermummter zu sehen, aller Wahrscheinlichkeit nach eben der mutmaßliche Täter. Er leistet darin einen Treueschwur zur Terrororganisation Islamischer Staat. Attentäter nehmen solche Videos oft auf, um sie nach Anschlägen im Internet zu veröffentlichen. Das Handy und weitere Datenträger aus der Wohnung des Mannes werden noch ausgewertet, sagt Innenminister Dobrindt. Er kündigte auch an, dass er das Strafrecht für Gefährder verschärfen und stärker auf Fußfesseln setzen will.
2: Es ist der nächste Hammer von FIFA-Chef Infantino. Der Weltverband will Anteile an der Fußball-WM an private Investoren verkaufen. Als möglicher Hauptinvestor gilt der Bruder von Trump-Schwiegersohn Jared Kushner. Offiziell sagt Infantino, dass die Gewinne der Entwicklung des Sports weltweit zugutekommen sollen. Die Mitgliederverbände sind aber mehr als skeptisch. Die europäische UEFA sagt, der Fußball ist keine Handelsware, erst recht nicht, wenn nicht klar ist, wer finanziell profitiert. Die Waldbrandlage in Spanien und Frankreich hat sich etwas stabilisiert. Aber die Sorge vor der nächsten Hitzewelle wächst. In den nächsten Tagen werden wieder Temperaturen bis 40 Grad erwartet. Das könnte die Löscharbeiten wieder erschweren. Zuletzt waren auch Feuer in Portugal ausgebrochen. Die französische Fußballnationalmannschaft hat künftig eine Legende als Trainer. Zinedine Zidane übernimmt das Team von Didier Deschamps, der nach 14 Jahren aufhört. Für Zidane ist es ein wahr gewordener Traum, das sagte der 54-Jährige bei der Vorstellung. Die Polizei im Landkreis Leipzig bekommt mehr Platz und moderne Arbeitsbedingungen. Die Polizei in Bonner hat ihr neues Revier übernommen. Der Freistaat hat 23 Millionen Euro in den Neubau investiert. In den letzten 10 Jahren sind insgesamt rund 600 Millionen Euro in moderne Polizeigebäude in ganz Sachsen geflossen. Finanzminister Piwart sagte uns.
4: Und das wird auch weitergehen. Also wir haben weitere Vorhaben beispielsweise in Werdau, in Freiberg, in Dresden, aber auch bei der Hochschule der Sächsischen Polizei in Rothenburg und in Bautzen, wo wir ganz deutlich machen, dass uns gute, effiziente Polizeiarbeit wichtig ist und dass wir vor allen Dingen für die Polizistinnen und Polizisten beste Arbeitsbedingungen schaffen wollen.
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5: A72 Zwickau Richtung Leipzig ist in Höhe des Kreuz Chemnitz wegen Sanierungsarbeiten bis heute Morgen gesperrt. A9 Berlin Richtung Halle Leipzig, die Abfahrt Tourland ist wegen eines brennenden Fahrzeugs gesperrt. Leipzig B2 Lagerhofstraße, zwischen Friedrich-List-Platz und am Gottischen Back gibt es eine Ölspur auf der Straße. Und im Kreis Nordsachsen und Elbe-Elster ist die Straße zwischen Döbrichau und Rehfeld wegen eines Feuerwehreinsatzes in beiden Richtungen gesperrt. Staus und Blitzer immer melden an unsere kostenfreie Hotline 0800 0815 200. Das Wetter im Freistaat. Wenig Wolken gibt es am späten Abend und in der Nacht und es bleibt trocken dabei. Die Tiefstwerte liegen zwischen 16 und 9 Grad. Morgen geht's dann richtig sommerlich weiter. Viel Sonne, höchstens ein paar Wolken am Himmel und weiterhin trocken. Die Höchstwerte landen bei 31 bis 33 Grad.
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1: Um 0.30 Uhr. Ich bin Anna Löwer. Der mutmaßliche CSD-Attentäter hat vor der Tat offenbar ein IS-Bekennervideo aufgenommen. Das hat die Bundesanwaltschaft mitgeteilt. Das Handy wurde demnach in dem Wagen entdeckt, mit dem der Mann in den Tiergarten gerast war. Mehr von Silas Quering.
2: In dem Video ist ein Vermummter zu sehen, aller Wahrscheinlichkeit nach eben der mutmaßliche Täter. Er leistet darin einen Treueschwur zur Terrororganisation Islamischer Staat. Attentäter nehmen solche Videos oft auf, um sie nach Anschlägen im Internet zu veröffentlichen. Das Handy und weitere Datenträger aus der Wohnung des Mannes werden noch ausgewertet, sagt Innenminister Dobrindt. Er kündigte auch an, dass er das Strafrecht für Gefährder verschärfen und stärker auf Fußfesseln setzen will.
1: Es ist der nächste Hammer von FIFA-Chef Infantino. Der Weltverband will Anteile an der Fußball-WM an private Investoren verkaufen. Als möglicher Hauptinvestor gilt der Bruder von Trump-Schwiegersohn Jared Kushner. Offiziell sagt Infantino, dass die Gewinne der Entwicklung des Sports weltweit zugutekommen sollen. Die Mitgliederverbände sind aber mehr als skeptisch. Die europäische UEFA sagt, der Fußball ist keine Handelsware, erst recht nicht, wenn nicht klar ist, wer finanziell profitiert. Die Waldbrandlage in Spanien und Frankreich hat sich etwas stabilisiert. Aber die Sorge vor der nächsten Hitzewelle wächst. In den nächsten Tagen werden wieder Temperaturen bis 40 Grad erwartet. Das könnte die Löscharbeiten wieder erschweren. Zuletzt waren auch Feuer in Portugal ausgebrochen. Die französische Fußballnationalmannschaft hat künftig eine Legende als Trainer. Zinedine Zidane übernimmt das Team von Didier Deschamps, der nach 14 Jahren aufhört. Für Zidane ist es ein wahr gewordener Traum, das sagte der 54-Jährige bei der Vorstellung. Die Polizei im Landkreis Leipzig bekommt mehr Platz und moderne Arbeitsbedingungen. Die Polizei in Borna hat ihr neues Revier übernommen. Der Freistaat hat 23 Millionen Euro in den Neubau investiert. In den letzten 10 Jahren sind insgesamt rund 600 Millionen Euro in moderne Polizeigebäude in ganz Sachsen geflossen. Finanzminister Piwart sagte uns.
3: Und das wird auch weitergehen. Also wir haben weitere Vorhaben beispielsweise in Werdau, in Freiberg, in Dresden, aber auch bei der Hochschule der Sächsischen Polizei in Rothenburg und in Bautzen, wo wir ganz deutlich machen, dass uns gute, effiziente Polizeiarbeit wichtig ist und dass wir vor allen Dingen für die Polizistinnen und Polizisten beste Arbeitsbedingungen schaffen wollen.
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4: In Leipzig gibt es auf der B2 Vorsicht. Auf der Lagerhofstraße zwischen Friedrich-List-Platz und am Gottischen Back eine Ölspur auf der Straße. Auf der A72 Zwickau Richtung Leipzig ist in Höhe des Kreuz Chemnitz wegen Sanierungsarbeiten bis heute Morgen gesperrt. Und im Kreis Nordsachsen und Elbe-Elster ist die Straße zwischen Döbrichau und Rehfeld wegen eines Feuerwehreinsatzes in beiden Richtungen dicht. Staus und Blitzer immer melden an unsere kostenfreie Hotline 0800 0815 200. Das Wetter im Freistaat. Wolkig ist es gerade noch, bleibt aber trocken und die Temperaturen liegen aktuell zwischen 20 und 15 Grad. Später lockert das immer mehr auf und bis zum Mittag sind nur noch vereinzelt Wolken dabei. Tagsüber wird es dann richtig heiß und sonnig. Regen ist kein Thema. Die Höchstwerte liegen bei 31 bis 33 Grad.
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3: Um 1 Uhr. Ich bin Anna Löwer. Auf dem Handy des mutmaßlichen CSD-Attentäters haben die Ermittler ein Bekennervideo gefunden. Laut Bundesanwaltschaft bekennt sich darin ein Vermummter zur Terrororganisation Islamischer Staat. Sehr wahrscheinlich handelt es sich um den Mann selbst. Solche Bekennervideos werden typischerweise zur Veröffentlichung nach Anschlägen aufgenommen. Innenminister Alexander Dobrindt sagte:
4: Es sind auch in der Wohnung Datenträger der Polizei zugänglich geworden. Und auch Bezüge zum IS lassen sich dort finden. Das ist aber jetzt alles weitere Teil der Auswertung.
3: Israels Ministerpräsident Netanyahu hat sein Treffen mit US-Präsident Trump im Weißen Haus als exzellent bezeichnet. Im Mittelpunkt habe das gemeinsame Ziel gestanden, den Iran am Bau einer Atomwaffe zu hindern. Zuvor war es bei einem weiteren Gespräch zwischen Trump und dem ukrainischen Präsidenten Zelensky um eine mögliche Produktion von Patriot-Luftabwehrraketen in der Ukraine gegangen. Bei der Fußball-WM sollen bald auch private Investoren mitmischen. Die FIFA will eine neue Firma gründen, die die Turniere ausrichtet und Anteile an der Firma verkaufen. Wohl auch an Personen aus dem Trump-Umfeld, Silas Quiring.
5: Ja, als möglicher Hauptinvestor gilt der Bruder von Donald Trumps Schwiegersohn, Jared Kushner. Außerdem könnte FIFA-Chef Infantino nach seiner Amtszeit die neue Firma führen, mit mutmaßlich üppigem Gehalt. Offiziell sagt Infantino, dass die Gewinne weltweit in die Sportförderung fließen sollen. Von den Verbänden kommt aber heftige Kritik. Die europäische UEFA sagt, der Fußball ist keine Handelsware, erst recht nicht bei völliger Intransparenz darüber, wer finanziell profitiert.
3: Es ist wieder soweit, das Jugendwort des Jahres wird gesucht. In einer ersten Abstimmungsrunde stehen 10 Kandidaten zur Wahl, darunter Macker, Super oder Du bist gut genug. Nach einer weiteren Abstimmungsrunde soll das Jugendwort des Jahres dann im Oktober bekannt gegeben werden. Rund 600 Millionen Euro hat der Freistaat in den letzten 10 Jahren in die Sanierung und den Bau neuer Polizeigebäude investiert. Das Ziel: mehr Sicherheit und bessere Arbeitsbedingungen für die Polizei. In Borna ist nun das neueste Revier in Betrieb genommen worden. Streifen- und Kriminaldienst aus der gesamten Region arbeiten dort künftig an einem Standort. Auch Bürger profitieren, so Innenminister Schuster.
6: Wenn die Bürger in ihre Polizei vertrauen sollen, müssen sie sie erst mal sehen. Und am liebsten sehen die Bürger nicht den Streifenwagen, sondern das Revier. Dann ist das ein ganz klares Signal, dass Sicherheit im Freistaat oberste Priorität hat. Und das muss man, glaube ich, nicht erklären, dass es in der momentanen Lage genau richtig ist.
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7: Auf der B2 in Leipzig. Achtung, zwischen der Mecklenburger Straße und der B6 gibt es eine Ölspur auf der Straße. Auf der A72 Zwickau Richtung Leipzig ist in Höhe des Kreuz Chemnitz wegen Sanierungsarbeiten bis heute Morgen gesperrt. Und im Kreis Nordsachsen und Elbe-Elster ist die Straße zwischen Döbrichau und Rehfeld wegen eines Feuerwehreinsatzes in beiden Richtungen gesperrt. Staus und Blitzer immer melden an unsere kostenfreie Hotline 0800 0815 200. Das Wetter im Freistaat. Wolkig ist es gerade noch, bleibt aber trocken und die Temperaturen liegen aktuell zwischen 20 und 15 Grad. Später lockert das immer mehr auf und bis zum Mittag sind nur noch vereinzelt Wolken dabei. Tagsüber wird es dann richtig heiß und sonnig. Regen ist kein Thema. Die Höchstwerte liegen bei 31 bis 33 Grad.
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2: Um 1.30 Uhr. Ich bin Anna Löwer. Auf dem Handy des mutmaßlichen CSD-Attentäters haben die Ermittler ein Bekennervideo gefunden. Laut Bundesanwaltschaft bekennt sich darin ein Vermummter zur Terrororganisation Islamischer Staat. Sehr wahrscheinlich handelt es sich um den Mann selbst. Solche Bekennervideos werden typischerweise zur Veröffentlichung nach Anschlägen aufgenommen. Innenminister Alexander Dobrindt sagte:
3: Es sind auch in der Wohnung Datenträger der Polizei zugänglich geworden. Und auch Bezüge zum IS lassen sich dort finden. Das ist aber jetzt alles weitere Teil der Auswertung.
2: Israels Ministerpräsident Netanyahu hat sein Treffen mit US-Präsident Trump im Weißen Haus als exzellent bezeichnet. Im Mittelpunkt habe das gemeinsame Ziel gestanden, den Iran am Bau einer Atomwaffe zu hindern. Zuvor war es bei einem weiteren Gespräch zwischen Trump und dem ukrainischen Präsidenten Zelensky um eine mögliche Produktion von Patriot-Luftabwehrraketen in der Ukraine gegangen. Bei der Fußball-WM sollen bald auch private Investoren mitmischen. Die FIFA will eine neue Firma gründen, die die Turniere ausrichtet und Anteile an der Firma verkaufen. Wohl auch an Personen aus dem Trump-Umfeld, Silas Quiring.
4: Ja, als möglicher Hauptinvestor gilt der Bruder von Donald Trumps Schwiegersohn, Jared Kushner. Außerdem könnte FIFA-Chef Infantino nach seiner Amtszeit die neue Firma führen, mit mutmaßlich üppigem Gehalt. Offiziell sagt Infantino, dass die Gewinne weltweit in die Sportförderung fließen sollen. Von den Verbänden kommt aber heftige Kritik. Die europäische UEFA sagt, der Fußball ist keine Handelsware, erst recht nicht bei völliger Intransparenz darüber, wer finanziell profitiert.
2: Es ist wieder soweit, das Jugendwort des Jahres wird gesucht. In einer ersten Abstimmungsrunde stehen 10 Kandidaten zur Wahl, darunter Macker, Super oder Du bist gut genug. Nach einer weiteren Abstimmungsrunde soll das Jugendwort des Jahres dann im Oktober bekannt gegeben werden. Rund 600 Millionen Euro hat der Freistaat in den letzten 10 Jahren in die Sanierung und den Bau neuer Polizeigebäude investiert. Das Ziel: mehr Sicherheit und bessere Arbeitsbedingungen für die Polizei. In Borna ist nun das neueste Revier in Betrieb genommen worden. Streifen- und Kriminaldienst aus der gesamten Region arbeiten dort künftig an einem Standort. Auch Bürger profitieren, so Innenminister Schuster.
5: Wenn die Bürger in ihre Polizei vertrauen sollen, müssen sie erst mal sehen. Und am liebsten sehen die Bürger nicht den Streifenwagen, sondern das Revier. Dann ist das ein ganz klares Signal, dass Sicherheit im Freistaat oberste Priorität hat. Und das muss man, glaube ich, nicht erklären, dass es in der momentanen Lage genau richtig ist.
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6: Auf der A72 Zwickau Richtung Leipzig ist in Höhe des Kreuz Chemnitz wegen Sanierungsarbeiten bis heute Morgen gesperrt. Und im Kreis Nordsachsen und Elbe-Elster ist die Straße zwischen Döbrichau und Rehfeld wegen eines Feuerwehreinsatzes in beiden Richtungen gesperrt. Staus und Blitzer immer melden an unsere kostenfreie Hotline 0800 0815 200. Das Wetter im Freistaat. Wolkig ist es gerade noch, bleibt aber trocken und die Temperaturen liegen aktuell zwischen 20 und 15 Grad. Später lockert das immer mehr auf und bis zum Mittag sind nur noch vereinzelt Wolken dabei. Tagsüber wird es dann richtig heiß und sonnig. Regen ist kein Thema. Die Höchstwerte liegen bei 31 bis 33 Grad.
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3: Um 2 Uhr. Ich bin Anna Löwer. Der mutmaßliche CSD-Attentäter hat vor der Tat offenbar ein IS-Bekennervideo aufgenommen. Das hat die Bundesanwaltschaft mitgeteilt. Das Handy wurde demnach in dem Wagen entdeckt, mit dem der Mann in den Tiergarten gerast war. Mehr von Silas Quering.
4: In dem Video ist ein Vermummter zu sehen, aller Wahrscheinlichkeit nach eben der mutmaßliche Täter. Er leistet darin einen Treueschwur zur Terrororganisation Islamischer Staat. Attentäter nehmen solche Videos oft auf, um sie nach Anschlägen im Internet zu veröffentlichen. Das Handy und weitere Datenträger aus der Wohnung des Mannes werden noch ausgewertet, sagt Innenminister Dobrindt. Er kündigte auch an, dass er das Strafrecht für Gefährder verschärfen und stärker auf Fußfesseln setzen will.
3: Nach mehreren Tagen ohne gegenseitige Attacken meldet das US-Militär neue iranische Raketenangriffe. Demnach wurden alle Raketen auf den Nahoststützpunkt abgefangen, verletzt wurde niemand. Zuletzt hatten beide Seiten auf neue Angriffe verzichtet, während US-Präsident Trump von einer möglichen Verhandlungslösung gesprochen hatte. Es ist der nächste Hammer von FIFA-Chef Infantino. Der Weltverband will Anteile an der Fußball-WM an private Investoren verkaufen. Als möglicher Hauptinvestor gilt der Bruder von Trump-Schwiegersohn Jared Kushner. Offiziell sagt Infantino, dass die Gewinne der Entwicklung des Sports weltweit zugutekommen sollen. Die Mitgliederverbände sind aber mehr als skeptisch. Die europäische UEFA sagt, der Fußball ist keine Handelsware, erst recht nicht, wenn nicht klar ist, wer finanziell profitiert. Die Waldbrandlage in Spanien und Frankreich hat sich etwas stabilisiert, aber die Sorge vor der nächsten Hitzewelle wächst. In den nächsten Tagen werden wieder Temperaturen bis 40 Grad erwartet, das könnte die Löscharbeiten wieder erschweren. Zuletzt waren auch Feuer in Portugal ausgebrochen. Paukenschlag im Erzgebirge. Der Metallriese AMG hat das Lithium-Projekt in Zinnwald übernommen. Er will die Bergbaupläne in der Gegend vorantreiben. Benno Hille.
5: AMG war bereits an dem Unternehmen Zinnwald Lithium beteiligt. Nun hat der Konzern mit Sitz in Amsterdam das Projekt komplett in seiner Hand. AMG ist weltweit aktiv, unter anderem in Großbritannien, den USA, Mexiko und auch in China. Wichtige Voraussetzungen für den Bergbau in Zinnwald liegen zwar vor, bislang hatte aber das Geld gefehlt, um tatsächlich nach Lithium graben zu können. Sachsens Wirtschaftsminister Panther sieht die Übernahme positiv. Internationale Investoren würden dem Standort Sachsen vertrauen.
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6: Auf der A72 Zwickau Richtung Leipzig ist in Höhe des Kreuz Chemnitz wegen Sanierungsarbeiten bis heute Morgen gesperrt. Und im Kreis Nordsachsen und Elbe-Elster ist die Straße zwischen Döbrichau und Rehfeld wegen eines Feuerwehreinsatzes in beiden Richtungen gesperrt. Staus und Blitzer immer melden an unsere kostenfreie Hotline 0800 0815 200. Das Wetter im Freistaat. Wolkig ist es gerade noch, bleibt aber trocken und die Temperaturen liegen aktuell zwischen 20 und 15 Grad. Später lockert das immer mehr auf und bis zum Mittag sind nur noch vereinzelt Wolken dabei. Tagsüber wird es dann richtig heiß und sonnig. Regen ist kein Thema. Die Höchstwerte liegen bei 31 bis 33 Grad.
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